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2: Wolf?
3: Guten Morgen, Winkler hier. Folgendes, ich hätte eine Frage, ob ich da bei Ihnen richtig bin. Ich möchte auf meiner Wiesen quasi eine eigene Wiesen aufbauen.
2: Okay.
3: Also in meinem Garten ein komplettes Oktoberfest und Geld spielt keine Rolle. Schon mal ein guter Start, oder?
2: Ich will kurz sagen, das ist schon mal eine Ansage.
3: Nein, das ist einfach mein Traum. Wer hat das nochmal gesagt? I have a dream.
2: Martin Luther King.
3: Ja, genau. Also ja. Ich habe das Gefühl, Sie sind der richtige Mann da für mich. Sie können mir da helfen.
2: Ja, theoretisch ja.
3: Also ich stelle es mir vom Prinzip her so vor, so ein echtes Bierzelt, mindestens 1000 Plätze, Blaskapelle, okay. Händel, Haxen, Brezen. Ja. Also, ja, ich habe auch schon mit der Stadt gesprochen, die Genehmigung kläre ich noch, aber ich habe da ganz gute, Vitamin...
2: Vitamin B.
3: Genau, so gute Connections, genau.
2: Ja, also wie gesagt, grundsätzlich ist sowas ja möglich.
3: Ah, sehr gut. Also das freut mich jetzt schon, das Gespräch, weil ich dachte, das ist irgendwie wie heißt der Film, den der Tom Cruise immer macht, da dieses...
2: Mission Impossible.
3: Genau, ich habe gedacht, das wäre Mission Impossible, aber Sie klingen ja ganz zuversichtlich. Also aber wenn das klappt, dann kriegen Sie auch für immer freien Zutritt zu meinem Bierzelt.
2: Okay.
3: Na, ich dachte mir, also Sie kennen ja, wie es in den Wald hineinruft...
2: So kommt es wieder zurück, ja.
3: So, genau, oder so. So
2: wie man es im Wald nicht kommt es wieder zurück.
3: Ja, so können wir es gelten lassen. Ja, genau. Herr Wolf, trinken Sie eigentlich gern Bier?
2: Ja.
3: Oder lieber Kaffee auch?
2: Wenn man es genau nimmt, bin ich kaffeesüchtig.
3: Kaffeesüchtig?
2: Ja.
3: Na, das ist ja optimal. Dann sind Sie ja genau der Richtige gerade gewesen für mein Undercover-Kaffee-Quiz in Bayern 3.
2: Ach so,

0: Schande, ich hab's mir fast gedacht. Ich hab's mir fast gedacht, weil da stellt sich sehr viel Fragen.
1: Herr Wolf, das sind vier richtige Antworten. Das bedeutet 4 Monate gratis Kaffee von der Kaffeerösterei Martermühle.
0: Ja, cool, super, danke. Es ist immer eine Überraschung.
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1: Die A6. Heilbronn Richtung Nürnberg ist zwischen Ansbach und Lichtenau wegen Bergungsarbeiten gesperrt. Die Umleitung führt über die U9. Die A7 Würzburg Richtung Fulda ist zwischen Bad Brückenau-Wildflecken und Volkers wegen Bauarbeiten gesperrt. Umleitung über die U63.
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2: Es muss nicht immer Berlin sein, auch nicht Hamburg oder München. Anna Lian kommt aus Amberg in der Oberpfalz. Ja.

0: Gerade mal 17 Jahre jung ist Anna Lian. Mit ihrer ersten Single setzte sie schon mal ein fettes Ausrufezeichen. Slow Burn ist ein verträumter, aber kraftvoller Popsong. Anna Lian besticht mit einer tollen Stimme. Musik, so erzählt sie, war schon immer Teil ihres Lebens.
1: Also Musik begleitet mich eigentlich schon, seitdem ich denken kann. Ich habe mit 7 angefangen, Gitarre zu spielen. Mit 8 habe ich das erste Mal für Wohltätigkeitsorganisation Straßenmusik gemacht. Und ja, dann habe ich irgendwann begonnen, meine eigenen Songs zu schreiben. Mittlerweile bin ich bei Valeria Music gesigned und habe jetzt das große Glück, meine eigene Musik endlich releasen zu dürfen. Das ist mein Werdegang bis jetzt. Ich bin gespannt, was noch alles so kommt.
0: Anna Lian will nichts überstürzen. Der Weg ist das Ziel, philosophiert sie. Auch wenn sie natürlich stolz ist, in Berlin und Bochum mit renommierten Songschreibern arbeiten zu dürfen und ihren Song in Bayern 3 zu hören.
1: Ich habe meine ganze Kindheit immer Bayern 3 gehört und jetzt auf einmal meine eigene Musik da zu hören, ist wirklich verrückt einfach.
0: 2026 wird garantiert ein spannendes Jahr für Anna Lian. Doch unsere Oberpfälzerin bleibt geerdet. Amberg ist und bleibt ihre Heimat.
1: Also ich finde, Amberg ist eine mega tolle Stadt. Man ist schnell in Regensburg, man ist schnell in Nürnberg. Die Altstadt ist wunderschön. Man muss nur ein paar Schritte gehen oft und dann ist man schon in der Natur. Das ist ja auch nicht immer gegeben. Und ja, man kennt viele Leute, wir kennen uns alle untereinander und das ist einfach total schön. Also ich bin ein großer Amberg-Fan und sehr zufrieden.
0: Und die Ambergerin weiß, dass sie mit 17 Jahren jede Menge Zeit hat, um ihre Karriere behutsam aufzubauen. Das gilt übrigens auch für die Liebe. Auch mit den ersten großen Gefühlen darf man sich ruhig ein bisschen Zeit lassen. Auf ihrer neuen Single Set My Heart on Fire geht's um Herzschmerz, Sehnsucht und den Mut, einen Menschen loszulassen. Ein energiegeladener Song mit starken Emotionen. Anna Lian, ein Tipp von Dagmar Golle.
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1: Um 3 Uhr mit Christine Beidt. Der Einsatz von K.O.-Tropfen bei schweren Straftaten wie Vergewaltigung und Raub soll in Zukunft härter bestraft werden. Der Bundestag beschäftigt sich heute zum ersten Mal unter anderem mit einem Gesetzentwurf aus dem Justizministerium. Aus dem ARD-Hauptstadtstudio Chris Berdrow.
2: Geht es nach dem Willen der Bundesregierung, dann stehen K.O.-Tropfen rechtlich in Zukunft auf einer Stufe mit Waffen oder gefährlichen Werkzeugen wie etwa Messern. Setzen Straftäter sie zum Beispiel in einem Nachtclub ein, um ihre Opfer wehrlos zu machen und sie danach zu vergewaltigen, dann steigt die Mindeststrafe von bislang 3 auf 5 Jahre. Bei der Vorstellung ihres Entwurfs hatte Bundesjustizministerin Stefanie Hubig den Einsatz von K.O.-Tropfen bei Vergewaltigungen als besonders verwerflich bezeichnet. Betroffene hätten oft gar keine Chance, die Übergriffe zu bemerken und abzuwehren. Das sei besonders widerwärtig.
1: Vertreter der USA und des Iran haben sich am Rande der UN-Generaldebatte in New York getroffen, zum ersten Mal seit rund 3 Monaten. US-Präsident Trump sprach von einem sehr guten Gespräch, ohne Details zu nennen. US-Medien berichten, es sei vor allem darum gegangen, wie ein Abkommen erreicht werden könne. Iranische Staatsmedien meldeten, der Iran habe den USA die Bedingungen für eine Öffnung der Straße von Hormuz mitgeteilt, darunter die sofortige Aufhebung der US-Seeblockade vor der iranischen Küste sowie die Beendigung des Kriegs an allen Fronten. Ein Gericht in Sri Lanka hat 15 Männer wegen ihrer Beteiligung an den Bombenanschlägen vom Ostersonntag 2019 schuldig gesprochen. Sie wurden zu Haftstrafen von bis zu 260 Jahren verurteilt. 9 Angeklagte sprach das Gericht frei. Bei den islamistischen Terroranschlägen vor 7 Jahren waren mehr als 270 Menschen getötet und hunderte weitere verletzt worden. Selbstmordattentäter hatten damals mehrere Kirchen und Luxushotels in dem Inselstaat angegriffen. Die deutschen Volleyballer haben das Halbfinale der EM verpasst. Sie schieden nach einer 0:3 Niederlage gegen Polen in der bulgarischen Hauptstadt Sofia aus. Die EM-Bilanz sei aber positiv, sagt Kapitän Jan Zimmermann.
3: Ich glaube, wir müssen die Sachen mitnehmen, die wir gut gemacht haben und weiter dran arbeiten, jetzt erstmal in die Saison gehen und dann nächstes Jahr hoffentlich auf dem Level anfangen.
1: Beim letzten großen Turnier, der WM, im vergangenen Jahr war für die Deutschen bereits in der Vorrunde Schluss. Das Wetter für Deutschland. In der Nacht sternklar, teils locker bewölkt, örtlich Nebel. Die Tiefstwerte 10 bis 0 Grad. An der See und auf den Inseln etwas milder. Tagsüber vor allem im Süden und in der Mitte häufig Sonnenschein, örtlich harmlose Wolken. Im Nordwesten dichtere Wolken und zum Abend Regenfälle und einzelne Gewitter. Dazu maximal 16 bis 24 Grad. Die Zeit, es ist 3:03 Uhr.
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4: Die A6. Heilbronn Richtung Nürnberg ist zwischen Ansbach und Lichtenau wegen Bergungsarbeiten gesperrt. Die Umleitung führt über die U9. Die A7 Würzburg Richtung Fulda ist zwischen Bad Brückenau-Wildflecken und Volkers wegen Bauarbeiten gesperrt. Umleitung über die U63.
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2: Stellt euch vor, es ist Sonntagmorgens. Die Sonne kitzelt durchs Fenster. Ihr zieht die Decke nochmal höher, dreht euch nochmal nach links, weil ihr vielleicht noch eine kleine Runde in den Sonntag reindösen wollt. Und gerade wenn die Augenlider schon ins entspannte Sonntagsflirren übergehen wollen, döngelt die Glocke. Dann wisst ihr, es ist 8 Uhr in Wölbersbach, Landkreis Hof. Das Besondere, es gibt keine Kirche zur Glocke. Das gute Stück wurde vor einem Vierteljahrhundert aus der Kirche im Nachbarort aussortiert und von Wölbersbach adoptiert. Die haben einen kleinen Glockenturm gebaut und die lieben ihre Glocke einfach.
3: Na, die Glocke ist der Mittelpunkt vom Dorf. Da trifft man sich einmal abends einfach nur an der Glocke.
4: Ich musste mich erst mal tragen, Wiener. Wecker braucht man sich kannstellen, da ist man automatisch wach.
5: Ja, das ist wunderschön. Wir sind dann immer gerade im Stall fertig, richten ein Frühstück und dann geht die Glocken. Da weiß man, heute hat man Zeit, heute zu Beginn des Sonntags.
6: Denke ich, jeder froh, dass es die Glocke gibt in Wölbersbach.
2: Richtiger Glockenhype. Und das zu jeder Gelegenheit.
7: Wir machen es ja bei Freude und bei Leid. Also wenn einer stirbt und die Angehörigen wollen das. Oder wenn einer Geburtstag hat oder Hochzeit, wenn einer will, dann wird er auch geliehen. Das finde ich eigentlich schön.
2: Das ist übrigens der Klaus, einer der Glockenschläger. Und wenn ihr am Sonntag von Sebastian geweckt werdet, der das auch schon seit über 10 Jahren macht, dann erkennt ihr das auch. Sebastians Signature-Glocke.
8: Meine Kollegen machen dreimal Bing, Bing, Bing. Bei mir hört sich das dann ein wenig anders an. Ich mache dann Bing, Bing, Bing, Bing.
2: Ah, Bing, Bing, Bing, Bing also. Jetzt will ich mich aber auch bewerben. Wie klänge denn unsere Beindreck Kirchenglocke für den Sonntag? Wie wär's denn mit unserem Verkehrsjingle, nur als Kirchenglocke? Du, du, du, du, du, du, du. Achtung! Ja, nicht schlecht. Oder wir machen das ganz klassisch, den Bayern-3-Jingle. 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
1: Die A6. Heilbronn Richtung Nürnberg ist zwischen Ansbach und Lichtenau wegen Bergungsarbeiten gesperrt. Die Umleitung führt über die U9. Die A7 Würzburg Richtung Fulda ist zwischen Bad Brückenau-Wildflecken und Volkers wegen Bauarbeiten gesperrt. Umleitung über die U63.
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2: Was macht man als Sohn eines international bekannten Jazzmusikers? Am besten keinen Jazz, um nicht ewig im Schatten des berühmten Vaters zu stehen. Schon mit 13 begann der Münchner Shivan Darwish damit, Beats zu produzieren. Mit 20 nominiert ihn das BR-Jugendradio Puls beim New Music Award der ARD als Newcomer des Jahres. Und seine Singles One Week Love und Diamond laufen damals schon in Bayern 3. Unter dem Künstlernamen Bad Chief liefert er einen Sound ab zwischen Trap, Pop und Two-Step und einer Mixtur aus Rap und

0: Doch ganz unschuldig ist Bad Chiefs Vater nicht an der Karriere seines Sohns. Als Perkussionist schenkt er dem vierjährigen Shivan sein erstes Schlagzeug. Überhaupt wird in der Familie Dawish viel Musik gemacht. Und sowas hinterlässt natürlich Spuren.
1: Auch weil einfach mein Onkel ist ein krasser Bassist. Mein anderer Onkel war ein guter Gitarrist. Alle können singen, alle können singen. Wir haben so einen Proberaum im Keller gehabt, wo wir bei Familienfesten gejammt haben. Alle waren am Start, ob man jetzt Musiker ist oder nicht. Ging alles, weißt du? Jeder hat einen Teil gehabt, so. War ein Vibe, so.
0: Seine sportlichen Ambitionen als Basketballspieler beim FC Bayern hängt Bad Chief verletzungsbedingt schon früh an den Nagel. Mit 16 fängt er an, in Clubs als DJ aufzulegen. Immer gut bewacht von seiner Familie.
1: Ich bin jetzt nicht in Clubs gegangen und habe gefeiert wie ein 25-Jähriger, so, sondern ich habe meinen Job gemacht und bin eher nach Hause gegangen. Und auch habe ich viele Cousins und Cousinen und große Schwestern und Brüder, die da auch immer da waren und auf mich aufgepasst haben im Sinne von, ey, dass ich jetzt nicht todesbetrunken nach, ich trinke bis heute nicht viel Alkohol und habe damals gar keinen Alkohol getrunken. So. Also ich habe da schon meine Aufpasser gehabt. So.
0: Mit gerade mal 19 darf Bad Chief als DJ eine Clubtour von Crow supporten. Der ist begeistert von unserem Gröbenzeller und nimmt ihn unter Vertrag. Und es kommt noch besser. 2023 landet er mit Sira und Bowser einen Nummer 1 Hit in den Bayern 3 Charts. 9 bis 9.

0: 2021 erscheint sein Debütalbum Chief Loves You. Schon zu diesem Zeitpunkt gilt Bad Chief als spannender Newcomer im deutschen Hip-Hop. Mit Album Nummer 3 beweist er wieder sein vielseitiges Können zwischen Beats und melodiösem Pop, mit Rap und emotionalem Gesang und mit sehr persönlichen Texten. Seine neue Single Monster ist eine ultra-coole, funkige Nummer. In dem Song geht es um die Suche nach dem Echten, dem Unverstellten, nach dem, was hinter der Fassade eines Menschen liegt. Bad Chief, vorgestellt von Dagmar Golle.
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1: Bad Chief aus Gröbenzell in Oberbayern. Monster.
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1: Um 4 Uhr mit Christine Beidt. Vertreter der USA und des Iran haben sich erstmals seit 3 Monaten getroffen, und zwar am Rande der UN-Generaldebatte in New York, wie US-Präsident Trump mitgeteilt hat. Er sprach von einem sehr guten Gespräch, ohne Details zu nennen. Aus New York, Ute Scheins.
2: Schon die Spekulationen über ein mögliches Treffen Trumps mit Irans Präsident Pezeshkian hatten die Ölpreise bereits gedrückt. Ein zentraler Streitpunkt bleibt jedoch die Kontrolle über die Straße von Hormus, eine der wichtigsten Routen für den internationalen Öl- und Gashandel. In einem anderen Konflikt konnte Trump dagegen eine Lösung präsentieren. Die USA haben bei der Vollversammlung ein Sicherheitsabkommen mit Dänemark und Grönland unterzeichnet. Es sieht einen Ausbau der US-Militärpräsenz auf der Insel vor, um sie besser verteidigen zu können, nachdem Trump in den vergangenen Monaten mehrfach damit gedroht hatte, Grönland zu übernehmen.
1: Die Bundesregierung will Täter härter bestrafen, die K.O.-Tropfen bei schweren Straftaten wie Vergewaltigung und Raub einsetzen. Der Bundestag berät heute zum ersten Mal über einen entsprechenden Gesetzentwurf aus dem Justizministerium. Der sieht vor, dass die Mindeststrafe für solche Taten steigt, von bisher 3 auf 5 Jahre. Der Chef der Gewerkschaft Verdi, Wernicke, kritisiert die Pläne der Bundesregierung für Entlastungen bei den Spritpreisen. Seiner Meinung nach kommt zum Beispiel der Preisdeckel zu spät. Der soll bis spätestens zum Jahresanfang 2027 eingeführt werden. Aus der Nachrichtenredaktion Thomas Frohwerk.
3: Dem Redaktionsnetzwerk Deutschland sagte Wernicke, bis der Preisdeckel für Sprit komme, verdienten sich die Mineralölkonzerne weiter, Zitat, dumm und dusselig. Außerdem gehe niemand an die Übergewinne dieser Konzerne heran, so der Gewerkschaftsvorsitzende. Auch den von Oktober bis Dezember geplanten Tankrabatt sieht Wernicke kritisch. Besser wären nach seinen Worten gezielte Unterstützungen für Bezieher niedriger bis mittlerer Einkommen. Die nun geplante Senkung der Energiesteuer gehe zulasten der Steuerzahler, sagte der Verdi-Chef.
1: Eine Prüfkommission des Deutschen Olympischen Sportbunds, DOSB, hält München am besten dafür geeignet, sich auf Olympische Sommerspiele zu bewerben. In einem Bericht des Sportbunds liegt München knapp vor der Region Köln-Rhein-Ruhr. Die Berliner Bewerbung liegt etwas abgeschlagen auf Platz 3. Dabei handelt es sich nur um eine Empfehlung. Am Samstag werden die DOSB-Mitgliedsverbände wählen, welche Stadt oder Region sich um die Sommerspiele 2036, 2040 oder 2044 bewerben darf. Das Wetter für Deutschland. Die Tiefstwerte liegen am Morgen zwischen 10 und 0 Grad, an der See und auf den Inseln etwas milder. Tagsüber vor allem im Süden und in der Mitte häufig Sonnenschein, örtlich harmlose Wolken. Im Nordwesten dichtere Wolken und zum Abend Regenfälle und einzelne Gewitter. Dazu 16 bis 24 Grad. Die Zeit 4.03 Uhr.
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4: Die A6. Heilbronn Richtung Nürnberg ist zwischen Ansbach und Lichtenau wegen Bergungsarbeiten gesperrt. Die Umleitung führt über die U9. Die A7 Würzburg Richtung Fulda ist zwischen Bad Brückenau-Wildflecken und Volkers wegen Bauarbeiten gesperrt. Umleitung über die U63.
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1: Knapp 3000 Einwohner zählt die Gemeinde Weißenstadt im Fichtelgebirge. Und die saßen garantiert alle vor dem Fernseher, als die Oberfränkin Jasmina Escher im Oktober 2024 bei einer Castingshow ihren großen Auftritt hatte. Mit mächtiger Stimme sang sie Stand Up von Cynthia Erivo.

0: Auch wenn die strenge Jury sie damals nicht ins Finale wählte, kennt ganz Deutschland seitdem die junge Weißenstädterin, die sich heute Nina nennt. Ihre tolle Stimme, so sagt sie, hat sie quasi in die Wiege gelegt bekommen.
1: Ich habe ja als Kind schon in Gummistiefeln und Windeln vorm Fernseher gestanden und bei Heidi ganz laut mitgesungen, erzählt mir meine Mama zumindest immer. Aber ja, danach bin ich ganz viel auf Stadtfesten aufgetreten und habe eigentlich immer nur Coversongs gesungen. Und seit letztem Jahr jetzt mache ich eigene Musik.
0: Nina ist eine ziemlich kreative Frau. In Nürnberg hat sie einige Zeit bei einem privaten Radiosender moderiert. Als Model stand sie immer wieder für Werbefilme vor der Kamera. Doch jetzt ist die Musik ihr Mittelpunkt, auch in der Freizeit.
1: Ich bin am Wochenende ganz oft auch in Nürnberg unterwegs, gehe zum Beispiel auch super gerne in Karaoke-Bars. Leute, ich sag's euch, Karaoke-Bars machen einfach anders Spaß, wenn man sich da die Seele aus dem Leib singt. Und wenn ich nicht in der Stadt bin, bin ich natürlich bei mir zu Hause in Weißenstadt und genieße da die Ruhe. Also das finde ich auch so schön an Weißenstadt, weil dort gibt es Seen, viele Wanderwege, eine richtig tolle Therme. Und da kann man sehr, sehr gut runterkommen von dem ganzen Alltagsstress.
0: Mit ihrer Debütsingle Bittersüß Discord hat sie sich zuerst bei Bayern 3 beworben. Eine Woche lang lief der Song daraufhin als Newcomer der Woche. Über ihre neue Single Mit der Zeit sagt Nina, es gehe um die Ungeduld, die wir manchmal uns selbst gegenüber haben und dabei die schönen Momente verpassen, die gerade um uns herum passieren. Und trotzdem hat Nina große Träume.
1: Natürlich will ich auf die großen Bühnen wie alle anderen Künstler irgendwann auch. Ich möchte den Leuten ins Gesicht schauen. Aber wie es mein Song so schön sagt, mit der Zeit Stück für Stück.
0: Nina, vorgestellt von Dagmar Golle.
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1: Nina aus Weißenstadt in Oberfranken. Mit der Zeit.
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1: Die A6. Heilbronn Richtung Nürnberg ist zwischen Ansbach und Lichtenau wegen Bergungsarbeiten gesperrt. Die Umleitung führt über die U9. Die A7 Würzburg Richtung Fulda ist zwischen Bad Brückenau-Wildflecken und Volkers wegen Bauarbeiten gesperrt. Umleitung über die U63.
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2: Wenn man so frisch zusammenzieht, ne, da fallen einem ja die ganzen positiven Eigenschaften von deinem Gegenüber total verstärkt auf. Ja. Und zum Beispiel mein Freund, der ist total gegen Lebensmittelverschwendung. Der ist der Meinung, wenn man wegfährt, dann muss der Kühlschrank leer sein. Und es ist total cool, weil er ist gestern weggefahren. Ja, der ist leer, wirklich. Ja. Aber das ist cool. Und vor allem, wenn man so zusammenzieht, ne, dann gibt es ja so Eigenschaften, die muss man sich aneignen. Und da muss man sehr schnell sein, weil ansonsten ist man ja der uncoole, genervte Part. Und mein Freund war sehr schnell bei ein paar Sachen. Weil, also, ihr kennt es vielleicht, aber der findet nichts mehr. Also der kommt in die Wohnung, legt seinen Geldbeutel hin und steht dann da, wo ist mein Geldbeutel? Und das ist eine Verantwortungslosigkeit, also da bin ich neidisch drauf. Weil stellt euch mal vor, wir würden das alle so machen, ne? Dann würden wir alle durch die Stadt laufen, so, Entschuldigung, haben Sie mein Fahrrad gesehen? Ach, hätte ich mir merken müssen, wo ich das absperre? Achso, das wusste ich ja nicht, stand ja nicht im Vertrag.
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2: Um 5 mit Holger August. Guten Morgen. Die hohen Spritpreise und der geplante Tankrabatt ab Oktober lassen alte Diskussionen wieder aufflammen über den Sinn und Unsinn von Gegenmaßnahmen. So fordert der ADAC, dass die 12-Uhr-Regel an den Tankstellen abgeschafft wird. Wer mittags tanken müsse, habe erhebliche Zusatzkosten, die nicht gerechtfertigt seien. Und Verdi-Chef Wernicke kritisiert, dass es erst nächstes Jahr einen Deckel für die Spritpreise geben soll. Thomas Frohwerk aus dem Bayern 3 News-Team.
3: Dem Redaktionsnetzwerk Deutschland sagte Wernicke, bis der Preisdeckel für Sprit komme, verdienten sich die Mineralölkonzerne weiter, Zitat, dumm und dusselig. Außerdem gehe niemand an die Übergewinne dieser Konzerne heran, so der Gewerkschaftsvorsitzende. Auch den von Oktober bis Dezember geplanten Tankrabatt sieht Wernicke kritisch. Besser wären nach seinen Worten gezielte Unterstützungen für Bezieher niedriger bis mittlerer Einkommen.
2: Hitzewellen, Starkregen und Überschwemmungen, darum geht's ab heute beim Extremwetterkongress in Hamburg. Wie kann man damit besser umgehen in Zukunft? Auf was müssen wir uns künftig noch einstellen? Das sind die Fragen, die da von Fachleuten diskutiert werden. Allein in Deutschland sind geschätzt 16.000 Menschen infolge der Hitzewelle gestorben, sagt das Robert-Koch-Institut. Überraschend hat Kanzler Merz neulich Privilegien von Privatversicherten zur Diskussion gestellt. Die CSU-Gesundheitsexpertin Zollner springt dem bei. Der Augsburger Allgemein sagte sie, die Versicherung des Patienten dürfe beim Arzt keinen Unterschied mehr machen. Die Ungerechtigkeiten im Gesundheitssystem zwischen gesetzlich Versicherten und Privatpatienten würden den Menschen unter den Nägeln brennen. Nach München. Nach dem tödlichen Unfall hat das Hangover auf dem Oktoberfest am späten Nachmittag wieder aufmachen dürfen.
4: Zuvor hatten TÜV und Lokalbaukommission nach Angaben von Wiesenchef Christian Scharpf grünes Licht gegeben. Das Hangover ist ein sogenannter Freefall Tower, ein Fahrgeschäft, bei dem die Gondel aus 70 Metern Höhe in die Tiefe rast und dann abgebremst wird. Ein 52-jähriger Security-Mitarbeiter mit serbischen Wurzeln geriet unter die Gondel, wurde eingeklemmt und erlitt tödliche Verletzungen. Warum er überhaupt in dem Gefahrenbereich war, das ist eine der Fragen, die nun geklärt werden müssen. Die Ermittlungen hat inzwischen die Kriminalpolizei übernommen. Birgit Grundner, Bayern 3.
2: Mehr Nachrichten aus allen bayerischen Regionen gibt es immer auf bayern3.de. Zum Start in die Champions-League-Saison haben die Frauen des FC Bayern gegen Manchester City 2:2 gespielt. Sie gaben eine 2:0-Führung her. Weiter geht's für die Münchnerinnen am Sonntag im Pokal auswärts in Gladbach. Das Wetter heute bei uns in Bayern. Wer die Augen schon auf hat, der kann in vielen Regionen die Sterne sehen. Stellenweise ist es aber knackig kalt. Zwischen minus 1 Grad und plus 7 haben wir. Und am Tag scheint oft die Sonne.
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5: A6 Heilbronn Richtung Nürnberg. Zwischen Ansbach und Lichtenau. Sperre wegen Bergungsarbeiten. Ausweichmöglichkeit über die U9.
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2: Vielleicht ja Alvaro Soler treffen. Mhm. Das freut uns sehr, dass du dabei bist als Wunscherfüller. Buenos dias, Alvaro.
3: Guten Morgen, buenos dias.
1: Buenos dias. Du bist Gast in der Morningshow, ist mittlerweile kein Problem. Du bist ja jetzt auch Frühaufsteher, deine Tochter ist 1,5.
3: Ja, voll. Also ich habe sie in die Kita gebracht, jetzt habe ich kurz Sport gemacht und jetzt rede ich mit euch. Also ja, genau, genügend Zeit.
1: Ist auch super toll, dass du dabei bist. Du hast direkt gesagt, es geht um Kinder. Ja, da plan mich bitte unbedingt mit ein.
3: Ja, also weil Kinder die Zukunft sind. Und also es klingt immer sehr Klischee, aber ich finde schon, dass wir hier sind, um eine bessere Welt vorzubereiten für unsere Kinder. Und wenn man selber Vater ist oder Mutter, dann spürt man das natürlich umso mehr.
2: Ja, voll.
3: Also Kinder ist wirklich alles.
2: Und du hast ja gerade schon gesagt, du hast deine Tochter in die Kita gebracht. Wir haben schon echt viele Anfragen bekommen. Eine ist zum Beispiel, ob du nicht mal in der Kita einen Morgenkreis übernehmen könntest. Und wie klingt dann so ein Morgenkreis mit dir, Alvaro?
1: Ramsamsam. Auf Spanisch. Also wenn man das Spanisch, müsste es ja quasi Ramsamsam, oder? Ramsamsam.
3: Ja, Ramsamsam.
1: Kannst du das
3: guli, guli, guli, guli, Ramsamsam. Ja, also eigentlich ist es nur das R, was man also irgendwie anders betonen muss. Aber ja, das ist ja lustigerweise einer der Lieblingslieder von meiner Tochter auch.
1: Wirklich? Ach cool.
2: Singst du
3: die ganze Zeit. Ich habe sie ja mal bei einem Soundcheck gesungen. Ja.
1: Ach geil. Ne, weil du sagst, mit dem R, da gibt es noch ein besseres Lied. Da geht es um die Räder vom Bus machen. Roll, roll, roll.
3: Oh, krass. Das oder? Ist sehr toll. Aber vor allem auf Bayerisch ist es natürlich umso cooler. Natürlich.
1: Da ist ja Spanisch und Bayerisch sehr
3: ja, ähnlich. Ja, roll, roll, roll. Ja. Freilich, freilich.
1: Sehr gut, freilich. Hol dich diesen Wunscherfüller, der kann auch Bayerisch. Alvaro Soler, vielen Dank. Hat Spaß gemacht, wie immer mit dir.
3: Dankeschön, vielen, vielen Dank. Ich freue mich.
2: Ciao. Ja, danke dir, wir freuen uns.
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1: Um 17:30 mit Holger August. Guten Morgen. Alle Menschen sind gleich, denkst du, sagen Kritiker der privaten Krankenversicherung, denn Privatpatienten würden beim Arzt bevorzugt. Die CSU-Gesundheitsexpertin Zollner fordert in der Augsburger Allgemein, dass Privilegien abgeschafft werden müssten. Und auch der Bundesverband der Verbraucherzentralen fordert was heute früh, nämlich für gesetzlich Versicherte ein unabhängiges Vergleichsportal. Check24 und Co. gibt es zwar auch, aber die kassieren Provisionen, wenn jemand über sie eine Krankenkasse wechselt. Nikolaus Nützel.
2: Die kommerziellen Portale hätten wegen der Provisionen vor allem Interesse daran, dass Versicherte möglichst oft wechseln. Dabei würden besonders preisgünstige Kassen in den Mittelpunkt gestellt, bei denen aber offen ist, ob sie Versicherte stets gut betreuen. Und neben dem Preis würden oft Zusatzleistungen wie etwa Osteopathie

0: nach dem Start umdrehen und eine Sicherheitslandung hinlegen. Kurz nachdem das Flugzeug am Nachmittag Richtung Italien abgehoben war, hatte sich leichter Rauch entwickelt, sagt ein Sprecher. Die Passagiere konnten das Flugzeug über eine Treppe verlassen. Die Maschine wird derzeit noch untersucht. Monatelang hat Donald Trump gedroht, Grönland einzunehmen. Nun haben die USA, Grönland und Dänemark ein Sicherheitsabkommen unterzeichnet. Es regelt unter anderem die Präsenz des US-Militärs auf der autonomen dänischen Insel. Wie sind denn die Reaktionen, Mads Nicholson?
1: Grönlands Regierungschef Nielsen hatte sich nach der Vertragsunterzeichnung umgezogen. Im traditionellen blauen grönländischen Anorak sprach er von einer fantastischen Vereinbarung. Die dänische Ministerpräsidentin Frederiksen betonte auf der gemeinsamen Pressekonferenz mit Nielsen, dass die Souveränität des Königreichs Dänemark mit dem neuen Abkommen gesichert werde. Die USA werden laut Abkommen zwei neue Militärstützpunkte auf Grönland errichten und große Bewegungsfreiheit auf der Insel bekommen. Dabei erkennen sie die territoriale Integrität des Königreichs Dänemark und das Selbstbestimmungsrecht der Grönländer an.
0: Zum Sport Fußball. Die Frauen des FC Bayern haben das erste Champions-League-Spiel in dieser Saison unentschieden gespielt. Gegen Manchester City gab es ein 2:2. Eishockey Nürnberg hat auch das dritte Saisonspiel gewonnen, 5:3 gegen Mannheim. Und bei der Volleyball-EM haben unsere Männer das Viertelfinale gegen Polen verloren und sind ausgeschieden. Sternenfans haben es gut, brauchen aber eine dicke Jacke. Heute früh vielerorts ist es nämlich sternenklar, aber auch schon arg kalt. Örtlich haben wir jetzt in der Früh minus 1 Grad. Am anderen Ende der Skala schafft es das Thermometer immerhin noch auf plus 7. Am Tag gehört die Sonnenbrille ins Gepäck, denn die Sonne kommt fast überall mal gut durch.
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3: A6 Heilbronn Richtung Nürnberg. Zwischen Ansbach und Lichtenau. Sperre wegen Bergungsarbeiten. Ausweichmöglichkeit über die U9.
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1: Jetzt heißt es wieder Quizzen, ohne es zu wissen. 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
3: Die Firma Beutelhauser und Rika, hallo.
4: Grüß Sie, Winkler hier. Ich bräuchte dringend Ihre Hilfe. Ich bin gerade mit dem Gabelstapler von Ihnen in der Stadt unterwegs. Ich musste zum Baumarkt und habe jetzt eingepackt und mich mit der Gabel in mehreren Motorrädern verkeilt.
3: Hört sich nicht so gut an.
4: Nee, ich dachte so, wie sagt man, verkeilt und zugenäht. Nee, das, ja, sofort. Nee, das heißt anders, nicht verkeilt und zugenäht. Wie heißt das?
3: Mir ist gerade nichts ein.
4: Verflixt und zugenäht, dachte ich. Also das Problem ist halt, jedes Mal, wenn ich versuche rauszufahren, fällt so ein Motorrad um. Das sind jetzt schon 5 Stück.
3: Okay.
4: Wie heißt nochmal dieses Spiel, wo ein Stein so den anderen umhaut?
3: Domino.
4: Ja, Domino, Steine. Genau. Ja,
3: ich?
4: Genau. Ich versuche es jetzt nochmal auszupacken, Moment.
3: Okay.
4: Ah, Scheiße. Ach, nee. Jetzt ist auch so dieses Motorrad umgefallen von dieser, wie heißt diese teure Motorradmarke nochmal?
3: Harley Davidson.
4: Ja, genau, Harley Davidson, genau. Ich glaube auch, die gehört dieser, kennen Sie diese Motorradgang? Die mit diesen Flügeln auf dem Rücken, wie heißen die nochmal?
3: Hells Angels.
4: Ja, genau, die Hells Angels. Oh. Darf ich einfach da an den Gabelstapler jetzt ein Schild hinhängen? Das war die Milena und gehen.
3: Ja, aber es weiß ja eh niemand, dass ich das war.
4: Oder Milena.
3: Könnt sie gern machen.
4: Glauben Sie, ich kann die Hells Angels mit Kaffee besänftigen?
3: Vielleicht.
4: Den habe ich nämlich immer dabei. Hier ist nämlich eigentlich Sebastian Winkler im Undercover-Kaffee-Quiz von Bayern 3. 3 richtige Antworten. Das sind 3 Monate gratis Kaffee von der Kaffeerösterei Martermühle für euch.
3: Ach, super, sehr cool.
2: Und morgen klingelt's vielleicht schon bei euch.
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0: Schönen guten Morgen an diesem Mittwoch.
1: Hallo.
0: Und wir alle kennen die Diskussionen, die ganze Freundeskreise spalten, Fragen, die die Menschheit beschäftigen. Zum Beispiel, wie viele Raclette-Pfannen braucht man?
1: Richtig, ja.
0: Nach wie viel man niesen, muss man nicht mehr Gesundheit sagen?
1: Oh, ja.
0: Oder muss man jedes Mal, wenn man am Telefon unterbrochen wird, danach drüber reden? Wir klären diese Fragen für euch ein für alle Mal.
1: Sagt uns, was euch beschäftigt, wo ihr endlich mal einen Haken dran machen wollt. Und heute stellt euch mal die Eva ihre Frage. Hat was mit Filmen und Spoilern zu tun?
0: Heute in der Show und eure Fragen gerne immer her damit auf bayern3.de.
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4: Dienstag und das sind die Top-Themen.
5: Dann Verdi und der ADAC. Führung hergeschenkt, FC Bayern unentschieden gegen Man City.
4: 6 Uhr und hier ist Holger August für euch.
5: Guten Morgen am Mittwoch. Der ADAC fordert ein Ende der 12-Uhr-Regel beim Tanken. Wer kurz danach tanken muss, der hat erhebliche Zusatzkosten, für die es keinen Grund gibt, lautet die Begründung. Und billiger mache die Regelung tanken vor 12 auch nicht, nur die Preise vergleichbarer. Die Gewerkschaft Verdi, der Chef Wernicke, fordert derweil jetzt schon einen Preisdeckel, nicht erst nächstes Jahr. Denn bis dahin würden sich die Konzerne, wie er sagt, dumm und dusselig verdienen. Thomas Frohwerk aus dem Bayern 3 News Team.
6: Außerdem gehe niemand an die Übergewinne dieser Konzerne heran, so der Gewerkschaftsvorsitzende. Auch den von Oktober bis Dezember geplanten Tankrabatt sieht Wernicke kritisch. Besser wären nach seinen Worten gezielte Unterstützungen für Bezieher niedriger bis mittlerer Einkommen. Die nun geplante Senkung der Energiesteuer gehe zulasten der Steuerzahler, sagte der Verdi-Chef.
5: In Hamburg beginnt heute der Extremwetterkongress. Experten tauschen sich aus, was uns der Klimawandel noch so beschert. Also wie entwickeln sich Hitzewellen und Starkregen mit der Überflutungen. Das Robert-Koch-Institut geht davon aus, dass diesen Sommer rund 16.000 Menschen wegen der Hitze gestorben sind. Überraschend hat Kanzler Merz vor kurzem von einem Gerechtigkeitsproblem zwischen privaten und gesetzlichen Krankenkassen gesprochen und einen Vorstoß zur Gleichbehandlung angekündigt. Die CSU-Gesundheitspolitikerin Zollner stimmte dem in der Augsburger Allgemeinen

0: Meinen zu, die Versicherung dürfe beim Arzt keinen Unterschied mehr machen. Nach München im Stadtteil Laim hat die Polizei einen mutmaßlichen Sexualstraftäter gefasst. Er soll da mehrere Frauen überfallen haben. Henning Pfeiffer im BR-Studio München.
1: Drei Frauen sind zwischen dem 19. August und dem 20. September jeweils nach Mitternacht von einem Täter angegriffen worden. Eine 27-Jährige setzte sich zur Wehr und schlug den Mann in die Flucht. In einem zweiten Fall wurde eine Frau zu Boden gerissen. Auch die 35-Jährige wehrte sich so vehement, dass Anwohner auf den Angriff aufmerksam wurden und der Täter flüchtete. Ähnlich verlief ein dritter Fall ebenfalls im Stadtteil Laim. In der Nacht zum Dienstag fiel an der Zivilstreife ein Mann auf, der einer Frau gezielt folgte und ihr immer näher kam. Als die Frau in einem Hauseingang verschwand, wurde der 41-Jährige festgenommen. Der Italiener mit Wohnsitz in München wird im Laufe des heutigen Tages einem Haftrichter vorgeführt.
0: Mehr Nachrichten aus allen bayerischen Regionen gibt es immer auf bayern3.de. Zum Start in die Champions-League-Saison haben die Frauen des FC Bayern gegen Manchester City 2:2 gespielt. Sie gaben eine 2:0-Führung her. Weiter geht's für die Münchnerinnen am Sonntag im Pokal auswärts in Gladbach.
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3: Also langsam sieht man seinen Atem wieder um die Uhrzeit, gell, weil es so kalt ist. Heute ist in vielen Teilen Bayerns noch kälter als gestern. Und gestern war es ja schon kälter als vorgestern. In Nürnberg aktuell 0 Grad, in Ettringen im Allgäu 2 Grad, in Weil in Oberbayern 6 Grad. Am Nachmittag wird es dafür ein bisschen wärmer als gestern, 16 bis maximal 22 Grad. Wir haben heute immer wieder Sonnenschein, ein bisschen Nebel muss sich noch auflösen, aber dann kommt sie ganz gut durch, auch wenn viele Wolken unterwegs sind. Und morgen wird der Tag dann ein bisschen mischmaschiger. Es wird ein bisschen kälter, es wird ein bisschen windiger, ein bisschen bewölkter. Und teilweise nass, vor allem im Osten Bayerns. Erst am Nachmittag lockert's auf.
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4: 3:06, wir haben die A6 Heilbronn Richtung Nürnberg zwischen Ansbach und Lichtenau. Sperrige Bergungsarbeiten, ihr könnt ausweichen über die U9. Das war schon, gute Fahrt euch.

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1: Guten Morgen.
2: Hallo.
1: So ein Herbst-Heißhunger, der ist manchmal ganz schön hart. So hart, dass ein Typ jetzt in ein Restaurant eingebrochen ist, um sich Pudding zu machen.
2: Oh, nett.
1: Sie haben den da einfach gefunden, wie er gechillt so einen Vanilletraum reingemampft hat.
2: Die Frage ist, hat er die Haut mitgegessen? Was? Das ist das Geilste.
1: Nein, das ist das Schlimmste.
2: Das ist das Beste am Pudding, ist
1: okay,
2: die Haut.
1: Okay, wir unterhalten uns jetzt während Baby Rexha. Guten Morgen.

0: gleich 10 nach 6 an diesem Mittwoch. Guten Morgen.
1: Hallo, guten Morgen.
0: Und vielleicht kommt heute Morgen die Orange bei euch aus dem roten Netz raus oder die Zitrone für einen Tee aus dem gelben Netz. Ist euch das schon mal aufgefallen? Wir wissen jetzt auch, warum das so ist.
1: Die Zucchinis, die sind auch immer in grünen Netzen drin.
0: Das stimmt, ja. Das ist kein Zufall, das sorgt für eine optische Täuschung und dadurch wird das Obst oder Zucchini-Gemüse halt saftiger und farbenfroher.
1: Sind wir wieder so Marketing-Opfer, gell?
0: Ja, sind wir wieder reingefallen. Unser Hirn nimmt Farben nämlich nicht isoliert wahr, sondern vermischt dann automatisch so die Umgebung und heißt die vielleicht halbgrüne Mandarine im roten Netz. Sagst du, die ist schön orange. Nennt sich Konfetti-Effekt, netter Name.
1: Was ich gelesen habe, angeblich sind deswegen auch Biertische orange.
0: Nein.
1: Weil das Bier im Glas da drauf, im Biergarten, der Maßkrug, einfach viel appetitlicher aussieht.
0: Und dann bestellt man noch mehr oder
1: ja, genau.
0: Genießt
1: und dann
0: noch mehr.
1: Trinkt man mehr und denkt, das schmeckt halt besser,
0: wenn es
1: besser
0: ja
1: aussieht.
0: Geil.
1: Verrückt, gell?
0: Ja, braucht man zu Hause mehrere Tischdecken wahrscheinlich und legt sie dann passend zu dem, was man isst, dass es immer besser ist.
1: Stimmt.
0: Schatz, heute gibt es einen Leberkäse. Wo ist denn die altrosa Decke?
1: Die schöne fleischfarbene.

0: Einen schönen guten Morgen an diesem Mittwoch.
1: Guten Morgen.
0: Es ist kurz vor 6:30 und da spielen wir ab sofort immer Wirklich wahr
2: oder nicht.
0: So ist es. Heute mit der Marina aus Deggendorf in Niederbayern.
1: Guten
0: Christi.
1: Guten Morgen.
2: Guten Morgen.
0: Geht's dir gut?
2: Ein bisschen nervös, weil ich hier mit dem Radio, das ist ja auch nicht alltäglich.
0: Stimmt.
1: Das stimmt.
2: Aber gut, dass mich keiner sieht.
1: Das denken wir uns auch oft.
0: Ja. Also verstecken wir uns einfach alle zusammen hier im Radio. Du hast dich angemeldet auf bayern3.de. Zwei Geschichten gibt's, nur eine stimmt und du sagst uns einfach welche. Heute geht's um Mikroplastik und hier kommt die erste.
1: Südkoreanische Forscher, Marina, haben ein Mittel gegen Mikroplastik im Körper gefunden und zwar Kimchi. Also dieses fermentierte Kraut hast du vielleicht schon mal gegessen und da ist ein Bakterium drin im Kimchi. Das haftet sich an das Mikroplastik und befördert es ganz schnell durch den Darm wieder nach draußen.
0: Das ist der Wahnsinn.
2: Mhm.
0: Das ist Geschichte Nummer eins. Und bei mir geht es auch um Mikroplastik. Und zwar, um das im Meer zu binden, haben kalifornische Forscher jetzt eine neue Koralle gezüchtet. Die hat eine Art, sag ich mal, magnetische Wirkung auf kleinste Plastikteilchen und bindet sie an sich und dadurch wächst sie wie ein kleiner Plastikbaum. Was meinst du? Die Koralle, die Mikroplastik bindet, oder Kimchi, das Mikroplastik bindet und uns nicht krank macht?
2: Ich würde auf die Koralle tippen.
0: Die Koralle,
2: ja.
0: Liebe Marina, die gibt's leider nicht.
2: Oh.
0: Oh nein, es waren die südkoreanischen Forscher.
2: Kein Problem.
1: Das Bakterium im Kimchi. Aber nächstes Mal, gell, wenn es asiatisch ist, südkoreanisch, dann einmal Kimchi. Doppelt und dreifach bitte.
0: Das ist gesund.
2: Genau.
0: Marina, das war eine schöne Runde.
3: Wirklich wahr?
2: Oder nicht?
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9: Teures Tanken, ADAC fordert Ende der 12-Uhr-Regel und Gegenwind für Windpark in Unterfranken.
8: 6:30 haben wir es und hier ist für euch Holger August.
9: Guten Morgen. Diese Woche noch soll der Tankrabatt beschlossen werden. Dafür verzichtet der Bund auf gut 2,5 Milliarden an Steuereinnahmen. Das kritisiert Verdi-Chef Wernicke. Er fordert einen Preisdeckel und zwar jetzt, nicht wie geplant im nächsten Jahr. Der ADAC kritisiert in der Spritpreisdebatte derweil die 12-Uhr-Regel. Stefan Götz aus dem Bayern 3 News-Team.
10: Der Autoclub erkennt zwar an, dass es seitdem weniger hin und her bei den Spritpreisen gibt, aber weil der Zeitpunkt für eine Preiserhöhung jetzt fix ist, gehe es punktmittag zum Teil erheblich nach oben. Zum Nachteil jener, die vormittags einfach keine Zeit haben zum Tanken.

0: Sie plant eine Kundgebung auf dem Engelplatz.
1: Die Seebolzruhe ist ein Windvorranggebiet auf der Höhe zwischen Wenschdorf und Schippach. 4 Windräder könnten auf dem Höhenzug gebaut werden, die jährlich 23.000 Haushalte mit Strom versorgen können. Eine Bürgerinitiative kritisiert, dass die geplanten Windräder Lärm mit sich bringen und das Landschaftsbild rund um Miltenberg verschandeln würden. Bürgermeister Bernd Karlert hat für die kommenden Wochen eine Infoveranstaltung angekündigt. Aus dem BR-Studio Untermain, Katrin Küchs, Bayern 3.
0: Auf dem Münchner Oktoberfest ist das Fahrgeschäft Hangover nach dem tödlichen Unfall wieder offen. Der TÜV hat nach Angaben der Betreiberfamilie bei der technischen Überprüfung keine Mängel festgestellt. Daraufhin erteilte das Münchner Ordnungsamt die Freigabe. Eine Gondel des Freefall Towers war vorgestern auf einen Mitarbeiter gerast und hatte ihn eingequetscht. Der 52-Jährige starb. Mehr Nachrichten aus allen bayerischen Regionen gibt es immer auf bayern3.de. Zum Sport. Am Samstag wird entschieden, ob sich München für die Olympischen Spiele bewirbt als Austragungsort. Ein Prüfbericht sieht München hauchdünn vor dem Konkurrenten der Rhein-Ruhr-Region. Beide bekamen quasi ein sehr gut, Berlin nur ein gut. Und noch Fußball. 2:2 haben die Frauen des FC Bayern in der Champions League gegen Manchester City gespielt, aber 2:0 geführt.
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3: Langsam werden die Herbstklamotten wieder nach vorne geräumt im Schrank. Ganz schick kalt ist aktuell, so zwischen 0 und 6 Grad liegen wir. Dafür wird es am Nachmittag ein Müh wärmer als gestern. Bis zu 22 Grad kriegen wir hin. Die Sonne, die scheint immer wieder, die versucht sich so ein bisschen durchzuboxen, weil sind schon viele Wolken unterwegs. Und was wir heute Morgen in vielen Teilen Bayerns wieder haben, ist halt dicker Nebel. Morgen ist dann so ein bisschen gemischter, weil es wird noch mal ein bisschen kälter, windiger, mehr Wolken und zum Teil regnet es auch ein bisschen, vor allem im Osten Bayerns. Da lockert es dann erst am Nachmittag wieder auf.
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4: 6.34 Uhr, wir haben die A6 Heilbronn Richtung Nürnberg zwischen Ansbach und Lichtenau. Sperrige Bergungsarbeiten, ihr könnt ausweichen über die U9. Die A8 München Richtung Stuttgart zwischen Kreuzung im Elchingen und Oberelchingen. Unfall, da liegen Fahrzeugteile und es sind Menschen auf der Fahrbahn. Die B388 Vilsbiburg-Taufkirchen in Höhe der B299 bei Vilsbiburg in beiden Richtungen einen Unfall. Und die B472 Marktoberdorf-Peiting zwischen Bertholdshofen und Schongau-West. In beiden Richtungen Behinderung nach dem Unfall. Da liegen auch Fahrzeugteile. Bitte hier Vorsicht und gute Fahrt euch!

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1: Am Mittwoch. Schönen guten Morgen. Hallo.
2: Jetzt gibt's Taylor Swift, die haut ja auch raus wie am Fließband, verstehst? Freitag kommt schon die neue Single raus. Patient Zero ist dann die erste, seit sie verheiratet ist.
1: Obwohl Patient Zero klingt weniger nach Liebeslied, als mehr nach die Ehe hat angefangen, sich auszubreiten. Aber wir sind gespannt.

0: Timbaland. Und Nelly Furtado in Bayern 3. Der gefällt euch und scheint auch euren Partner zu taugen. Sonst wärt ihr nicht zusammen. Ist so. Forscher haben jetzt rausgefunden, wenn dir die gleiche Musik gefällt, it's oft a match. Mhm. Wer dieselbe Musik mag, passt gut zusammen. Und warum ist das so? Lieblingslieder sind einfach eng mit Gefühlen verbunden und sagen viel über emotionale Bedürfnisse aus. Und kann ich total nachvollziehen. Stell dir vor, zu Hause läuft die ganze Zeit irgendwas, was du null ausstehen kannst. Keine Ahnung, Andreas Gabayé.
1: Oder so. Ich wollte gerade sagen, Heavy Metal und du hörst Helene Fischer.
0: Oder sowas. Ja, das geht doch nicht zusammen.
1: Und wie cool ist es, wenn du zusammen so ein Konzert feiern kannst oder auf ein Festival gehen kannst oder im Auto die gleichen Lieder laut mitsingst von vorn bis hinten.
0: Also, super. Wenn du wirklich dich ein bisschen reindenkst, die größten emotionalen Momente sind immer irgendwie mit Musik verbunden. Mhm. Ich weiß noch, eine Reise mit meiner Frau, da irgendwie so Leuchtturm und dann Coldplay in den Ohren beide gehabt.
1: Siehst das du? Ist da geht mal das Herz auf.
0: Ja, und voll schön, da ihr Bayern 3 hört, scheinen wir ja alle zusammen auch den gleichen Musikgeschmack zu haben.
1: Ach, so meinst.
0: Also könnten wir jetzt eigentlich alle hier zusammen schmusen.
1: Könnten wir jetzt alle ein bisschen tanzen, ein bisschen schmusen?
0: Ist ja bloß schmusen. Geht ein bisschen vielleicht zu weit, aber also, ihr versteht den Kern
1: aber
0: der Aussage.
1: Wir haben denselben Musikgeschmack.
0: Imagine Dragons, oh, den liebe ich. Bad Liar.
1: Cringe jetzt eigentlich.

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0: Der proeuropäische Motyor holte eine Zweidrittelmehrheit gegen Viktor Orban.
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10: 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Gleich geht's weiter im Bayern Hit Radio Nummer 1 mit Loy, mit Benson Boone, mit den Backstreet Boys und mit Joe. Wir haben für euch alle zwei heute im Feel-Good-Mix.
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13: Krankenkassenwechsel, das fordern Verbraucherschützer. Und teures Tanken, das fordert die Gewerkschaft Verdi.
11: 7 Uhr ist es und ihr hört unseren Holger August.
13: Guten Morgen. Wie geht's weiter mit der privaten Krankenversicherung? Kanzler Merz hat die ja neulich erst überraschend zum Thema gemacht. Die CSU-Gesundheitsexpertin Zollner fordert in der Augsburger Allgemeinen, dass Privilegien abgeschafft werden müssten. Bleiben wir noch beim Thema Krankenversicherung. Der Bundesverband der Verbraucherzentralen fordert für gesetzlich Versicherte ein unabhängiges Vergleichsportal. Check24 und Co. gibt es zwar auch, aber die kassieren Provisionen, wenn jemand über sie seine Krankenkasse wechselt. Nikolaus Nützel.
14: Die kommerziellen Portale hätten wegen der Provisionen vor allem Interesse daran, dass Versicherte möglichst oft wechseln. Dabei würden besonders preisgünstige Kassen in den Mittelpunkt gestellt, bei denen aber offen ist, ob sie Versicherte stets gut betreuen. Und neben dem Preis würden oft Zusatzleistungen wie etwa Osteopathie oder professionelle Zahnreinigung angepriesen, deren medizinischer Nutzen zweifelhaft sei, kritisiert Thomas Mohrmann vom Verbraucherzentrale Bundesverband. So könnte in einen nicht kommerziellen, unabhängigen Kassenvergleich auch einbezogen werden, wie oft Kassen Anträge ihrer Versicherten ablehnen.
13: Verdi ist unzufrieden mit dem Tankrabatt. Der soll ja ab Oktober Benzin und Diesel rund 17 Cent pro Liter billiger machen. Gewerkschaftschef Wernicke kritisiert, dass der Staat deswegen auf Steuermilliarden verzichtet, sich die Konzerne aber dumm und dusselig verdienten. Ein Spritpreisdeckel sei besser, aber den plant die Regierung erst im nächsten Jahr. In Nürnberg geht es heute ums Essen für Schülerinnen und Schüler. Beim Bayerischen Schulverpflegungskongress tauschen sich Vertreter von Politik, Verwaltung, Wissenschaft und Schulen aus.
15: Die Anforderungen an das Schulessen sind hoch. Es soll gesund sein, nachhaltig, bezahlbar und lecker. Heißt es von Seiten des Kompetenzzentrums für Ernährung, das den Bayerischen Schulverpflegungskongress veranstaltet. Seit diesem Schuljahr haben zudem Grundschulkinder der ersten Klasse einen Anspruch auf Ganztagsbetreuung. Die Schulverpflegung rückt damit in den Fokus. Der Kongress in Nürnberg will zeigen, welche Lösungen sich in der Praxis bereits bewährt haben und wie diese sich auf andere Standorte übertragen lassen. Tina Wenzel, Bayern 3 in Nürnberg.
13: In Niederbayern und der Oberpfalz haben etliche Feuerwehrleute anstrengende Stunden hinter sich. Auf der A3 zwischen Pocking und Passau Süd brannte am Nachmittag ein Sattelzug komplett aus. Erst nach Mitternacht konnte die Autobahn wieder freigegeben werden. Und im Regenstau vor Ortsteil Kürnberg war am Abend auf einem Bauernhof ein Feuer in einer Holzhütte ausgebrochen. Da waren rund 150 Feuerwehrler im Einsatz.

0: 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Das Wichtigste vom Sport heute früh: Fußball. Die Frauen des FC Bayern haben das erste Champions-League-Spiel in dieser Saison unentschieden gespielt. Gegen Manchester City gab es ein 2:2. Eishockey: Nürnberg hat auch das dritte Saisonspiel gewonnen, 5:3 gegen Mannheim. Und bei der Volleyball-EM haben unsere Männer das Viertelfinale gegen Polen verloren und sind ausgeschieden.
1: Dann schauen wir aufs Wetter.
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3: Und in vielen Teilen Bayerns fühlt es sich heute so an, als würde man nicht in die Schule, sondern nach Hogwarts gehen. So viel Nebel und... Ja, genau. Da wird man gleich mit dem Schiff abgeholt, weil so viel Nebel unterwegs ist. Es ist ein echt kühler Septembermorgen heute, zum Teil mit Bodenfrost. In Günzburg zum Beispiel oder in Feuchtwangen-Heilbronn. Zwischen 0 und 9 Grad liegen die Temperaturen. Oh Gott, ich freue mich schon wieder
4: schön.
3: So auf... Können wir das jetzt durchlaufen?
4: Mach weiter.
3: Am Nachmittag gehen wir hoch auf 16 bis 22 Grad und es fühlt sich in der Septembersonne recht warm an. Morgen ist dann wieder frischer, 13 bis 20 Grad mit viel Wind, vielen Wolken, teilweise Regen. Erst am Nachmittag lockert es dann wieder auf.
4: Und wie viel Grad in Hogwarts heute?
3: Warte mal. -7. Oh, krass, für Quidditch, hä?
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4: 3 nach 7, wir haben die A7 Füssen Richtung Ulm. Zwischen Föhringen und Dreikittistetten ein Unfall auf der rechten Spur. Da sind auch Menschen auf der Fahrbahn. Und die A8, und zwar München Richtung Stuttgart. Zwischen Kreuz Ulm-Elchingen und Oberelchingen ein Unfall. Das war schon allen unterwegs. Gute und vor allem sichere Fahrt.

0: Schönen guten Morgen.
1: Wir wissen jetzt gerade gar nicht, wo wir, also wie wir jetzt, genau. Damit ihr alles mitbekommt.
2: Haben Sie keinen Platz gefunden?
0: Nee.
2: Weil Sie verdecken vielen anderen den Blick.
0: Oh.
2: Wenn Sie so freundlich sind, könnten Sie sich irgendwo hinsetzen oder sonst auf die Seite stellen.
0: Machen wir.
2: Vielen Dank.
0: Wir rüber. Ja, dann habt ihr jetzt einen freien Blick. Könnt ihr auch gut hören? Ja, sehr gut. Das ist Joe mit End of Beginning.
1: Kannst du noch ein bisschen weiter weg?
0: Nochmal. Vielmals Entschuldigung nochmal, Herr Merz.

0: go. Maria aus Schwarzenbach an der Saale, die hat schon eine App geräumt.
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0: Morgen.
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2: Guten Morgen.
0: Und es ist heute der Mittwoch, an dem wir was ein für alle Mal klären. Und zwar hat sich die Eva an uns gewendet mit einer Sache, die ein für alle Mal geklärt werden muss. Folgendes Problem besteht.
3: Immer wenn ich einen neuen Film oder eine neue Serie sehe, will ich ja drüber reden. Aber dann beschweren sich immer alle, dass ich Spoiler, also verrate, was passiert. Und deswegen will ich jetzt mal ein für alle Mal klären, wie alt muss ein Film sein, dass ich offen drüber reden darf und nicht Spoiler.
0: Boah, schwierig. Aber das ist ein Fall für uns. Eva, was ist dein Vorschlag?
3: Also ich sage, 3 bis 4 Wochen ist genug Zeit, um sich einen neuen Film anzuschauen. Weil wie lange will man es ziehen? Also ich habe ja keine Lust, ewig darauf zu achten, was ich sage oder nicht sage, ohne zu spoilern. Also so spätestens 1 Monat nach Release will ich eigentlich drüber reden dürfen.
4: Ui, das ist knackig. Also vor allem Serie, okay, aber Film 1 Monat?
0: Also Leute haben ja auch was zu tun, da bin ich bei dir, kriegen es vielleicht nicht unter. Und Filme laufen ja meistens auch mindestens 1 Monat im Kino oder sowas und dann will die Eva da schon spoilern.
4: Ich schlafe bei Filmen immer ein, wenn die im Fernsehen laufen, da brauche ich ja schon 1 Monat, um überhaupt einen Film zu sehen.
0: Also was sagt ihr? Gerne Text oder Sprachnachricht und wir versprechen, am Ende dieser Mittwochssendung klären wir ein für alle Mal, ab wann man über Filme und Serien sprechen darf, ohne einen Spoilervorwurf

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7: So, wir schon auf die Top-Themen an diesem Mittwoch.
8: Bankrabatt, warum Verdi den ablehnt, und K.O.-Tropfen, das soll sich bei den Strafen ändern.
7: 7.30 Uhr, halb acht, und ihr hört Holger August.
8: Guten Morgen. Die hohen Spritpreise und der geplante Tankrabatt ab Oktober lassen alte Diskussionen wieder aufflammen über den Sinn und Unsinn von Gegenmaßnahmen. So fordert der ADAC, dass die 12-Uhr-Regel an Tankstellen abgeschafft wird. Wer mittags tanken müsse, habe erhebliche Zusatzkosten, die nicht gerechtfertigt seien. Und Verdi-Chef Wernicke kritisiert, dass es erst nächstes Jahr einen Deckel für die Spritpreise geben soll. Thomas Frohwerk aus dem Bayern 3 News Team.
9: Dem Redaktionsnetzwerk Deutschland sagte Wernicke, bis der Preisdeckel für Sprit komme, verdienten sich die Mineralölkonzerne weiter, Zitat, dumm und dusselig. Außerdem gehe niemand an die Übergewinne dieser Konzerne heran, so der Gewerkschaftsvorsitzende. Auch den von Oktober bis Dezember geplanten Tankrabatt sieht Wernicke kritisch. Besser wären nach seinen Worten gezielte Unterstützungen für Bezieher niedriger bis mittlerer Einkommen.
8: K.O.-Tropfen sollen künftig rechtlich als Waffe gelten. Folge, wer sie einsetzt für eine Straftat, wird deutlich härter als bisher bestraft, nämlich mit mindestens 5 Jahren hinter Gittern. Heute befasst sich der Bundestag in erster Lesung mit dem Gesetzentwurf. Überraschend hat Kanzler Merz vor kurzem von einem Gerechtigkeitsproblem zwischen privaten und gesetzlichen Krankenkassen gesprochen und einen Vorstoß zur Gleichbehandlung angekündigt. Die CSU-Gesundheitspolitikerin Zollner stimmte dem in der Augsburger Allgemeinen zu. Die Versicherung dürfe beim Arzt keinen Unterschied mehr machen. Nach München. Nach dem tödlichen Unfall hat das Hangover auf dem Oktoberfest am späten Nachmittag wieder aufmachen dürfen.
10: Zuvor hatten TÜV und Lokalbaukommission nach Angaben von Wiesenchef Christian Scharpf grünes Licht gegeben. Das Hangover ist ein sogenannter Freefall Tower, ein Fahrgeschäft, bei dem die Gondel aus 70 Metern Höhe in die Tiefe rast und dann abgebremst wird. Ein 52-jähriger Security-Mitarbeiter mit serbischen Wurzeln geriet unter die Gondel, wurde eingeklemmt und erlitt tödliche Verletzungen. Warum er überhaupt in dem Gefahrenbereich war, das ist eine der Fragen, die nun geklärt werden müssen. Die Ermittlungen hat inzwischen die Kriminalpolizei übernommen. Birgit Grundner, Bayern 3.
8: 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Zum Sport. Am Samstag wird entschieden, ob sich München für die Olympischen Spiele bewirbt als Austragungsort. Ein Prüfbericht sieht München hauchdünn vor dem Konkurrenten der Rhein-Ruhr-Region. Beide bekamen quasi ein sehr gut, Berlin nur ein

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1: Um 7.33 Uhr die Gefahrenmeldungen bei uns immer zuerst. Vorsicht auf der A7 Füssen Richtung Ulm zwischen Kreuz Ulm-Elchingen und Langenau. Metallteile. Die A7 Fulda Richtung Ulm zwischen Gramstadtzer Wald und Kreuz Bibelried. Ein totes Reh. Die A7 Füssen Richtung Ulm haben wir zwischen Föhringen und Dreikittistetten. Ein Unfall auf der rechten Spur. 6 Kilometer Stau. A8 Salzburg Richtung München zwischen Aachen-Mühle und Rosenheim. 4 Kilometer Stau an der Baustelle. 25 Minuten dauert's da. Die A8 München Richtung Stuttgart zwischen Kreuz Ulm-Elchingen und Oberelchingen ein Unfall. Und die B17 Augsburg Richtung Landsberg zwischen Gersthofen Süd Postzentren und Uniklinikum Kriegshaber ein Unfall auf der linken Spur. Das war schon. Gute Fahrt!

0: Sebastian Winkler.
1: Guten Morgen.
2: Hallo.
1: Das ist heute euer Mittwochswecker. Das sind Lemuren, so kleine Äffchen.
2: Die klingen ein bisschen auch. So ein bisschen wie Opernsänger. Ich glaube, das könnten die auch gut hinkriegen. Und umso höher der Ton, umso weiter ist der Mund offen. Das sieht doch witzig aus. Ja.
1: Shakira jetzt mit Die Die in Bayern 3.

0: Schönen guten Morgen an diesem Mittwoch.
1: Hallo, guten Morgen. Jetzt gibt's eine neue Runde in unserem geheimen Quiz. Heute Sebastians Undercover-Anruf bei einem Headhunter in München. Der Deal wie immer, je mehr richtige Antworten, desto mehr gratis Kaffee gibt's für alle Kollegen.
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3: Wolf?
0: Guten Morgen, Winkler hier. Ich hätte eine kurze Frage. Sie sind Headhunter?
3: Ja.
0: Ah, super. Nehmen Sie auch Empfehlungen an?
3: Nehmen wir auch an. Es kommt darauf an, in welchem Bereich.
0: Ach toll. Achso, ja, das muss ich nochmal. Also ein Freund von mir ist absolut brillant, aber der kommt bei seinen Bewerbungen. Ja, der kommt bei seinen Bewerbungen nicht aus dem Quark. Und deswegen habe ich mir gedacht, nehme ich das jetzt in die Hand.
3: Ja.
0: Also der hat wirklich, Also wenn Sie fragen, welches Gebiet, der hat einen IQ wie dieser, der lebt nicht mehr. Wie hieß dieser geniale Physiker, der im Rollstuhl?
3: Hawkins.
0: Ah, Hawking, genau. Haben Sie da mögliche Jobs?
3: Ich müsste seinen Lebenslauf sehen. Okay.

0: Ich kann das jetzt so aus dem Stegreif, ehrlich
1: Nicht
0: gesagt,
1: sagen.
0: nicht sagen.
1: Also der ist auch vielseitig einsetzbar, das ist das Starke. Ja, das ist so, wie sagt man, eierlegende
0: Wollmilchsau,
1: genau, ja genau. Und vermitteln Sie auch international?
0: Nee, wir sind eigentlich wirklich drauf spezialisiert auf Deutschland.
1: Sie sind ehrlich mit mir, dann würde ich auch ehrlich mit Ihnen sein. Ich wäre froh, wenn er ein bisschen weiter weg ist von mir.
0: Und Sie sind in München? Wenn ich die Nummer richtig sehe?
1: Genau.
0: Okay, alles klar.
1: Deswegen dachte ich, so weit weg, wie geht's international? Ja, irgendwie so. Vielleicht in der Hauptstadt von Australien. In, was sind
0: wir? Brisbane ist es nicht, oder?
1: Nee, genau, Brisbane ist es nicht. Canberra.
0: Ja, stimmt. Ja.
1: Hat man immer nicht auf dem Schirm.
0: Ja,
1: aber trotzdem, also er ist wirklich ein guter Mann und super pünktlich. Man sagt auch pünktlich wie die Metzger. Nee,
0: Maurer,
1: genau.
0: Die Maurer. Okay,
1: gut, dann stelle ich einfach den Kontakt her, wie besprochen, oder?
0: Machen Sie das, genau.
1: Okay, Herr Wolf?
0: Ja?
1: Ich muss Ihnen noch kurz was sagen. Hier ist eigentlich Sebastian Winkler von Bayern 3.
0: Ah ja, okay.
1: Und Sie haben gerade gequizt, ohne es zu wissen.
0: Spannend, okay.
1: Der Martin hat Sie angemeldet beim Undercover Kaffee-Quiz.
0: Okay.
1: Der Martin hat nämlich geschrieben, Sie begegnen jedem auf Augenhöhe. Sie sind ein richtig herzensguter Mensch, nur der Kaffee ist scheiße.
0: Das, ja, da muss ich nochmal mit dem sprechen, ja. Der Rest, also beim Rest hat er recht.
1: Ja.
0: Beim Kaffee, da müssen wir, glaube ich, nochmal in die Diskussion gehen.
1: Herr Wolf, drei richtige Antworten. Das bedeutet 3 Monate Gratis-Kaffee von der Kaffeerösterei Martermühle.
0: Ja, vielen Dank. Das hört doch gut an.
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0: Manche Songs sind wie die erste WG-Party.
1: Bisschen chaotisch, ziemlich laut, legendär.
0: Dieser Song hier, ganz klar, immer noch geil.

0: 8. Guten Morgen.
1: Hallo.
0: Thank you, DJ. Gerne. Wir klären heute ein für alle Mal, ab wann man über Serien und Filme sprechen darf, ohne zu spoilern.
1: Wichtig, ja.
0: Die Bitte, das zu klären, kommt von Eva. Und wir sind schon so weit, dass wir gesagt haben, also hat natürlich mit dem Erscheinungsdatum zu tun, wann kam der Film raus. Und Eva ist dabei recht drastisch.
2: Also ich sage, 3 bis 4 Wochen ist genug Zeit, um sich einen neuen Film anzuschauen. Also so spätestens 1 Monat nach Release will ich eigentlich drüber reden dürfen.
0: Und da sagt der Ralf, Eva, chill mal.
3: Der Film muss so alt sein, dass ich ihn schon gesehen habe. Und das kann manchmal nach 20 Jahren noch nicht der Fall sein.
0: 20 Jahre, glaube ich, wäre der Eva zu lang.
1: Ja? Das könnte auch bei mir sein, Ralf. Da sind wir uns ja ähnlich. Und bisher seid ihr euch auch sehr einig.
0: Ja, voll,
1: also
0: ja.
1: Der Chris, der ist auch gegen Spoiler, egal wann. Der wollte sich den letzten Harry Potter-Teil holen. Dann sagt die Verkäuferin.
4: Aber wir wissen ja eh, wie Harry Potter endet. Harry Potter und hat mir dann eben das Ende verraten. Hängt mir bis heute nach, finde ich total nervig, behaltet es einfach für euch.
0: Boah, als Verkäuferin ist noch härter. Also Job verfehlt.
1: You had one job.
0: Aber ich verstehe den Move oder dass das vielleicht aus Versehen passieren kann schon ein bisschen. Die Filme sind so alt mittlerweile. Ja? Jeder weiß, was in den Teilen passiert oder dass Dumbledore
1: zum Beispiel. Nicht jetzt erzählen, ich bin erst bei Teil 2. Harry Potter.
0: Come on, 2011 ist der letzte Film rausgekommen.
1: Jo, der ist doch nicht schlecht.
0: Dann sage ich dir auch nicht, was mit der Titanic passiert.
1: Das ist egal, das kannst du richtig.

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5: Schönen guten Morgen, ihr hört die Frühaufträge mit Steffi und Sebastian.
6: Hallo.
5: Und gleich mit Alex Warren und Fever Dream. Außerdem haben wir Ray, Glass Animals, Dasha und viele mehr. Wir haben für euch alle Hits von heute und im Feel Good Mix.
6: Ippala. Und natürlich auch alles, was aktuell so los ist in Bayern fertig. Und der Welt. Ja, sorry.
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9: Der Bundestag soll K.O.-Tropfen zur Waffe erklären und immer weniger Stellenangebote für Jobeinsteiger.
8: Wir haben es 8 Uhr.
5: Entschuldigung.
8: Und hier ist Holger August.
9: Guten Morgen. Der Bundestag befasst sich heute mit K.O.-Tropfen. Sie sollen rechtlich als Waffe gelten. Philine Elster in Berlin, was bedeutet das dann?
10: Künftig soll es mindestens 5 Jahre Haft bedeuten, wenn Täter bei einem Raub- oder Sexualdelikt K.O.-Tropfen einsetzen. Der Vorschlag kam von Bundesjustizministerin Stefanie Hubig von der SPD. Auf den hatte man sich bereits im Juni geeinigt. Sie hat den Entwurf im Mai 2026 erfolgreich durch das Bundeskabinett gebracht, sodass er nun offiziell als Regierungsentwurf an den Bundestag übergeben werden kann. Dafür sollen 2 Paragraphen im Strafgesetzbuch geändert werden, damit betäubende Stoffe ähnlich behandelt werden wie Waffen.
9: Der Start in den Job ist für Berufsanfänger in den vergangenen Jahren immer schwieriger geworden. In den letzten 4 Jahren hat sich die Zahl der Stellenangebote für Einstiegsjobs um 2/3 verringert. Das zeigt die Analyse einer Online-Jobbörse. Der Rückgang bei den Einstiegsjobs zieht sich demnach fast durch alle Bereiche, außer zum Beispiel in der Pflege, der Medizin, in Gastronomie und Hotellerie. Die 12-Uhr-Regelung an den Tankstellen hat die Preise keinesfalls gesenkt, sagt der ADAC und fordert die Abschaffung. Sie habe nur den Zeitpunkt der Preiserhöhung vorhersehbarer gemacht. Wer nach dem Mittag tanken müsse, der habe erhebliche Zusatzkosten. Diese ließen sich in keiner Weise rechtfertigen. Richtig findet der ADAC den Tankrabatt, der nächste Woche kommen soll. In die Oberpfalz nach Regensburg im Stadtteil Sallern werden heute mobile Elemente zum Hochwasserschutz aufgebaut. Platziert werden sie auf den letzten Metern des Deichs sowie auf der Lichtenwaldstraße, sagt das Wasserwirtschaftsamt. Florian Degelmann im BR-Studio Regensburg.
11: Wann das nächste Hochwasser kommt, das weiß man nie so genau. Deshalb wollen die Verantwortlichen vom Wasserwirtschaftsamt Regensburg auf Nummer sicher gehen und heute den Ernstfall proben, zumindest im Stadtteil Sallern. Damit der Fluss Regen bei Hochwasser nicht an der offenen Flanke hinter dem Deich ins Siedlungsgebiet fließen kann, wird der Deich mit mobilen Elementen erweitert. Damit soll verhindert werden, dass das Wohngebiet im Ernstfall geflutet wird, heißt es vom Amt.
9: 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Zum Start in die Champions League-Saison haben die Frauen des FC Bayern gegen Manchester City 2:2 gespielt. Sie gaben eine 2:0 Führung her. Der Anschlusstreffer wurde hinterher heiß diskutiert, weil zu dem Zeitpunkt eine Bengalo-Fackel auf dem Spielfeld lag.

0: und blauer Rauch aufstieg, die Schiedsrichterin aber das Spiel nicht unterbrach.
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2: Heute viel Sonnenschein. Oft von früh bis spät. So ein paar kleine Nebelfelder sind noch unterwegs, die lösen sich aber auf. Und ein paar hohe Wolken ziehen später auch mal durch. Es ist aber ein frischer Start in den Tag rein, gell? 0 bis 8 Grad aktuell. Bis zum Nachmittag gehen wir hoch auf 16 bis 22. Morgen wird es ein Ticken kühler und wir kriegen frischen Wind, viele Wolken und zum Teil auch ein bisschen Regen, zumindest bis zum Nachmittag.
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3: Um 3 nach 8 mit der A8 Salzburg Richtung München zwischen Fraßdorf und Rosenheim. 6 Kilometer Stau, hier ist eine Baustelle, 35 Minuten dauert es länger. Und die A94 Passau Richtung München zwischen Paarstetten und Paarsdorf zäh, eine Viertelstunde. Das war's, gute Fahrt.

0: Wir sind Steffi Fischer und Sebastian Winkler.
1: Schönen guten Morgen.
2: Hallo.
1: Habt ihr den Vorschlag mitbekommen von unserem Ministerpräsidenten Markus Söder? Überall da, wo Menschen anstehen, soll es jetzt extra Schlangen für Familien geben, also so Family Fast Lanes.
2: Das ist gut, weißt du? Das sind halt die Probleme in unserem Land. Zu lange Schlangen.
1: Nee, ich finde schon gut. Dann kannst du viel schneller als die anderen 3 Euro für einen Diesel zahlen.
2: Yes.

0: Wir klären heute in Bayern 3 für Eva ein für alle Mal.
1: Wie alt muss ein Film sein, dass ich offen drüber reden darf und nicht Spoiler?
0: Tja, das ist die Frage der Fragen heute Morgen. Eva will übrigens nur 4 Wochen warten. Wie seht ihr es, Julia aus Taching?
2: Ich finde, es ist nie in Ordnung, einen Film zu spoilern, egal wie alt er ist, weil die Spannung brauchst du ja so oder so, wenn du den Film schauen möchtest. Also wenn man nett ist und netter Freund, dann fragt man vorher, ob man was schon sagen darf. Ansonsten darf man es lassen.
3: So ist es bei uns auch. Ich habe eine Gruppe mit Freundinnen, da sprechen wir über die Reality-Shows, die wir so anschauen. Und bevor es um die neue Folge geht, schreibt man immer so, sind alle auf dem Stand? Und wenn nicht, dann schaltet man halt einfach den Chat stumm, bis man es gesehen hat und darf es erst dann lesen. Also wir schreiben immer vorher.
0: Ja gut, aber da würdet ihr jetzt ja auch nicht ein halbes Jahr warten oder sowas, dann ist die Folge alt, oder?
3: Nein. So lange kann man da gar nicht warten.
0: Aber so ähnlich ist auch der Sebastian. Der will keine Zeitangabe.
4: Wer sich über den Film oder die Serie unterhalten möchte, soll es doch tun. Wer es nicht hören möchte, der muss halt gehen oder die Ohren zu halten.
3: Na? Chat stumm halten oder halt Ohren zu halten.
0: Und der Beste ist der Jörg. Der meinte, Eva klingt sehr nett, hat er geschrieben, aber sie soll Äpfel pflücken und die Schlange in Ruhe lassen.
3: Spoiler ist die Schlange.
0: Jörg, das ist aus der Bibel, die ist wirklich alt genug, das darf gespoilert werden. Eine schwere Entscheidung heute, aber es ist unsere Aufgabe, das ein für alle Mal zu klären. Ab wann darf man frei über Serien und Filme sprechen, um keinen Spoilervorwurf zu kriegen? Oder ist man da nie frei?

0: Heute haben wir schon eine sehr süße Sprachnachricht bekommen hier in Bayern 3. Wollen wir euch unbedingt vorspielen zu einer neuen falsch gehörten Textstelle.
1: Hallo, wir sind Theresa und Leonie aus Obertraubling in der Nähe von Regensburg.
2: Wir wollen einen Verhörhammer melden und zwar in dem Lied Bad Line am Punkt 1 Minute und 20 Sekunden hören wir das Wort Bayern.
3: Tschüss!
4: Bayern. Okay, also geht um den Song hier von Imagine Dragons. Bad Liar. Und da wollen wir natürlich die Stelle hören. Also da steckt drin Bayern.
0: Bayern.
4: Ey, wenn das Bad weg ist, dann hört man das wirklich.
0: Nochmal.
5: Bayern.
0: Das ist aber echt gut. Das war super. Vielen Dank, ihr zwei Lieben. Theresa und Leonie, für diesen Vorschlag und für diesen gehörten Verhörhammer. Ich würde also dann mich an Imagine Dragons gerne wenden, weil das ist natürlich ein guter Anfang. Ja? Wir hätten Ober ja, und wir hätten Nieder. Aber was ist mit Schwaben und Ober, Unterfranken und so weiter? Vielleicht könnt ihr das auch noch singen.
4: Ja,
0: ist doch schnell gemacht.
4: Das wäre recht nett von euch, wenn ihr uns jetzt gerade hört.
0: Daido haben wir vor kurzem auch eine Sprachnachricht geschickt. Sie hat zwar noch nicht geantwortet, aber vielleicht antworten Imagine Dragons schneller.
4: Die sind da immer viel schneller.
0: Schönen guten Morgen in Bayern 3.
5: Bayern!

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14: Online-Apotheke von DM, warum steht die vor Gericht und warum wir zwei Oktoberfest-Kellnerinnen feiern?
13: Gleich gibt's das darum, jetzt von Holger August um 8.30 Uhr.
14: Guten Morgen. Drogerien sind ja quasi kleine Supermärkte, da gibt es fast alles okay. Nicht unbedingt Tiefkühlpizza, aber sonst doch eine ganze Menge. DM betreibt sogar eine Online-Apotheke. Nun aber wird darüber vor dem Karlsruher Landgericht verhandelt, weil die Wettbewerbszentrale geklagt hat. Das ist ein Verein, in dem zum Beispiel auch die Spitzenverbände der Wirtschaft und die Industrie- und Handelskammern drin sind. Heiner Kunold.
15: Den Wettbewerbshütern stößt sauer auf, dass die Karlsruher Drogeriemarktkette online rezeptfreie Medikamente verkauft, die eigentlich nur von Apotheken vertrieben werden dürften. DM hatte dazu eine eigene Vertriebsgesellschaft in Tschechien gegründet, was nach europäischem Recht zulässig ist. Der Wettbewerbsverein kritisiert, dass DM die Angebote auf seiner Online-Seite zu sehr vermische. Der Klage kommt nach Einschätzung des Wettbewerbsvereins grundsätzliche Bedeutung zu, weil geklärt wird, müsse, ob Schutzmechanismen für die Bevölkerung beim Verkauf von Medikamenten auch für den Onlinehandel gelten.
14: Verdi ist unzufrieden mit dem Tankrabatt. Der soll ja ab Oktober Benzin und Diesel rund 17 Cent pro Liter billiger machen. Gewerkschaftschef Wernicke kritisiert, dass der Staat deswegen auf Steuermilliarden verzichtet, sich die Konzerne aber dumm und dusselig verdienten. Ein Spritpreisdeckel sei besser, aber den plant die Regierung erst im nächsten Jahr. Thema im Bundestag in erster Lesung sind heute K.O.-Tropfen. Sie sollen künftig wie eine Waffe oder ein gefährliches Werkzeug eingestuft werden. Der Einsatz der Tropfen soll so mit mindestens 5 Jahren Haft bestraft werden. Nach Unterfranken am Abend beschäftigt sich der Miltenberger Stadtrat mit dem geplanten Windpark Seebolzruhe. Eine Bürgerinitiative hat Protest gegen das Projekt angekündigt. Sie plant eine Kundgebung auf dem Engelplatz.
16: Die Seebolzruhe ist ein Windvorranggebiet auf der Höhe zwischen Wenstorf und Schippach. 4 Windräder könnten auf dem Höhenzug gebaut werden, die jährlich 23.000 Haushalte mit Strom versorgen können. Eine Bürgerinitiative kritisiert, dass die geplanten Windräder Lärm mit sich bringen und das Landschaftsbild rund um Miltenberg verschandeln würden. Bürgermeister Bernd Karlert hat für die kommenden Wochen eine Infoveranstaltung angekündigt. Aus dem BR-Studio Untermain, Katrin Küchs, Bayern 3.
14: Wir feiern Bayern und jetzt zwei Kellnerinnen auf dem Oktoberfest. Die haben nämlich einem Rentner das Leben gerettet. Der 78-Jährige war im Biergarten eines Zelts zusammengebrochen. Die beiden riefen die Rettung und haben dann sofort mit der Wiederbelebung begonnen. Kollegen stürmten dabei die Szene mit Decken ab. Sanitäter übernahmen schließlich. Nach 10 Minuten konnte der Mann wiederbelebt werden.
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0: Bis zum Nachmittag werden es 16 bis 22. Morgen ein paar Grad weniger mit ordentlich Wind, vielen Wolken. Und es kann auch bis zum Nachmittag immer mal wieder ein bisschen regnen.
1: Ein frischer Start, ein frischer Zander.
0: Zander! Ja.
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1: 8.33 Uhr, die Gefahrenmeldungen bei uns immer zuerst. Vorsicht auf der A6 Pilsen Richtung Nürnberg. Am Kreuz Nürnberg-Ost liegt in der Überleitung zur A9 Richtung Berlin ein Metallteil. Dann die A3 Nürnberg Richtung Passau zwischen Nittendorf und dem Kreuz Regensburg. 7 Kilometer Stau und zäh, Viertelstunde. A7 Ulm Richtung Füssen zwischen dem Kreuz Ulm-Elchingen und Dreikittistetten, zäh, 20 Minuten. A8 Salzburg Richtung München zwischen Fraßdorf und Rosenheim. 6 Kilometer Stau, runde Baustelle, halbe Stunde. A9 Nürnberg Richtung München zwischen Garching Süd und Freimann. 5 Kilometer Stau, 20 Minuten plus. Und eine Viertelstunde ist es auf der A94. Passau Richtung München zwischen Paschstetten und Paasdorf. Hier stockend. Gute Fahrt euch!

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1: Wow, was für ein Thema heute. Guten Morgen.
2: Hallo.
1: Wir klären ein für alle Mal. Ab wann darf man bei Serien oder Filmen über den Inhalt sprechen, ohne zu spoilern? Der Simon aus Dirnaich, der wollte noch was sagen.
3: Meiner Meinung nach sollte man einen Film einfach nicht spoilern, wenn sich im Gespräch schon ergibt, dass der andere den Film noch nicht kennt. Ist doch nicht so schwer, oder? Dabei auch noch liebe Grüße an meine Freundin Bianca. Die spoilert auch gerne.
1: Bianca, das macht man doch nicht.
2: Sag einmal. Ja,
1: liebe Grüße. Und wir hätten gerne wirklich, liebe Eva, weil die wollte das heute ein für alle Mal klären, eine Zeit festgelegt. Mhm. Eva, vielleicht habt ihr es gehört, wollte ja 4 Wochen einführen. Also das fanden wir auch zu früh.
2: 4 Wochen nach einem Film oder so, ist schon früh, wenn der ins Kino kommt.
1: Aber ich dachte, vielleicht sagt jemand, zum Beispiel immer an die Teile halt angepasst. Weißt, 7 Teile Harry Potter, also 7 Jahre.
2: Muss 7 Jahre warten. Ja. Und dann gibt es immer noch Leute, die es nicht gesehen haben. Oder wenn die zweite Staffel kommt, darf man über die erste reden. Aber das so, ist halt super spät. Dann will ich auch nicht mehr über die erste sprechen, wenn die zweite schon da ist.
1: Oder wenn es bei Wikipedia steht. Oder ans Thema angepasst. Überhaupt Figuren, die sterben, darf nie geredet werden, aber bei 6 Szenen nach 6 Wochen oder sowas. Ja?
2: Aber nicht mit Bayern.
1: Nee.
2: Ihr wart hart. Es wird keine Zeitangabe eingeführt werden. Ja. Das ist die Conclusio von wirklich allen Nachrichten.
1: Ja, das war krass.
2: Das hatten wir auch noch nie so, die heute reingekommen sind.
1: Also, wir haben heute ein für alle Mal geklärt. Es wird nie gespoilert. Und wenn man drüber reden will, muss man immer vorher fragen, ob das auch okay ist.

0: 10 vor 9. Schönen guten Morgen.
1: Guten Morgen.
0: Das war die Mittwochshow. Ganz schön viel los gewesen heute wieder. Zeit für unseren großen Frühaufdreher-Showdown.
1: Und heute spielen wir mit der Froni.
0: Schönen guten Morgen, Froni. Dir geht's gut? Was machst du gerade?
2: Aktuell bin ich im Homeoffice.
0: Ah, schön, schön.
2: Ja,
0: dann,
2: genau.
0: Dann hattest du viel Zeit zu hören heute.
2: Ja, ein bisschen habe ich schon gehört,
0: ja,
2: genau.
0: Perfekt. Dann fassen wir mit dir jetzt die Show zusammen und legen los, okay?
2: Ja, gerne.
1: Froni, gerade haben wir den Verhörhammer gehört. Da wurde das schönste Bundesland der Welt in einem englischen Lied gehört. In welchem denn?
2: Ja, Bayern natürlich.
0: Ja, so ist es. An was hat uns der Nebel heute erinnert?
2: An Hogwarts.
0: Genau, an Harry Potter.
1: Genau. Forscher sagen, wer den gleichen Musikgeschmack hat, matcht besser als Pärchen. Welches Lied hörst denn du heimlich ohne Partner?
2: Wie heißt es? Die Vorne und Blondes, das mag er nicht.
0: Vorne und Blondes, okay.
1: What's up?
2: Genau, what's up?
0: Forscher sagen auch, Lemuren singen wie Opernsänger. Wie klingst denn du als Lemur?
1: Dann große Diskussion heute. Wir haben ein für alle Mal geklärt, ab wann man über Serien und Filme sprechen darf. Was ist denn dein Lieblingsfilm?
2: Braveheart.
1: Braveheart.
0: Oh. Und wie geht der aus?
2: Das glaube ich, wollen wir jetzt nicht verraten, oder?
0: So ist es. Sehr gut. Das war dein früher Showdown, liebe Froni.
2: Ach mal, vielen Dank. Es war wunderschön mit euch. Jetzt war ich zwar ein bisschen aufgeregt, aber ich hoffe, es hat alles gepasst.
0: Das war super gut. Froni, und eine Frage hätten wir noch. Was hörst du morgen früh?
2: Ja, die Bayern 3 Frühaufdreher.
1: Jawohl!
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8: So, das waren die Frühaufdreher Mittwoch. Steffi und Sebastian sagen Servus.
9: Ja. Yep.
8: Und gleich Corinna Teil. Die hat Tame Impala. Die hat Sportfreunde Stiller. David Guetta, One Republic und viele mehr. Auch bei ihr gibt's alle jetzt von heute.
9: Und natürlich gibt's auch alles, was aktuell los ist in Bayern und der Welt.
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10: Um 9 Uhr mit Sarah Müller. Mit K.O.-Tropfen machen Täter ihre Opfer, meistens Frauen, wehrlos. Das passiert auf Partys, aber auch im privaten Umfeld. Darum geht es heute in erster Lesung im Bundestag. In einem neuen Gesetzentwurf will die Bundesregierung die Strafen für den Einsatz von K.O.-Tropfen verschärfen. Sie sollen künftig als Waffe gelten und auch das Strafmaß soll ausgeweitet werden. Justizministerin Hubig sagte dazu im Morgenmagazin von ARD und ZDF:
11: Das ist schon ein starkes Signal und ein starkes Stoppschild. Wenn man weiß, wenn man so etwas tut, dann ist man mit mindestens 5 Jahren Freiheitsstrafe dabei. Das ist ganz wichtig, aber Abschreckung alleine hilft nie. Wir brauchen Aufklärung, wir brauchen eine bessere Prävention, alles, was dazugehört. Aber ich glaube, als Gesetzgeber ist es wichtig zu sagen, bis hierhin und nicht weiter. Und wenn du diese Linie überschreitest, dann wird es richtig heftig. Mhm.
10: Soweit Justizministerin Hubig. Hitzewellen, Starkregen, Stürme. Solche extremen Wetterereignisse werden laut Meteorologen durch den Klimawandel zunehmen. Experten tauschen sich dazu ab heute in Hamburg aus. Dort beginnt in einer halben Stunde der Extremwetterkongress. Jenny Witt berichtet.
12: An steigende Temperaturen und Starkregen müssten sich Städte und Kommunen dringend besser anpassen, so die Fachleute beim Kongress. Mit temperaturstabilen Gebäuden fürs Wohnen und Arbeiten und mehr Grünflächen, um bebaute Orte zu kühlen. Oder auch mit Schwammstädten, deren poröser Untergrund viel Wasser aufnehmen kann. Gleichzeitig fordern Experten bessere Frühwarnsysteme vor Extremwetter.
10: Die Gewerkschaft Verdi ist unzufrieden mit dem Tankrabatt. Der soll ja ab Oktober Benzin und Diesel rund 17 Cent pro Liter billiger machen. Vorsitzender Wernicke kritisiert, dass der Staat deswegen auf Steuermilliarden verzichtet, sich die Konzerne aber dumm und dusselig verdienen. Ein Spritpreisdeckel sei besser, aber den plant die Regierung erst im kommenden Jahr. Nach München im Stadtteil Laim hat die Polizei einen mutmaßlichen Sexualstraftäter gefasst. Er soll dort mehrere Frauen überfallen haben. Henning Pfeiffer im BR-Studio München.
13: 3 Frauen sind zwischen dem 19. August und dem 20. September jeweils nach Mitternacht von einem Täter angegriffen worden. Eine 27-Jährige setzte sich zur Wehr und schlug den Mann in die Flucht. In einem zweiten Fall wurde eine Frau zu Boden gerissen. Auch die 35-Jährige wehrte sich so vehement, dass Anwohner auf den Angriff aufmerksam wurden und der Täter flüchtete. Ähnlich verlief ein dritter Fall ebenfalls im Stadtteil Laim. In der Nacht zum Dienstag fiel einer Zivilstreife ein Mann auf, der einer Frau gezielt folgte und ihr immer näher kam. Als die Frau in einem Hauseingang verschwand, wurde der 41-Jährige festgenommen. Der Italiener mit Wohnsitz in München wird im Laufe des heutigen Tages einem Haftrichter vorgeführt.
10: Mehr Nachrichten aus allen bayerischen Regionen gibt's auf bayern3.de. Die Fußballerinnen des FC Bayern sind mit einem Unentschieden in die Königsklasse gestartet. Zum Auftakt der Champions League spielten die Münchnerinnen 2:2 gegen Manchester City. Der nächste Gegner ist in einer Woche Benfica Lissabon. Vorher ist der FC Bayern in der ersten Runde im DFB-Pokal gefordert, am Sonntag gegen Borussia Mönchengladbach.
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9: Also, dass der Herbst heute offiziell anfängt, glaube ich, das haben wir alle gespürt. Ordentlich frisch starten wir in diesen Mittwoch. Nebelfelder lösen sich aber noch auf und es wird ein richtig schöner, sonniger Tag. Sonnig mit bis zu 16 bis 22 Grad. Morgen am Donnerstag ist es dann vorübergehend ein bisschen wechselhafter. Es kann auch kurz mal nass werden und es ist ein bisschen frischer von den Temperaturen. Aber wir spinksten Richtung Wochenende, da wird es nochmal richtig schön sonnig und warm.
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9: Mit 9:03 ist es. Hi zu euch. In die Autos, in die LKW. Wir starten mit einer Gefahrenmeldung, die kriegt ihr immer sofort. Und zwar haben wir Rehe. Obacht auf der A93 und zwar in beiden Richtungen. Regensburg Richtung Holledau zwischen Bad Abbach und Saalhaupt. Passt auf, da sind Rehe auf der Autobahn. Die A7 Ulm Richtung Füssen zwischen dem Kreuz Ulm-Elchingen und dem Dreieck Hittistetten. Stockender Verkehr, da braucht ihr 20 Minuten. A8 Salzburg Richtung München zwischen Fraßdorf und Rosenheim. 7 Kilometer Stau an der Baustelle, 35 Minuten sind es hier. A9 München Richtung Nürnberg in der Einfahrt Schwabing. Passt auf, da ist ein LKW-Unfall passiert. A9 Nürnberg Richtung München zwischen Garching Süd und Freimann sind es 5 Kilometer Stau, in denen ihr steht. Ihr braucht dafür 20 Minuten. Und die letzten zwei Meldungen kommen einmal von der A94 München Richtung Passau. In der Einfahrt Mühldorf Nord blockiert ein defekter LKW den Beschleunigungsstreifen. Und die A94 Passau Richtung München zwischen Anzing und Markt Schwaben ein Unfall auf der linken Spur. Passt euch auf und kommt gut an.
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9: Und hier ist Corinna Thai. Also Handschuhe auf dem Radl, die ersten haben den Eierkocher im Auto angemacht. Die Sitzheizung ist für viele von uns, glaube ich, die Rettung gewesen, als die Schneeflocke nach langer Zeit mal wieder auf dem Display war. Willkommen ganz offiziell im Herbst. Morning.

0: David Guetta und One Republic, genau, im Hitradio Nummer 1. I don't wanna wait. Viertel nach neun ist es. Und wisst ihr noch, was ihr euch eigentlich als Kind gewünscht habt? Wir sammeln heute mal das, was ihr euch früher unbedingt erfüllen wolltet, als ihr noch Kind gewesen seid. Schickt gerne Sprachnachricht zu uns ins Studio. Hat die Maria auch gemacht.
1: Ich wollte als Kind immer mit meinem Vati im Heißluftballon nach Australien fliegen und mich in einen Känguru-Beutel setzen. Leider bin ich jetzt zu groß für das Känguru.
0: Tja, damit eure Kinder nicht zu groß werden für ihre heutigen Kinderwünsche, erfüllt der BR sie in diesem Herbst. Wie ihr mit euren Kids mitmachen könnt, das steht alles auf bayern3.de. Und dann braucht es jetzt nur noch ein bisschen Mut. Also träumt groß. Vielleicht hilft ja der Vibe der Glücksbärchis. Eure Eltern kennen die noch. Ich finde, der Song hier, der hat exakt diesen Vibe der Glücksbärchis. Mit so einer Prise Hopserlauf und Zuversicht ganz neu in eurem Feelgood-Mix in Bayern 3. Mr. Z und Sometimes I Love You. Alle jetzt von heute. Kriegt ihr hier bei uns.

Lana Del Rey und die Videogames. Und hier ist das Bayern-3-Verkehrsupdate. Gefahrenmeldungen kriegt ihr sofort. Achtung, wir haben zwei Stück. Einmal eine Metallstange, die liegt auf der B2 Weilheim Richtung Mittenwald zwischen Oberau und dem Tunnel Farchand. Passt auf, da liegt eine Metallstange. Und dann haben wir noch Fahrzeugteile auf der A8 München Richtung Stuttgart zwischen der Raststätte Augsburg Ost und Augsburg West. Passt auf, da liegen Fahrzeugteile.

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11: Ja, und da ist es stellenweise echt noch unter 5 Grad in einigen Teilen Bayerns. Aber es geht rauf. Am Tag liegen wir mit den Höchsttemperaturen zwischen 16 und 22 Grad. Der Frühnebel ist dann weg und es wird ein richtig schöner, sonniger Tag. Morgen, der Donnerstag, ist dann vorübergehend ein bisschen wechselhafter, kurz auch mal nass und deswegen kühler. Aber Richtung Wochenende wird es schon wieder deutlich wärmer und auf jeden Fall auch sonniger.
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11: Es ist genau 9:30 Uhr. Hi zu euch in die Autos, in die LKW. Wir starten mit einer Gefahrenmeldung. Achtung, es sind Radlfahrer unterwegs und zwar auf der A9 München Richtung Nürnberg. Passt auf, gerade zwischen dem Frankfurter Ring und Fröttmanning Süd. Da sind Radlfahrer auf der A9. Weiter geht's mit der A6 Nürnberg Richtung Pilsen. Zwischen Wernberg Ost und Leuchtenberg ein Unfall auf eurer rechten Spur. Die A7 Ulm Richtung Würzburg zwischen dem Urkreuz Ulm-Elchingen und dem Dreieck Hettistetten. Stockend, in einer Viertelstunde habt ihr es geschafft. Zwei Meldungen noch, die A8 Salzburg Richtung München zwischen Fraßdorf und Rosenheim. 7 Kilometer Stau an der Baustelle, ihr braucht dafür 35 Minuten. Und die A94 Passau Richtung München zwischen Anzing und Markt Schwaben, ein Unfall auf eurer linken Spur. Kommt gut an.
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12: Und weiter geht's mit richtig viel Musik für euren Vormittag.

0: Dua Lipa und Houdini in Bayern 3 in eurem Hitradio Nummer 1. Willkommen an diesem Mittwoch. Und der BR, vielleicht habt ihr es schon mitgekriegt, erfüllt Kinderwünsche in diesem Herbst. Also so Wünsche, die können wir nicht für Geld kaufen. Zum Beispiel einmal von einem Feuerwehrauto von zu Hause abgeholt werden und in den Kindergarten gebracht werden. Zum Beispiel. Mitmachen könnt ihr mit euren Kindern auf bayern3.de. Und irgendwie, wenn man so drüber spricht, dann kommt man natürlich auch auf die Kinderwünsche, die wir Erwachsene mal gehabt haben, als wir selber Kinder gewesen sind. Und ihr schickt dazu heute eure Sprachnachrichten. Zum Beispiel die Nadine aus Ingolstadt.
1: Einmal in deinem Leben möchtest du Günther Jauch sehen. Du musst unbedingt mal zur Weltmillionär. Und dann habe ich es nach 10 Jahren tatsächlich endlich geschafft letztes Jahr. Ich war an meinem Geburtstag in Köln im Studio mit meinem Papa damals. Und nach der Show, nach der Aufzeichnung, hat er noch ein bisschen mit uns geplaudert und mein Papa natürlich dann ganz laut: Meine Tochter, die hat heute Geburtstag. Und dann kam Günther Jauch zu mir die Treppen rauf, hat mir die Hand gegeben und hat mir zum Geburtstag gratuliert. Und ich habe nur noch geweint. Ich war so sprachlos.
0: Mensch, Nadine, ja, ich freue mich total für dich. Papas sind aber, es sind halt einfach Papas. Manche Wünsche, die erfüllen sich dann doch. Wir von Bayern 3 haben uns gedacht, wir helfen nach, zusammen mit dem BR in diesem Herbst. Also, klickt nach der Schule wirklich mal zusammen mit euren Kids auf bayern3.de.
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Hier ist das Bayern 3 Verkehrsupdate. Gefahrenmeldungen kriegt ihr sofort. Es liegen Fahrzeugteile zwischen Nürnberg-Hafen Ost und Nürnberg-Hafen Süd auf der A73 Nürnberg Richtung Feucht. Passt da auf, da liegen Fahrzeugteile auf der A73.

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2: In der nächsten Stunde für euch. Ganz vorne mit auf der Playlist haben wir Teddy Swims und Mr. Know-It-All. Und einen, den ihr immer noch geil findet, haben wir auch, Linkin Park und Final Masquerade. Aber jetzt, damit ihr Bescheid wisst, die News.
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3: Um 10 Uhr mit Sarah Müller. Kanzleramtschefin Waken hat bekräftigt, dass die Bundesregierung die geplanten Sozialreformen umsetzen will. Nach den Landtagswahlen in Mecklenburg-Vorpommern und Berlin hatte vor allem die SPD Veränderungen gefordert.
4: Reformen müssten mit großer Geschlossenheit umgesetzt werden und schneller als bisher, sagte Waken. Politik müsse liefern, die Koalition Knoten lösen, forderte die CDU-Politikerin bei einem Termin mit Wirtschaftsverbänden in Berlin. Vor allem über die Rentenreform gibt es aber noch Diskussionen innerhalb der schwarz-roten Bundesregierung. Der Präsident der Deutschen Industrie- und Handelskammer, Peter Adrian, forderte wörtlich, den Reformkurs endlich in Gang zu setzen. Benjamin Großkopf, Berlin.
3: Heute berät der Bundestag über ein Gesetz, das schärfere Strafen für den Einsatz von K.O.-Tropfen vorsieht. Meistens nutzen sie Männer, um Frauen wehrlos zu machen. Wenn die Tropfen für Vergewaltigung oder Raub eingesetzt werden, soll die Mindeststrafe künftig 5 Jahre betragen. Die Tropfen sollen zudem als Waffe gewertet werden. Die höheren Strafen sind für Justizministerin Hubig ein starkes Zeichen der Abschreckung. Das sagte sie im Morgenmagazin von ARD und ZDF. Es brauche aber auch Aufklärung und eine bessere Prävention, so die SPD-Politikerin. Darf die Drogeriekette DM eine Online-Apotheke betreiben? Das soll nun das Landgericht Karlsruhe prüfen. In einer halben Stunde beginnt dort der Prozess. Geklagt hat die Wettbewerbszentrale. Einzelheiten dazu von Heiner Kunold.
5: Den Wettbewerbshütern stößt sauer auf, dass die Karlsruher Drogeriemarktkette online rezeptfreie Medikamente verkauft, die eigentlich nur von Apotheken vertrieben werden dürften. DM hatte dazu eine eigene Vertriebsgesellschaft in Tschechien gegründet, was nach europäischem Recht zulässig ist. Der Wettbewerbsverein kritisiert, dass DM die Angebote auf seiner Online-Seite zu sehr vermische. Der Klage kommt nach Einschätzung des Wettbewerbsvereins grundsätzliche Bedeutung zu, weil geklärt wird, müsse, ob Schutzmechanismen für die Bevölkerung beim Verkauf von Medikamenten auch für den Onlinehandel gelten.
3: Seit dem frühen Morgen durchsucht die Berliner Polizei Wohnungen in der ganzen Stadt wegen des Verdachts auf illegalen Schusswaffenhandel. Bei den Razzien hat es bereits mehrere Festnahmen gegeben, heißt es von der Polizei. Es wurden Schusswaffen mit scharfer Munition sichergestellt. Die Ermittlungen gehören zu Sondereinheiten gegen Schusswaffengebrauch im Bereich der organisierten Kriminalität. Insgesamt sind 300 Kräfte im Einsatz. In Nürnberg geht es heute ums Essen für Schülerinnen und Schüler. In diesen Minuten beginnt der Bayerische Schulverpflegungskongress. Dabei tauschen sich Vertreter von Politik, Verwaltung, Wissenschaft und den Schulen aus.
6: Die Anforderungen an das Schulessen sind hoch. Es soll gesund sein, nachhaltig, bezahlbar und lecker, heißt es von Seiten des Kompetenzzentrums für Ernährung, das den Bayerischen Schulverpflegungskongress veranstaltet. Seit diesem Schuljahr haben zudem Grundschulkinder der ersten Klasse einen Anspruch auf Ganztagsbetreuung. Die Schulverpflegung rückt damit in den Fokus. Der Kongress in Nürnberg will zeigen, welche Lösungen sich in der Praxis bereits bewährt haben und wie diese sich auf andere Standorte übertragen lassen. Tina Wenzel, Bayern 3 in Nürnberg.
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7: Da gibt es noch ganz allerletzte Nebelfelder, die lösen sich jetzt aber auch auf. Es wird überall sonnig heute an diesem Mittwoch. Noch ist es ziemlich frisch, aber am Nachmittag gehen die Temperaturen rauf. Wir kriegen 16 Grad im Fichtelgebirge und 22 Grad im Landkreis Aschaffenburg. Und dann gucken wir noch kurz auf morgen, auf den Donnerstag. Da ist es kühler. Wolkig, auch mal nass und ziemlich windig, aber das ist nur vorübergehend, denn schon ab dem Nachmittag wird's sonniger und Richtung Wochenende kriegen wir es dann richtig schön spätsommerlich warm.
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7: 4:10 ist es. Hi zu euch in die Autos, in die LKW. Wir schauen als erstes auf die A7 Ulm Richtung Füssen. Zwischen dem Kreuz Ulm-Elchingen und dem Dreieck Hettistetten. Stockender Verkehr hier. Dafür braucht ihr eine Viertelstunde. A8 München Richtung Salzburg zwischen Rosenheim-West und Rohrdorf. 5 Kilometer Stau hier wegen Bergungsarbeiten. 25 Minuten sind es hier. Und die A8 noch zum Schluss Salzburg Richtung München. Zwischen Fraßdorf und Rosenheim 7 Kilometer Stau wegen der Baustelle. Auch hier 25 Minuten. Dann habt ihr es geschafft. Kommt gut an.
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7: Hi, und vielleicht erkennt ihr euch ja wieder, Menschen, wenn es morgens kalt ist und mittags eigentlich zu warm. Luca von Instagram, der bringt es auf den Punkt.
9: Du brauchst eine Übergangsjacke. Es wird kiel, es ist Herbst. Ist das warm genug? Das Übergangsjacke ist A und O im Herbst.
7: So nämlich.

0: 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Billie Eilish und Birds of a Feather in eurem Feelgood-Mix in Bayern 3. Es ist jetzt 21:15.
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5: Um genau 10:30 hier ist für euch Paul Schädelbeck.
6: Felssturz auf Deutschlands höchstem Berg. Auf der Zugspitze haben sich gestern mehrere Kubikmeter Felsen gelöst und sind mit viel Staub und Getöse abgegangen. Und auch heute bröselt es noch. Aus Oberbayern berichtet Martin Breitkopf.
7: Nach Angaben der Bergwacht Grainau liegt die Abbruchstelle direkt am Grenzkamm zwischen Bayern und Tirol, vermutlich auf österreichischer Seite. Warum sich so große Gesteinsmassen gelöst haben, ist noch nicht abschließend geklärt. Fachleute erklären solche Felsabbrüche unter anderem mit starken Temperaturwechseln. Dadurch können Risse entstehen. Heute sollen Drohnen das Gebiet genauer untersuchen. Fest steht bisher, Menschen kamen nach aktuellem Stand nicht zu Schaden und auch Wege und Einrichtungen sind offenbar nicht betroffen.
6: Wir schauen nach München. Auf dem Oktoberfest haben zwei Kellnerinnen einem Mann das Leben gerettet. Der 78-Jährige war in einem Biergarten zusammengebrochen. Die beiden riefen die Rettung und haben dann sofort mit der Wiederbelebung angefangen. Kollegen schirmten sie mit Decken vor Gaffern ab. Nach 10 Minuten konnten Sanitäter den Mann schließlich wiederbeleben. Im Norden von Regensburg ist erst vor kurzem ein neuer Abschnitt des Hochwasserschutzes fertiggestellt worden. Heute wird im Stadtteil Sallern der Ernstfall geprobt. Auf den letzten Metern des Deichs und auf der Lichtenwaldstraße werden mobile Schutzelemente aufgebaut. Die sollen verhindern, dass der Regen bei Hochwasser über eine offene Flanke ins Siedlungsgebiet fließen kann. Laut Wasserwirtschaftsamt braucht solche Übungen regelmäßig, damit bei Hochwasser die Abläufe sitzen.
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5: Es ist ein frischer Start zum Herbstanfang heute an diesem Mittwoch, aber es geht noch rauf. 16 Grad kriegt ihr im Fichtelgebirge heute, 22 Grad werden es im Landkreis Aschaffenburg in der Spitze. Es ist ein sonniger Tag, morgen am Donnerstag vorübergehend grau, windig, auch mal nass, aber zum Wochenende hin wird es wieder herrlich sonnig und warm.
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5: Hi, Servus zu euch in die Autos, in die LKW. Wir haben drei Meldungen. Einmal von der A8 München Richtung Salzburg zwischen Rosenheim West und Rohrdorf. 5 Kilometer Stau, hier laufen Bergungsarbeiten. 25 Minuten braucht ihr hier. Ebenfalls 25 Minuten plus auf der A8 Salzburg Richtung München zwischen Fraßdorf und Rosenheim. 7 Kilometer Stau hier wegen der Baustelle. Und die A9 haben wir noch, München Richtung Nürnberg zwischen Langenbruck und Manching. 5 Kilometer Stau. Hier braucht ihr eine 3/4 Stunde Geduld. Kommt gut an.
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0: Love Yourself in Bayern 3 von Justin Bieber. Bei den Temperaturen heute Morgen. Na gut, kommen wir zu Menschen, die Talent haben im Witzigsein.
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0: Wir feiern die besten Comedy Newcomer Bayerns. Immer auch im Video übrigens auf bayern3.de. Da findet ihr die Auftritte unserer Talente in voller Länge. Und heute feiern wir Freddy Ekoué. Er kommt aus München, hat Wurzeln in Togo. Und inzwischen lebt er in Hamburg. Und es gibt eine Sache, die vermisst er an Bayern. Die Sicherheit.
2: Gerade Hamburg ist ganz anders, ne? Da siehst du viel weniger Polizei, dafür werden deine Fahrräder ständig geklaut. Ich meine, es wurde geklaut, ich kam da an, ich habe es nur 10 Minuten stehen lassen und ich kam an und das Schloss war noch angekettet, ohne das Fahrrad. Ja, erklär mir das einer, ich verstehe es nicht. Ich stand da 5 Minuten, ich bin ein verpeilter Typ, ich dachte erst, ich habe das Fahrrad zu Hause vergessen und das Schloss mitgenommen. Ich meine, das war in der Stadt, da gibt es schon viele Obdachlose und Junkies, aber Houdini, ich war endverwirrt. Das Erste, was ich gemacht habe, war straight up meine Mama anrufen. Ja? Das Erste, was meine Mama gesagt hat, war: Freddy, ruf einfach morgen ganz früh bei der Versicherung an und schau, ob du das Fahrrad noch versichern lassen kannst. Kein Scheiß, sie wollte einfach, dass ich Versicherungsbetrug begehe. Da habe ich meinen Vater angerufen. Mein Vater war so: Spinnst du? Deine Mutter hat vergessen, dass wir schwarz sind. Du kommst damit nicht durch. Dann war ich komplett verwirrt. Sie ist so: Krass, meine Mama ist einfach ein Gangster geworden. Und mein Vater ein Feigling. Da habe ich kurz München vermisst, weil mein Fahrrad wurde noch nie in München geklaut. Ne? Aber dafür, da wo ich wohne, war so eine Oma im Fenster, die hat mich jeden Tag angeguckt, als hätte sie noch nie einen Schwarzen auf dem Fahrrad gesehen. Ich schwör's euch, jeden Tag, ich habe sie angeguckt, sie hat mich angeguckt, ich habe sie angeguckt, das war ihr Fahrrad, aber trotzdem.
1: Dankeschön. 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
11: Süddeutsche Zeitung. In der nächsten Stunde ist sie für euch am Start. Bibi Rexha, New Religion. Falls ihr ein bisschen Schwung braucht, der hilft. Auf jeden Fall. Außerdem ein immer noch geiler Hit, The Calling, Wherever You Will Go, gibt's alles für euch in der nächsten Stunde. Jetzt

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2: Um 11 mit Ivo Maruschik. Kontakte zu Clankriminellen und keine klare Distanzierung von Antisemitismus. Damit sorgt der Landesverband der Linken in Berlin für Schlagzeilen, vor allem seit die Partei am Sonntag die Wahl gewonnen hat. Das Thema wird heute Nachmittag auch den Bundestag in einer Aktuellen Stunde beschäftigen. Noch heikler für die Linke dürfte aber sein, dass auch SPD und Grüne eine Klarstellung einfordern. Die Linke darf Antisemitismus und Clankriminellen in ihren Reihen keinen Millimeter Platz lassen, heißt es in einem Schreiben der SPD-Parteichefs Baas und Klingbeil. Linken Spitzenkandidatin Ehralp ist auf die beiden Parteien angewiesen, um eine Landesregierung in Berlin zu führen. CDU-Bundesbildungsministerin Prien hat inzwischen ausdrücklich vor einem Bündnis mit der Linkspartei gewarnt. Das Bundeskartellamt fordert die Mineralölkonzerne auf, den Tankrabatt an die Verbraucher weiterzugeben. Man habe schon im Mai und Juni genau beobachtet, ob die Steuersenkung wirklich an der Tankstelle ankommt. Aber das Kartellamt räumte auch ein, dass die Behörde eine vollständige Weitergabe an die Verbraucher nicht durchsetzen kann. Die Gewerkschaft Verdi sieht den Tankrabatt kritisch. Besser wäre es laut Verdi, wenn es eine gezielte Unterstützung für die Haushalte mit niedrigem Einkommen gäbe. Der für Januar geplante Spritpreisdeckel, der komme viel zu spät, sagte Gewerkschaftschef Wernicke. In der vergangenen Nacht war der kalendarische Herbstanfang und in den Apotheken liegen schon die ersten Impfstoffe gegen die Grippe bereit. Allerdings geht die Impfbereitschaft zurück, wie Jenny Witt berichtet.
3: Von den über 60-Jährigen ließ sich zuletzt nur ein Drittel gegen die Grippe impfen, sagt das Robert-Koch-Institut. Das sind so wenige wie seit 17 Jahren nicht mehr und der Trend geht bergab. Die Sorge vor Nebenwirkungen spiele eine große Rolle, sagt das RKI. Oder auch hartnäckige Impfmythen. Beispielsweise die Idee, dass die Impfung selbst eine Grippe auslösen könnte. Das stimme einfach nicht, sagt das Institut. Und es will jetzt seine Aufklärung verstärken, denn sonst würde ein erheblicher Teil der Bevölkerung schwere Krankheitsverläufe riskieren.
2: In Hamburg diskutieren heute und morgen Experten über Extremwetter und über die Folgen des Klimawandels. Ein Thema sind dabei stärker werdende Stürme. Und genau dazu liegt dem Kongress jetzt eine neue Studie vor, die das Risiko für 193 Länder auflistet, die von Stürmen betroffen sein könnten. Das Ergebnis: Deutschland hat mit Rang 167 ein ziemlich geringes Risiko, Schäden davon zu tragen. Stärker betroffen sind demnach kleine Inselstaaten und immer größer werdende Küstenstädte auf der Südhalbkugel. Die Badesaison geht zu Ende. In Bayern sind heuer 61 Menschen beim Baden ums Leben gekommen. Das sind zwar weniger als in der Sommersaison letztes Jahr, aber laut der Rettungsgesellschaft DLRG sind das mehr als in jedem anderen Bundesland.
4: Die Hitzewelle mit den Temperaturrekorden hatte viele Menschen ans Wasser gezogen, die nicht schwimmen konnten. 57 der 61 Badetoten in Bayern waren männlich. Darunter sind viele Jugendliche und junge Männer. Laut DLRG-Präsidentin Ute Vogt gehen sie häufig vermeidbare Risiken ein. Dabei spielten Leichtsinn, Selbstüberschätzung und mangelnde Schwimmkompetenz eine wesentliche Rolle.
2: Eine Zusammenfassung von Anton Rauch. Und jetzt ist es 11.03 Uhr.
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5: Das wird ein richtig schöner, sonniger Herbsttag heute. 16 bis 22 Grad, also die Temperaturen gehen schon noch rauf. Die kommende Nacht wird auch nicht mehr ganz so kalt wie die letzte. Aber trotzdem, der Donnerstagmorgen ist oft wolkig, auch mal nass und ziemlich windig. Erst zum Nachmittag wird es langsam wieder sonniger. Deswegen, morgen ist es auf jeden Fall etwas kühler als heute. Aber wir schauen ein bisschen Richtung Wochenende und der Freitag, ab da wird es täglich wärmer und sonniger.
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5: Und da haben wir drei Meldungen für euch. Halt euch in die Autos, in die LKW. Wir starten mit der A8 München Richtung Salzburg, wenn ihr zwischen Rosenheim-West und Rohrdorf da gerade steht. Das sind 6 Kilometer Stau. Hier laufen Bergungsarbeiten. Ihr solltet 20 Minuten mehr einplanen. Mehr Geduld auf der A8 Salzburg Richtung München zwischen Fraßdorf und Rosenheim. 8 Kilometer Stau wegen der Baustelle hier. 40 Minuten braucht ihr hier. Und noch mehr Geduld braucht ihr auf der A9 München Richtung Nürnberg zwischen Langenbruck und Manching. Das sind 10 Kilometer Stau. Eine gute Stunde, sagt der Bayern 3 Stauzeitrechner. Haltet durch. Das Wichtigste ist, dass ihr gut ankommt.
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5: Hi, wie gut, dass ihr hier seid, weil wir schenken euch dreimal täglich richtig hochwertige In-Ear-Kopfhörer. Nadine aus Weidhaus in der Oberpfalz hat mitgespielt und App geräumt.
0: Vielen Dank für die Kopfhörer, ich freue mich voll und ich wünsche noch einen wunderschönen Tag.
5: Danke Nadine, dir auch. Und gleich habt ihr die Chance, alle Infos

0: Hits von heute. Kerzai in Bayern 3 und Animal.
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1: Bisschen chaotisch, ziemlich laut, legendär.
0: Dieser Song hier, ganz klar, immer noch geil.

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1: Um genau 11:30 mit Paul Schiedelbeck.
2: Im Starnberger See ist seit Tagen ein Taucher vermisst worden. Mittlerweile haben Einsatzkräfte ihn tot geborgen. Mit einem Tauchroboter haben sie ihn gestern Vormittag in rund 60 Metern Tiefe entdeckt. Aus Oberbayern, Henning Pfeiffer.
3: Der 63-Jährige war am Samstagvormittag in einer Dreiergruppe zu einem Tauchgang an der Allmannshauser Steilwand gestartet. Nach rund einer halben Stunde sahen seine beiden Begleiter in rund 40 Meter Tiefe, wie sich der Schein seiner Taschenlampe entfernte. Sie seien zunächst hinterhergetaucht, dann jedoch aufgestiegen in der Hoffnung, die Lampe sei lediglich verloren gegangen. Als der Tauchpartner nicht mehr oben ankam, setzten sie einen Notruf ab. Die Kripo Fürstenfeldbruck ermittelt jetzt die Umstände, die zu dem tödlichen Tauchunfall geführt haben.
2: Barrierefreie Gesundheitsversorgung für gehörlose Menschen. Das fordert der Patientenbeauftragte der Staatsregierung, Martin Zöllner. Patienten und Pflegebedürftige bräuchten Zugang zu Informationen, Beratung und Betreuung auf Augenhöhe, so Zöllner. Anlass ist der Internationale Tag der Gebärdensprache heute. Die Vereinten Nationen haben ihn ins Leben gerufen, um auf die Bedürfnisse von Menschen mit Hörbehinderung aufmerksam zu machen. Gute Nachrichten für Bahnfahrer in Schwaben. Die Hitzeschäden an den Gleisen zwischen Donauwörth und Nördlingen werden deutlich früher behoben als ursprünglich geplant. Statt im November beginnen die Bauarbeiten schon heute Nacht. Denn laut Bahn sind kurzfristig Kapazitäten frei geworden. Wegen der Langsamfahrstellen fährt zwischen Donauwörth und Nördlingen seit Anfang August kein Zug mehr pünktlich, so der Anbieter Averio. Jetzt könnten Züge womöglich schon ab Freitag wieder planmäßig fahren.
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1: Und da ist es heute sonnig, wärmer wird's auch noch. Heute Nachmittag die Höchstwerte zwischen 16 und 22 Grad. Der Donnerstagmorgen, dann geht wolkig los. Stellenweise wird's nass und es windig sein. Maximal 20 Grad deswegen morgen. Aber morgen Nachmittag kommt dann die Sonne schon langsam wieder zurück. Und dann bleibt sie auch das Wochenende mit sonnig und warm.
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1: Hi, servus zu euch in die Autos, in die LKW. Wir schauen auf die A3, Passau Richtung Nürnberg als erstes. Zwischen Passau Nord und Eicher vom Wald ein Unfall im Baustellenbereich. A7, Ulm Richtung Füssen, zwischen dem Kreuz Ulm-Elchingen und dem Dreieck Hettistetten 5 Kilometer Stau. Ihr braucht hier 20 Minuten. A8, München Richtung Salzburg, zwischen Rosenheim West und Rohrdorf 6 Kilometer Stau wegen der Bergungsarbeiten, die hier seit Stunden laufen. Eine Viertelstunde dürft ihr mehr einplanen. Und dann auf der A8, aber in Richtung München, zwischen Fraßdorf und Rosenheim 9 Kilometer Stau an der Baustelle. Dreiviertelstunde braucht ihr hier. A9 zum Schluss, München Richtung Nürnberg, zwischen Langenburg und Manching, 10 Kilometer Stau. Eine gute Stunde braucht ihr hier Geduld. Kommt gut an.
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geil. Deswegen spielen wir ihn immer noch geil. Green Day in Bayern 3. Und wahrscheinlich hat es bei euch heute Morgen auch so gemacht im Auto und da ist irgendwie vielleicht die Schneeflocke aufgetaucht. Ja, ja. Und laut der Regel O bis O, da wäre ja nächste Woche quasi schon Oktober. Ups, und damit ja eigentlich Zeit für Winterreifen. Aber ehrlicherweise lässt sich der Winter ja schon jedes Jahr immer mehr Zeit. Also gilt diese Regel eigentlich noch, weil... Ganz ehrlich, gerade jetzt bei den Spritpreisen, das macht schon einen Unterschied, ob wir mit Sommer- oder mit Winterreifen unterwegs sind, weil Winterreifen sind einfach weicher, so vom Gummi, ne? Die haben mehr Profil, das heißt, wir verbrauchen damit einfach mehr. Wir haben im ADAC gesprochen, wir haben nachgefragt, ab wann wir denn wirklich die Winterreifen wechseln sollten. Hört ihr gleich, kurz nach 12 in Bayern 3 hier, in Bayern 3 Updates mit Lea Geishauser. Und jetzt Kontrastprogramm.

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4: Bei Lea Geishauser im Bayern 3 Update geht's weiter mit Shakira. Und Dai Dai. Außerdem haben wir Crow und Traum. Und damit ihr Bescheid wisst, haben wir selbstverständlich auch die News für euch. Und die gibt's jetzt.
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6: Um 12 mit Ivo Maruschik. K.O.-Tropfen sollen künftig als Waffe gelten. Das hat zur Folge, dass Tätern, die ihre Opfer mit diesem Mittel wehrlos machen, höhere Strafen drohen. Betroffen sind meistens Frauen, oft auf Partys, aber auch im privaten Umfeld. Der Bundestag beschäftigt sich heute zum ersten Mal mit einem Gesetzentwurf von Justizministerin Hubig dazu. Sie sagte im Morgenmagazin von ARD und ZDF:
7: Das ist schon ein starkes Signal und ein starkes Stoppschild. Wenn man weiß, wenn man so etwas tut, dann ist man mit mindestens 5 Jahren Freiheitsstrafe dabei. Das ist ganz wichtig.

0: Aber Abschreckung alleine hilft nie. Wir brauchen Aufklärung, wir brauchen eine bessere Prävention, alles, was dazugehört. Aber ich glaube, als Gesetzgeber ist es wichtig zu sagen, bis hierhin und nicht weiter. Und wenn du diese Linie überschreitest, dann wird es richtig heftig. Mhm.
1: Die Linkspartei feiert noch ihren Wahlsieg in Berlin. Sie gerät aber unter Rechtfertigungsdruck. Die SPD-Parteispitze erklärt, die Linke dürfe Antisemitismus und Clankriminellen in ihren Reihen keinen Millimeter Platz lassen. Es geht vor allem um Vorwürfe über enge Kontakte zum Remo-Clan. Auch die Grünen fordern Klarheit von der Linken. Ohne SPD und Grüne kann die Linke aber keine Regierung bilden. Die Vorwürfe gegen die Linke in Berlin kommen heute auch im Bundestag zur Sprache. In diesen Minuten gibt es wieder einen Preissprung an den Tankstellen. 20 oder sogar mal 30 Cent sind es ja mittlerweile oft. Ab Oktober sollen Benzin und Diesel dann um 17 Cent pro Liter günstiger werden. Im Sommer hatte es diesen Tankrabatt schon gegeben. Damals gab es aber Vorwürfe gegen die Mineralölkonzerne. Die Steuersenkung sei nicht ausreichend weitergegeben worden. Diesmal soll es anders werden.
2: Man habe Verständnis dafür, dass die Bundesregierung Autofahrer entlasten wolle, sagte Alexander von Gerstorf, Sprecher des Wirtschaftsverbandes Fuels and Energy, dem ARD-Hauptstadtstudio. Er versicherte, dass die Entlastung von 14 Cent pro Liter voll bei den Tankkunden ankommen werde. Kritisch bewertet der Verband den geplanten Spritpreisdeckel. Der sei ein sehr bürokratisches Instrument. In Belgien und Luxemburg gibt es einen solchen Deckel zwar, doch den könne man nicht so leicht auf den deutschen Markt mit 14.000 Tankstellen übertragen. Uwe Berndt, Berlin.
1: Seit Jahren kämpfen die Innenstädte gegen leere Läden und Einkaufszentren. Jetzt scheint sich das Blatt etwas zu wenden. Laut einer Umfrage im Auftrag des Handelsverbands Bayern gewinnen deutsche Innenstädte wieder an Anziehungskraft. 80% der Befragten gaben an, künftig genauso oft oder sogar öfter als bisher in ihr Stadtzentrum zum Shoppen zu gehen. Das sind 20% mehr als noch vor 2 Jahren. Der Anteil derjenigen, die nicht in die Innenstadt gehen wollen, der sank dagegen. Der große Felssturz an der Zugspitze geht auch heute weiter. Von der Bergwacht Greinau hieß es, es löse sich immer wieder etwas, anscheinend brösele es jetzt auch wieder nach. Gestern waren über Stunden hinweg immer wieder größere Mengen Gestein abgebrochen. Über Deutschlands höchstem Berg war eine Staubwolke zu sehen. Weder Hütten noch Wege seien betroffen, hieß es. Felsstürze sind in dieser Region keine Seltenheit. Das Ausmaß des Ereignisses war aber ungewöhnlich. Heute sollen auch Drohnen aufsteigen, um das Gebiet am Grenzkamm zwischen Bayern und Tirol genauer zu untersuchen. Es ist 12.03 Uhr.
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4: Für diesen 23. September, Jasmin Leuxner.
5: Heute zum kalendarischen Herbstanfang zeigt sich der Herbst einfach von seiner allerschönsten Seite. Die Sonne scheint zu höchstens ein paar harmlosen Wolken und die Temperaturen klettern auf 16 bis 22 Grad bis zum Nachmittag. Und das ist wirklich so ein Tag zum Genießen, weil morgen wird's ganz anders. Deutlich grauer, mit wenig Sonnenschein und vereinzelt gibt's Regen oder kurze Gewitter. Besonders von Oberfranken bis Niederbayern und im östlichen Oberbayern.
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4: Hält's euch auf die Straßen. A3 Passau Richtung Nürnberg zwischen Passau Nord und Eicher vorm Wald, Unfall im Baustellenbereich. A7 Ulm Richtung Füssen zwischen dem Kreuz Ulm-Elchingen und dem 3 Kittistetten. 6 Kilometer stocken, 20 Minuten, dann habt ihr es hier geschafft. A8 München Richtung Salzburg zwischen Rosenheim West und Rohrdorf. 6 Kilometer staubigen Bergungsarbeiten, auch hier ein Plus von 20 Minuten. Und die A8 Salzburg Richtung München zwischen Fraßdorf und Rosenheim. 9 Kilometer Stau an der Baustelle. Hier dauert es fast eine Dreiviertelstunde länger als sonst. Kommt gut und vor allem sicher in euer Ziel.
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4: Ihr seht jemand auf dem Boden liegen. Was macht ihr?
7: Ich würde als erstes mal schauen, ob der einfach nur umgefallen ist oder ob man den ansprechen kann.
4: Schlau, oder? So klingt ein Kind, das ein Wiederbelebungstraining in Nürnberg mitgemacht hat, weil das können auch schon Kinder lernen, richtig gut. Wir hören diese Stunde unter anderem von einer tollen Aktion in Würzburg im Rahmen der sogenannten Woche der Wiederbelebung. Jetzt starten wir erstmal rein in euren Feelgood-Mix für euch hier im Bayern 3. Das sind Shakira und Burna Boy.

0: Feelgood Mix mit Traum hier im Bayern 3 Update. Ein ziemlicher Albtraum eher in der Oberpfalz. Ratten. Ja, Ratten haben es sich im Norma-Zentrallager in Regenstorf im Landkreis Regensburg gemütlich gemacht. Zwischen Nudeln, Reis, Konserven, Süßigkeiten und Putzmitteln. Diese Vorstellung allein. Ugh. Nach BR-Informationen gibt es da eine Rattenplage. Unser Bayern 3-Reporter Florian Degelmann ist an dem Fall dran. Was ist da los?
1: Ja, also seit über einem Jahr sollen wohl schon die Ratten dort in diesem Zentrallager in Regenstauf unterwegs sein. Da ist die Rede von Kot, von Urin in den Ecken. Da werden Lebensmittel angefressen, also Eier, Brot und so weiter. Und diese angefressene Ware, die wurde laut unserer Quelle auch ordnungsgemäß entsorgt. Allerdings gab es wohl auch Ware, die angepinkelt oder vollgekotet war, die lediglich, da wurde einmal drüber gewischt und dann in den freien Verkauf gegeben. Eine Putzkraft soll angewiesen worden sein, ohne Schutzkleidung Rattenkot einfach mal so schnell wegzufegen. Und als ein Betriebsrat da einschreiten wollte, da hat er sich gleich eine Abmahnung eingefangen. Die wurde in der Zwischenzeit wieder zurückgenommen, aber man sieht schon, in welche Richtung das da ungefähr gegangen sein soll.
0: Norma hat sich ja zwischenzeitlich schon geäußert und gemeint, ja, wir haben mal ein Thema gehabt zwischenzeitlich, aber wir haben immer alle Hygienestandards eingehalten und mittlerweile ist die Lage wieder unter Kontrolle. Flo. Wenn wir das hören, da fragen sich die meisten von uns dann schon, wie kann denn sowas passieren? Also werden solche Lager nicht kontrolliert von Ämtern?
1: Ja, also es war ja ein Amt da, also das Landratsamt Regensburg hatte eine Kontrolle angewiesen Anfang September. Da gab es dann auch diverse Auflagen, also da sollen Rolltore repariert werden, dass keine Schädlinge mehr eindringen können. Da soll aktiv gegen die Ratten vorgegangen werden. Es war wohl eine Kontrolle aufgrund einer Beschwerde. Ja, und da gab es dann wohl auch eine Nachkontrolle Mitte September und laut Norma war da alles in Ordnung. Unsere Quellen sagen da allerdings anderes.
0: Heißt, ziehen wir einen Strich drunter? Also können wir aktuell bei Norma guten Gewissens einkaufen gehen?
1: Ja, schwierig, würde ich sagen. Also sollten wirklich kontaminierte Lebensmittel in den Supermärkten rumliegen, dann wäre es natürlich ein Skandal und auch gesundheitsgefährdend. Ja. Bisher gibt es dafür keine Beweise. Aber unsere Quellen sagen also ganz sicher, die Order kam von der Lagerleitung, solche Waren in die Supermärkte zu geben. Ich bin gestern einfach mal in eine Norma-Filiale gegangen und habe nachgefragt, ob da irgendwas auffällig gewesen ist. Da hieß es, man sei angewiesen worden, die Ware genau anzugucken, ob es vielleicht angeknabbert ist oder ähnliches. Aber da hätte es keine Auffälligkeiten gegeben. Also ja, schwierige Angelegenheit.
0: Sagt unser Bayern 3 Reporter Florian Degelmann über die Rattenplage in einem Zentrallager von Norma in Regenstauf. Wir bleiben auf jeden Fall an diesem Thema dran.
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13: In Memmingen im Allgäu ist vorhin ein großer Gerichtsprozess zu Ende gegangen. Das Landgericht hat einen 39-jährigen Mann wegen Totschlags verurteilt zu 10 Jahren Gefängnis. Der Landwirt hatte gestanden, im August 2025 seine Ehefrau mit einem Kissen erstickt und anschließend im Wald vergraben zu haben. Weil die zweifache Mutter aus Lauben wochenlang vermisst und öffentlich gesucht worden war, hatte der Fall deutschlandweit für Aufsehen gesorgt. Ob bei Cyberangriffen, Strom- oder Handynetzausfällen, in Krisensituationen ist schnelles Handeln wichtig. Wie genau das am besten aussieht, das sollen Stadt und Landkreis Bamberg jetzt in einem bundesweiten Pilotprojekt erproben. Mit dabei sind unter anderem Verwaltungen, Rettungskräfte und Hilfsorganisationen, aber auch Unternehmen.
14: Was passiert, wenn? So die Aufgabenstellung. Wie arbeiten Verwaltungen dann zusammen? Wer koordiniert? Wie gut ist der Zivilschutz? Wie einsatzbereit Krankenhäuser? Damit die Region auch in solchen Situationen handlungsfähig bleibt, müssen viele Stellen ineinandergreifen und wissen, was zu tun ist. Wie das am besten funktioniert und ob es funktioniert, wird im Pilotprojekt getestet. In den nächsten Wochen startet das Projekt. Bis zum Herbst 2027 sollen daraus konkrete Handlungsempfehlungen für Städte und Landkreise folgen. Aus dem BR-Studio Bamberg, Claudia Grimmer.
13: In der nördlichen Oberpfalz gibt's ab Oktober ein neues Wolfsterritorium. Im sogenannten Hinterwaldgebiet gelten dann neue Regelungen für Nutztierhalter. Die bekommen ein Jahr Zeit, sich Schutzzäune oder Wachhunde anzuschaffen, denn solche Maßnahmen sind Voraussetzung für Entschädigungen bei Wolfsrissen. Das Umweltamt weist das neue Wolfsterritorium unter anderem deshalb aus, weil im August im Landkreis Tirschenreuth 5 Welpen gesichtet wurden.
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12: Heute ist kalendarischer Herbstanfang und der Herbst zeigt sich direkt von seiner allerschönsten Seite, Jasmin Leuxner.
15: Nach dem wirklich kalten Start in

0: Den Tag klettern die Temperaturen heute immerhin noch bis auf 16 bis 22 Grad. Dazu scheint bayernweit die Sonne. Morgen hat die Sonne allerdings wenig Chancen durchzukommen. Es ist größtenteils dick bewölkt, ein Stückchen kühler als heute und ab und zu regnet's. Einzelne Gewitter sind auch mit dabei.
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2: Mit 5 Meldungen um 12.31 Uhr. Die erste kommt von der A3 Passau Richtung Nürnberg zwischen Passau Nord und Eicher vorm Wald. Ein Unfall im Baustellenbereich. A7 Ulm Richtung Füssen zwischen dem Kreuz Ulm-Elchingen und dem Dreieck Hittistetten. 7 Kilometer Stau. Fast eine halbe Stunde müsst ihr mehr einplanen. A8 München Richtung Salzburg zwischen Rosenheim West und Rohrdorf. 7 Kilometer Stau wegen Bergungsarbeiten. Hier im Plus von guten 20 Minuten. Die A8 Salzburg nach München zwischen Fraßdorf und Rosenheim. 8 Kilometer Stau an der Baustelle. Hier lange Wartezeit. Der Bayern 3 Stauzeitrechner sagt ein Plus von einer Dreiviertelstunde. Und auf der A9 Nürnberg Richtung München ist ein Unfall passiert zwischen Langenbruck und dem Dreieck Holledau. Hier ist gerade nur eine Spur frei. Kommt gut an.
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0: Das ist Benson Boone in eurem Feel Good Mix. Am Mittwoch, kann man schon Nachmittag sagen? Nee, Mittag eher. Oder 12.38 Uhr haben wir es hier in Bayern 3 Update. Von O bis O. Die Regel, die kennen wir alle. Und nächste Woche wäre es soweit. Oktober bis Ostern Winterreifen. Jetzt ist es ja beim Oktober oft noch richtig mild. Also letztes Jahr hatten wir in Bayern Dreiland Anfang des Monats teilweise Temperaturen über 20 Grad. Fabian Fährmann vom ADAC. In anderen Ländern, da gibt's ja wirklich Zeiträume, in denen eine Winterreifenpflicht vorgeschrieben ist. In Österreich zum Beispiel. Wie schaut's denn bei uns aus? Braucht's die Winterreifen im Oktober wirklich schon?
1: Ja, also bei O bis O, bei diesem Sprichwort, handelt es sich eher um eine Faustregel, muss man sagen. In Deutschland gibt es das schöne Wort, die situative Winterreifenpflicht. Das bedeutet, ganz einfach ausgedrückt, wenn die Straßenbedingungen winterlich sind, dann muss ich entsprechende Reifen auf meinem Auto haben. Das heißt also, wenn es im Oktober winterlich ist und ich will mit dem Auto fahren, dann brauche ich entsprechende Reifen.
0: Und wenn es dann aber eine Woche später doch irgendwie überraschenderweise wieder um die 20 Grad hätte, wie schaut es dann aus? Also ist das auch schlecht für die Winterreifen?
1: Es kann im Oktober durchaus mal passieren, dass es auf einmal sprunghaft wieder etwas wärmer wird und dann aber auch wieder in der Nacht kälter wird. Das ist in diesem Fall einfach tolerierbar. Und wenn man einen Werkstatttermin ausmacht, da haben wir durchaus gesehen, dass man auch Ende September schon mal 4 Wochen Wartezeit hat, dann wäre es jetzt an der Zeit, einen Termin auszumachen.
0: Ja, wenn ich es mir dann einfach machen will, weil Winterreifen, Sommerreifen kostet natürlich auch immer schon eine Stange Geld. Wenn ich günstiger vielleicht unterwegs sein will, Allwetterreifen, jeder dritte Reifenkäufer kauft mittlerweile solche Ganzjahresreifen.
1: Ein Ganzjahresreifen kann dann eine Alternative sein, wenn man nicht in heftige winterliche Bedingungen kommt und wenn man im Zweifel das Auto auch mal stehen lassen kann. Also ein Ganzjahresreifen ist immer in der Leistung ein Kompromiss, weil der muss bei 30 Grad und bei minus 20 Grad funktionieren. Und das können spezialisierte Reifen, die man direkt vergleichen kann, in der Regel besser. Und man darf auch nicht vergessen, man spart sich beim Ganzjahresreifen nicht so viel, wie man denkt. Also gerade dieses Wechselthema, man muss auch einen Ganzjahresreifen von der Vorder- auf die Hinterachse und umgekehrt tauschen. Die Empfehlung ist da ungefähr alle 10.000 Kilometer, weil ansonsten fahren sich die Reifen ungleich ab und man muss sie früher tauschen und dann hat man gar nichts gespart.
0: Gilt das auch für die klassischen Sommer- und Winterreifen, dass ich da mal durchwechseln sollte, welcher Reifen wo sitzt?
1: Also grundsätzlich ist es ja so, ein Reifen, wenn wir jetzt von einem ganz normalen PKW ausgehen, der zum Beispiel frontangetrieben ist, dann haben die Reifen auf der Vorderachse zum Beispiel häufig eine höhere Belastung als die Reifen auf der Hinterachse, weil die Vorderachse lenkt und die Vorderachse ist angetrieben. Das heißt, man sollte, wenn man die Reifen tauscht, regelmäßig die Position der Reifen, also von vorne nach hinten tauschen, dass sich diese Reifen gleichmäßig abfahren können. Bei Sommer- und Winterreifen kann man das automatisch

0: artig machen, indem man die Reifen markiert und dann im Herbst oder im Frühjahr auf die andere Position setzt. Und Ganzjahresreifen muss man halt einmal runter machen und dann an die andere Position draufziehen.
1: Vielleicht war euch das schon voll klar, aber ich muss gestehen, mein Papa wechselt seit Jahren die Reifen. Er bietet es immer wieder an, muss ich dazu sagen. Aber jetzt macht das natürlich auch Sinn, warum er immer schön die beschriftet mit seiner Kreide. Also, so langsam wird es Zeit. Der erste Frost, der war schon da. Zeit für den Winterreifentermin bei Papa, bei der Werkstatt oder bei euch selber natürlich. Ja, irgendwann lerne ich es bestimmt auch noch selber.

0: Hier ist Bayern 3 Update für euch am Mittwoch. Was für eine Geschichte. Zwei Bedienungen, Daria und Frieda, haben auf dem Münchner Oktoberfest einem Mann das Leben gerettet. Der ist umgekippt und die beiden haben erstens direkt Hilfe geholt und zweitens sofort mit der Herzdruckmassage angefangen und er hat überlebt. Wirklich, wirklich mega. Und das zeigt mal wieder, wie wichtig Erste Hilfe ist. Und genau darauf will auch die Woche der Wiederbelebung hinweisen. Die läuft gerade und in ganz Bayern gibt es viele Mitmachaktionen, zum Beispiel auch in Unterfranken beim WFV 04. Das ist der Fußballverein in der Zellerau. Und da wird diese Woche eben nicht nur gekickt, sondern auch an Puppen Erste Hilfe trainiert.
1: Und los geht's.
2: Auf geht's.
3: Ja, schon mal interessant, sowas an diesen Puppen, sage ich jetzt mal, zu testen. Wenn es drauf ankommt, ist es schon gut, dass man das kann.
0: Ja, so ist es. Und wie es genau geht, das zeigt Dr. Andreas Steinisch vom Uniklinikum Würzburg.
4: Ich schaue, ob mein Kumpel oder Sportkumpane noch bei Bewusstsein ist, indem ich ihn kräftig an den Schultern rüttel und anspreche. Wenn da keine Reaktion kommt, prüfe ich weiter die Atmung. Wenn ich merke, es kommt keine Atmung, dann geht es eigentlich schon ans Rufen. Ich nehme mein Telefon, rufe die 112 oder einfach laut um Hilfe, wenn ich kein Telefon habe, und fange an zu drücken.
0: Und das Allerwichtigste, das ist?
4: Das Einzige, was man falsch machen kann, ist nichts zu machen. Wer anfängt, wer um Hilfe ruft, der macht schon alles richtig. Und ob die Frequenz jetzt zu 100% passt oder die Drucktiefe, das ist zweitrangig.
0: Das hat auch die Rettungssanitäterin, bei der ich einen Kinder-Erste-Hilfe-Kurs gemacht habe, so vor 2 Jahren, immer gesagt, wir können nichts falsch machen, Hauptsache einfach, wir machen irgendwas.
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14: Gleich nach 1 klingt euer Feelgood-Mix so, nämlich mit dem neuen Hit von Kamrat. Love Sober hört ihr gleich unter anderem bei Sascha Sedemann. Jetzt schauen wir erstmal auf alles, was wichtig ist in Bayern, Deutschland und der Welt.
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16: Um 1 mit Ivo Maruschik. Die Bundesregierung geht gegen den Missbrauch von Sozialleistungen vor. Das Kabinett hat heute einen Aktionsplan dazu gebilligt. Er sieht unter anderem bessere rechtliche Möglichkeiten vor, um gegen Schrottimmobilien vorzugehen. Die spielen nämlich eine wichtige Rolle beim Sozialleistungsmissbrauch.
17: Konkret geht es dabei um kriminelle Banden, die Menschen aus anderen EU-Staaten nach Deutschland locken, sie in solchen Immobilien unterbringen und dann Sozialleistungen und Miete kassieren. Hier sollen die Kommunen mehr Kontrollmöglichkeiten erhalten und neue Möglichkeiten, diese Schrottimmobilien zu kaufen oder im Extremfall auch zu enteignen. Der Plan von Bundesarbeitsministerin Baas und Bundesinnenminister Dobrindt sieht zudem vor, dass Behörden mehr Daten austauschen dürfen. So sollen sie Sozialleistungsmissbrauch schneller erkennen. Philipp Eckstein, Berlin.
16: Noch diese Woche sollen Bundestag und Bundesrat die Neuauflage des Tankrabatts beschließen. Kritik gibt es nicht nur, weil das auch Autofahrern zugutekommt, die sich einen teureren Tank gut leisten können, sondern auch, weil der Tankrabatt im Mai und Juni zum Teil

0: Weil in den Kassen der Mineralölkonzerne hängen geblieben ist. Die gaben die Steuersenkungen nämlich nicht 1:1 an die Kunden weiter. Diesmal soll das anders werden. Die Entlastung werde bei den Tankkunden ankommen, verspricht der Sprecher des Branchenverbands Fuels and Energy unserem Hauptstadtstudio. Wer einer anderen Person K.O.-Tropfen ins Getränk schüttet, um das potenzielle Opfer wehrlos zu machen, der muss künftig mit härteren Strafen rechnen. Heute befasst sich der Bundestag erstmals mit einem Gesetzentwurf dazu. Wenn es nach der Bundesregierung geht, dann sollen K.O.-Tropfen rechtlich dann auf einer Stufe mit Waffen oder Messern stehen.
1: Setzen Straftäter sie zum Beispiel in einem Nachtclub ein, um ihre Opfer wehrlos zu machen und sie danach zu vergewaltigen, dann steigt die Mindeststrafe von bislang 3 auf 5 Jahre. Bei der Vorstellung ihres Entwurfs hatte Bundesjustizministerin Stefanie Hubig den Einsatz von K.O.-Tropfen bei Vergewaltigungen als besonders verwerflich bezeichnet. Betroffene hätten oft gar keine Chance, die Übergriffe zu bemerken und abzuwehren. Das sei besonders widerwärtig. Chris Berdrow, Berlin.
0: Wir schauen in die Oberpfalz. Im Zentrallager der Supermarktkette Norma in Regenstauf gibt es eine Rattenplage. Und zwar nach BR-Informationen schon seit etwa einem Jahr. Inzwischen wurden auch Schädlingsbekämpfer eingesetzt, aber die werden der Lage kaum Herr, weil der Befall so extrem sei, heißt es aus einer anonymen Unternehmensquelle. Dem widerspricht Norma. Die Lage sei unter Kontrolle. Wie der BR erfahren hat, wurde vom Landratsamt ein Ordnungswidrigkeitsverfahren gegen Norma eingeleitet. Deutschland gilt als Bastion des Bargelds. Fast nirgends in Europa spielen Scheine und Münzen noch so eine große Rolle. Aber auch bei uns wird inzwischen immer öfter digital bezahlt. Nach einer Analyse der Boston Consulting Group hat im vergangenen Jahr jeder im Schnitt knapp 200 Mal mit Karte oder Handy bezahlt. Dazu kommen 100 andere elektronische Zahlungsvorgänge, zum Beispiel Überweisungen. Laut der Bundesbank war 2025 das erste Jahr, in dem mehr Menschen beim Einkaufen mit der Karte bezahlt haben als mit Bargeld. Es ist 13.03 Uhr.
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4: Wenn der Herbstanfang so aussieht, Sonnenschein, kaum ein Wölkchen am Himmel. Und wenn, dann sind die völlig harmlos. Und die Temperaturen, die liegen heute zwischen 16 Grad im Fichtelgebirge und bis zu 22 im Landkreis Aschaffenburg. Aber der Herbst kann eben auch anders und das zeigt er gleich morgen. Dann wird es eher grau mit höchstens kleinen Sonnenmomenten. Und es gibt ab und zu Regen oder einzelne Gewitter.
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3: Servus Autofahrer, A3 Nürnberg Richtung Frankfurt. Zwischen Würzburg-Randersacker und Würzburg-Heidingsfeld 3 Kilometer Stau nach dem Unfall. Der Verkehr wird an der Stelle vorbeigeleitet. A7 Ulm Richtung Füssen, zwischen dem Kreuz Ulm-Elchingen und 3 Kittistätten 6 Kilometer Stau. 20 Minuten obendrauf. Dann die A8 München-Salzburg zwischen Rosenheim-West und Rohrdorf 7 Kilometer Stau wegen Bergungsarbeiten, 20 Minuten. In Richtung München zwischen Fraßdorf und Rosenheim 8 Kilometer Stau an der Baustelle, halbe Stunde obendrauf. Dann die A9 Nürnberg Richtung München zwischen Langenbruck und Dreieck-Holledau Unfall, da ist nur eine Spur frei. Gute Fahrt euch!
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3: Dieser Moment, wenn du durch die Sonne spazierst und dir aus dem Nix wieder Spinnfäden ins Auge und in den Mund fliegen. Darum heißt ja auch ein Weibersommer, weil die Spinnen da viel von A nach B fliegen auf ihren Fäden. Dafür müssen sie weiben, also weben. Darum hat es auch nichts mit betagten Damen zu tun. Auch wenn die in der Herbstsonne am schönsten ausschauen. Liebe Grüße an meine Oma. Hier ist Jean-Paul für euch, When You Give It Up To Me in Bayern 3.

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0: Das ist euer Feelgood-Mix in Bayern 3. Kamerad mit Love Sober. Und sag mal, hat eigentlich irgendwer noch eine 12 Meter große Rakete im Garten stehen, die vielleicht das Dekor kostenlos über Kleinanzeigen erwerben könnte?
1: Ja!
0: Gibt's gerade, ohne Witz, in Auerbach in der Oberpfalz wird gerade einfach eine ausrangierte 12 Meter Rakete verhökert. Und zwar für Umme. Warum machen die das? Eigentlich sollte draußen ein Themenhotel gebaut werden, aber weil es alles nicht so leicht ist mit Genehmigungen und Deutschland und so weiter, hat sich der Eigentümer, der Gerald, entschieden, das Ding weiterzuhauen. Einziger Haken, ihr müsst das Grundgestell inklusive Rakete abbauen in Auerbach, abholen und die 26 Tonnen schwere Ladung irgendwie von A nach B bringen.
1: Ja, also das ist ja gar kein Problem.
0: Irgendwer wird schon einen Sattelschlepper übrig haben, oder? Damit das Ding dann vor die Haustür fährt. Aber hat sich da eigentlich schon irgendwer gemeldet beim Gerald auf die Anzeige?
2: Einer hat mich angerufen. Er braucht das Ding, weil er verschenkt jedes Jahr an seinen besten Freund was, was man nicht brauchen kann.
0: Also komm, so eine Rakete im Garten, die kann man auf jeden Fall für was

0: gebrauchen. Zum Beispiel als Sonnenschutz oder zum Runtersliden von meiner Dachgeschosswohnung runter ins EG. Aber natürlich nur ein Astronautenkostüm. Was denkt ihr denn?
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0: 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Das sagt eine neue Studie. Weil so eine Achterbahn so aufregend ist, finden wir uns viel besser, als wenn wir spazieren oder essen gehen. Langweilig, ja? Aber da kickt es Adrenalin.
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12: Kilometerweit war der Staub noch zu sehen. Auf Deutschlands höchstem Berg hat es einen großen Felssturz gegeben. Mehrere Kubikmeter Fels haben sich gestern von der Zugspitze gelöst und sind mit lautem Krachen abgegangen. Und auch wenn es heute laut Bergwacht noch bröselt, der Tourismus ist nicht betroffen. Aus Oberbayern berichtet Martin Breitkopf.
13: Nach Angaben der Bergwacht Grainau liegt die Abbruchstelle direkt am Grenzkamm zwischen Bayern und Tirol, vermutlich auf österreichischer Seite. Warum sich so große Gesteinsmassen gelöst haben, ist noch nicht abschließend geklärt. Fachleute erklären solche Felsabbrüche unter anderem mit starken Temperaturwechseln. Dadurch können Risse entstehen. Heute sollen Drohnen das Gebiet genauer untersuchen. Fest steht bisher, Menschen kamen nach aktuellem Stand nicht zu Schaden und auch Wege und Einrichtungen sind offenbar nicht betroffen.
12: Die Badesaison geht zu Ende. In Bayern sind heuer 61 Menschen im und am Wasser ums Leben gekommen. Das sind zwar weniger als in der Sommersaison letztes Jahr, allerdings mehr als in jedem anderen Bundesland. Die meisten Badetoten in Bayern waren männlich, viele davon jung. Laut der Präsidentin der Rettungsgesellschaft DLRG, Ute Vogt, gehen Männer häufiger vermeidbare Risiken ein. Für werdende und frischgebackene Eltern in und um Kempten im Allgäu gibt's ein neues Angebot. Das Kemptner Klinikum eröffnet heute Abend eine neue Stillambulanz. Da kann man nicht nur mit akuten Problemen hingehen, sondern sich auch bei Unsicherheiten mit Fragen ans Fachpersonal wenden. Das ist auch für Spezialfälle wie Frühchen oder Mehrlinge geschult.
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1: Die Restnebelfelder sind weg, nur ein paar Wolken ziehen durch und es ist schön sonnig heute. Die Temperaturen, die liegen bei 16 bis 22 Grad, also ganz normal für Ende September. Morgen gibt es dagegen viele Wolken und wenig Sonnenschein. Von Oberfranken bis Niederbayern und im östlichen Oberbayern kann es immer mal wieder Regen oder kurze Gewitter geben.
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11: Servus Autofahrer, die A3 Nürnberg Richtung Frankfurt zwischen Würzburg-Randersacker und Würzburg-Heidingsfeld. 4 Kilometer Stau nach dem Unfall, der Verkehr wird an der Unfallstelle vorbeigeleitet. A8 München-Salzburg zwischen Rosenheim-West und Rohrdorf, 6 Kilometer stockend wegen Bergungsarbeiten, Viertelstunde plus. Dann die A8 Salzburg-München zwischen Fraßdorf und Rosenheim, 7 Kilometer Stau an der Baustelle und die A9 Nürnberg Richtung München noch. Zwischen Langenbruck und Dreikolledau Unfall, da ist nur eine Spur frei. Gute Fahrt!
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0: Eine kleine Brise, der Horm ist dauernd. Glockenbach und Tom Walker mit Horm in Beinreiten. Doomscrolling, ja gerne, aber wenn, dann bitte nur auf beinreiten.de/comedy. Warum?
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0: Ja, weil wir da wirklich alle unsere Comedy-Newcomer-Juweler aus Bayern zusammengepackt haben für euch als Video. Und jede Woche gibt es ein neues Juwel für euch. Heute fallen wir Freddy Ekuwe. Der kommt aus München, hat Wurzeln in Togo, lebt aber inzwischen in Hamburg. Und es gibt eine Sache, die vermisst er an Bayern. Die Sicherheit.
2: Gerade Hamburg ist ganz anders, ne? Da siehst du viel weniger Polizei, dafür werden deine Fahrräder ständig geklaut. Ich meine, es wurde geklaut, ich kam da an. Ich habe es nur 10 Minuten stehen lassen und ich kam an und das Schloss war noch angekettet. Ohne das Fahrrad. Ja, erklär mir das einer. Ich versteh's nicht. Ich stand da 5 Minuten, ich bin verpeilter Typ. Ich dachte erst, ich hab das Fahrrad zu Hause vergessen und das Schloss mitgenommen. Ich meine, das war in der Stadt, da gibt's schon viele Obdachlose und Junkies, aber Houdini, ich war endverwirrt. Das Erste, was ich gemacht habe, war straight up meine Mama anrufen. Ja? Das Erste, was meine Mama gesagt hat, war, Freddy, ruf einfach morgen ganz früh bei der Versicherung an und schau, ob du das Fahrrad noch versichern lassen kannst. Kein Scheiß, sie wollte einfach, dass ich Versicherungsbetrug begehe. Da habe ich meinen Vater angerufen. Mein Vater war so, spinnst du? Deine Mutter hat vergessen, dass wir schwarz sind. Du kommst damit nicht durch. Da war ich komplett verwirrt. Ich so, krass, meine Mama ist einfach ein Gangster geworden. Und mein Vater ein Feigling. Da habe ich kurz München vermisst, weil mein Fahrrad wurde noch nie in München geklaut. Ne? Aber dafür, da wo ich wohne, war so eine Oma im Fenster. Die hat mich jeden Tag angeguckt, als hätte sie noch nie einen Schwarzen auf dem Fahrrad gesehen. Ich schwör's euch, jeden Tag. Ich habe sie angeguckt, sie hat mich angeguckt, ich habe sie angeguckt. Das war ihr Fahrrad, aber trotzdem.
1: Dankeschön. Freddy Ekuwe auf der Bayern 3 Comedy Stage.
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14: Ciao Bellos und Ciao Bellas. Gleich für euch in eurem Feelgood-Mix Kato & John mit Turn the Lights Off. Und ein 4 Minuten 35 Brett von Eminem. Immer noch geil hier bei euch und bei uns in Bayern 3. Davor alles, was wichtig ist in Bayern, Deutschland und der Welt.
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15: Um 2 mit Ivo Maruschik. K.O.-Tropfen können Menschen willenlos machen und sie löschen auch oft auch die Erinnerung aus. Deswegen werden sie immer wieder vor allem Frauen eingeflößt, um sie zu vergewaltigen. Auch bei Raubüberfällen werden sie mitunter verwendet. Künftig sollen die Substanzen im Strafrecht wie Waffen behandelt werden, was höhere Strafen nach sich zieht, wie Feline Elster berichtet.
16: Künftig soll es mindestens 5 Jahre Haft bedeuten, wenn Täter bei einem Raub- oder Sexualdelikt K.O.-Tropfen einsetzen. Der Vorschlag kam von Bundesjustizministerin Stefanie Hubig von der SPD. Auf den hatte man sich bereits im Juni geeinigt. Sie hat den Entwurf im Mai 2026 erfolgreich durch das Bundeskabinett gebracht, sodass er nun offiziell als Regierungsentwurf an den Bundestag übergeben werden kann. Dafür sollen 2 Paragraphen im Strafgesetzbuch geändert werden, damit betäubende Stoffe ähnlich behandelt werden wie Waffen.
15: Die Bundesregierung sagt außerdem dem Missbrauch von Sozialleistungen den Kampf an. Das Kabinett hat einen entsprechenden Gesetzentwurf auf den Weg gebracht. Kommunen sollen mehr rechtliche Möglichkeiten bekommen, um gegen sogenannte Schrottimmobilien vorzugehen. Konkret geht es dabei um kriminelle Banden, die Menschen aus anderen EU-Staaten nach Deutschland locken, sie in solchen Immobilien unterbringen und dann Sozialleistungen und Miete kassieren. Außerdem sollen Menschen, die per Haftbefehl gesucht werden, keine Grundsicherung mehr bekommen. Und noch etwas hat das Kabinett beschlossen. Statt Kassenbons auf Papier soll es in Zukunft elektronische Belege geben. Vorgesehen ist, dass Bons ab dem Jahr 2028 nicht mehr ausgedruckt, sondern etwa per Mail oder als QR-Code bereitgestellt werden. Ziel des Bundesfinanzministeriums ist, Bürokratie abzubauen und Steuer- und Finanzkriminalität zu bekämpfen. Unternehmen, die einen Umsatz von mehr als 100.000 Euro haben, müssen auf elektronische Kassensysteme umstellen. Am Landgericht Augsburg

0: hat heute der Prozess gegen einen 22-Jährigen aus Dillingen begonnen. Der IS-Sympathisant soll mit einem Luftgewehr auf vorbeifahrende Autos geschossen haben. Der Prozess wurde allerdings überraschend ausgesetzt. Der Angeklagte ist nicht verhandlungsfähig, wie Josef Römel berichtet.
1: Man sieht dem 22-jährigen Angeklagten an, dass er schwer krank ist. Er wirkt geschwächt. Als es um seinen Gesundheitszustand geht, bricht er in Tränen aus. Er sagt, er könne der Verhandlung vor dem Landgericht nicht folgen. Der junge Mann ist an Krebs erkrankt, bekommt derzeit eine Chemotherapie und sitzt gleichzeitig in Untersuchungshaft in der JVA Gablingen. Seine behandelnde Ärztin macht deutlich, eine längere Verhandlung ist ihm derzeit gesundheitlich nicht zuzumuten.
0: In Italien stehen die Besucher heute vor der meistbesuchten Sehenswürdigkeit vor verschlossenen Toren. Das Kolosseum bleibt heute zu. Grund ist ein tödlicher Arbeitsunfall. Ein 22-jähriger Steinmetz ist gestern abgestürzt. Er sollte eine neue Beleuchtung installieren. Dass das Monument heute nicht öffnet, hat allerdings nichts mit den Ermittlungen zu tun, sondern es soll Anteilnahme ausdrücken. Täglich besuchen bis zu 20.000 Menschen das antike Amphitheater in Rom. Es ist 14.03 Uhr.
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4: Hochzander sorgt heute bayernweit für Sonnenschein und höchstens ein paar hohe Schleierwolken oder lockere Quellwölkchen. Die Höchstwerte liegen zwischen 16 Grad im Fichtelgebirge und 22 rund um Aschaffenburg. Morgen kommt dann ein kleiner Wetterumschwung. Dann zeigt sich nämlich die Sonne kaum noch. Viele Wolken werden am Himmel hängen und von Oberfranken bis Niederbayern und im Osten Oberbayerns gibt's dann einzelne Schauer oder kurze Gewitter. Dazu wird's windig und kühler als heute.
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3: Servus Autofahrer, die A3 Nürnberg Richtung Frankfurt zwischen Würzburg-Randersacker und Würzburg-Heidingsfeld. 5 Kilometer Stau nach dem Unfall, der Verkehr wird an der Unfallstelle vorbeigeleitet. Dann A8 München-Salzburg zwischen Rosenheim-West und Rohrdorf, 6 Kilometer Stau wegen Bergungsarbeiten, 25 Minuten plus. Eine Dreiviertelstunde obendrauf auf der A8 Richtung München zwischen Fraßdorf und Rosenheim, 7 Kilometer Stau an der Baustelle. Und die A9 Nürnberg Richtung München noch. Zwischen Langenbruck und Dreikolledau 6 Kilometer Stau nach dem Unfall. Da ist eine Spur frei. Halbe Stunde plus. Gute Fahrt!
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2: Nummer 1, ja. Und hier ist Sascha Selemann.
3: Jetzt gibt's kein Zurück mehr. Jetzt ist es offiziell. Alle, die gerade mit Übergangsjacke einschlafen und mit Übergangsjacke aufwachen, heute ist der Tag der Tage. Der kalendarische Herbstanfang. Tag und Nacht sind gleich lang. Ab jetzt werden Badewannen mit Kürbissuppe gefüllt. Da werden Flauschisocken getragen. Und ihr müsst euch entscheiden, seid ihr nachts der große oder der kleine Löffel beim Einschlafen im offenen Fenster? Mal drüber nachdenken.

Eminem und Sing for the Moment. Hier ist Bayern 3 und sag mir deinen Musikgeschmack und ich sag dir, wer du bist. Auf der Skala von 1 bis 10, wie wichtig ist euch der Musiktaste eures Schatzis oder zukünftigen Schatzis? Also für mich eine 11 von 10, gerade im Dating-Kosmos, da kann man wirklich sagen, da kann alles passen. Charakter, Aussehen, Lebensabschnitt. Aber wenn du dann sagst, ich höre eigentlich alles und gleichzeitig nichts, keine Ahnung. Ja, nee. Und das bestätigt jetzt sogar eine Studie. Wenn euer Musikgeschmack matcht mit eurem Schatzi, dann matcht es auch im echten Leben. Klar, die Lieblingslieder, die sind einfach eng verknüpft mit unseren Gefühlen. Aber ich würde da sogar noch einen Schritt weitergehen. Wenn jetzt euer zukünftiges Date sagt, ich liebe Metalcore, ich ziehe mich schwarz an und ich gehe pogen im Moshpit, während ihr Mega-Fans von Modern Talking seid, dann habt ihr ja immerhin beide eine Leidenschaft für unterschiedliche Musikgenres. Und das wäre auch eine geile Playlist. Erst Cherry Cherry Lady. Cherry, Cherry Lady. Und direkt danach Bring Me the Horizon. Geile Kombi, oder? Aber wenn ihr jetzt sagt, ja okay, wir können uns überhaupt nicht einigen, dann bleibt einfach bei uns in eurem Feelgood-Mix im Bayern 3. Jetzt mit Taylor Swift. Die hat gerade auch schon eine neue Single angekündigt für Freitag. Da freuen wir uns drauf. Aber jetzt einigen wir uns erstmal auf die aktuelle Single. Hier ist sie für euch, Taylor Swift, I Knew It, I Knew You, in Bayern 3. Schönen Nachmittag.

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10: 10 Jahre Haft wegen Totschlags. So lautet das Urteil gegen einen 39-Jährigen vor dem Landgericht Memmingen. Der Laubener Landwirt hatte gestanden, im August 2025 seine Ehefrau und zweifache Mutter mit einem Kissen erstickt und anschließend im Wald vergraben zu haben.
11: Mordmerkmale wie Heimtücke, Habgier oder niedere Beweggründe konnten dem Mann laut dem Richter nicht nachgewiesen werden. Der Landwirt habe die Tat auch nicht geplant, sondern aufgrund des vorausgegangenen Streits aus Wut und Zorn gehandelt. Der Anwalt der Schwester der Getöteten, die in dem Prozess als Nebenklägerin auftritt, hat erklärt, gegen das Urteil Revision einzulegen. Er geht von Mord bzw. mindestens schwerem Totschlag aus und fordert eine längere Haftstrafe. Katharina Reichert, Bayern 3 in Memmingen.
10: Im Norden von Regensburg ist erst vor kurzem ein neuer Abschnitt des Hochwasserschutzes fertiggestellt worden. Heute wird im Stadtteil Sallern der Ernstfall geprobt. Auf den letzten Metern des Deichs und auf der Lichtenwaldstraße werden mobile Schutzelemente aufgebaut. Die sollen verhindern, dass der Fluss Regen bei Hochwasser über eine offene Flanke ins Siedlungsgebiet fließen kann. Laut Wasserwirtschaftsamt braucht solche Übungen regelmäßig, damit bei Hochwasser die Abläufe sitzen. Der bundesweite Tag des offenen Denkmals am vergangenen Wochenende hat für ein Münchner Privatmuseum im Stadtteil Untermenzing-Allach teure Folgen. Denn im Museumsgarten fehlen seitdem mehrere Bronzeplastiken, Gesamtwert über 100.000 Euro. Die Polizei geht davon aus, dass bisher unbekannte Täter über ein Gartentor aufs Gelände gekommen sind und die Beute per Auto abtransportiert haben.
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12: Mit Jasmin Leuchsner.
13: Super sonnig ist es heute in ganz Bayern. Dazwischen ziehen höchstens ein paar Deko-Wölkchen durch. Und mit 16 bis 22 Grad ist es auch angenehm mild für Ende September. Das ändert sich aber dann schon morgen. Da zeigt sich der Herbst von seiner anderen Seite. Es wird eher grau, windig und mit 13 bis 20 Grad auch ein Ticken frischer. Hier und da kann es morgen auch mal regnen oder kurz blitzen und donnern.
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12: Servus auf die Straßen. Die R3 Nürnberg Richtung Frankfurt zwischen Würzburg-Randersacker und Würzburg-Heidingsfeld. 6 Kilometer Stau nach dem Unfall. Der Verkehr wird an der Unfallstelle vorbeigeleitet. A7 Ulm Richtung Fulda zwischen Kreuz-Biebelsried und Würzburg-Estenfeld. Unfall im Baustellenbereich. A8 München-Salzburg zwischen Rosenheim-West und Rohrdorf. 6 Kilometer Stau wegen Bergungsarbeiten. 25 Minuten plus. Dann die A8 Salzburg-München zwischen Fraßdorf und Rosenheim. 40 Minuten plus. Da staut sich's an der Baustelle. Und die A9 München Richtung Nürnberg noch zwischen Manching und Denkendorf. Stockender Verkehr wegen Bauarbeiten. 20 Minuten plus. Gute Fahrt.
9: Und weiter geht's mit

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2: Ach ja, unser BR-Pop-Radar. Das ist sowas wie ein ökumenischer Gottesdienst, nur mit allen Musikredaktionen aus dem Bayerischen Rundfunk. Ich stelle mir das so vor. Unsere Boys und Girls aus den Musikredaktionen treffen sich einmal die Woche. Guten Tag miteinander.

dass ihr was, dass ihr alle da seid. Bayern 1, Bayern 2, Bayern 3, alle sind da. Dann wühlen die sich durch die gesamte neue bayerische Musi und dann wird aufgeteilt. So ein bisschen wie Jesus, der das Brot geteilt hat. Bayern 1, ihr kriegt's das, Bayern 2, ihr kriegt's das und Bayern 3, ihr habt's die Woche Greenwald, a.k.a. Gloria Grünwald. Ich sage immer bayerische Taylor Swift, einfach weil die alles selber macht, Songwriting, Producing, Vermarktung. Die ist einfach wirklich ein Schweizer Taschenmesser als Künstlerin. Zack, läuft sie bei uns im BR Popradar. Ist es schön? Ja. Hier ist sie für euch, Greenwald und Chaos of My Mind. Aus München und neu im BR Popradar bei uns. Schönen Nachmittag.

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15: Da ist er. Unser Feelgood-Mix. Gleich für euch mit Bebe Rexha und Your Religion. Und natürlich auch noch immer noch Geilheit von Ed Sheeran mit dabei. Mit Perfect in den nächsten 10 Minuten. Davor alles, was wichtig ist in Bayern, Deutschland und der Welt.
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16: Um 3 mit Ivo Maruschik. Die Bundesregierung will dem Missbrauch von Sozialleistungen einen Riegel vorschieben. Dafür hat das Kabinett heute einen Aktionsplan verabschiedet. Zum Beispiel sollen Menschen, die mit Haftbefehl gesucht werden, keine Grundsicherung mehr bekommen. Was noch geplant ist, das weiß Dagmar Pepping aus unserem Hauptstadtstudio.
17: Es haben sich so richtige Geschäftsmodelle gebildet, um die Strukturen auszunutzen. Also beispielsweise werden Zuwanderer aus Bulgarien und Rumänien hier für ganz wenige Arbeitsstunden beschäftigt und können dann Sozialleistungen beanspruchen, zum Beispiel die Grundsicherung. Das ist eine richtige Betrugsmasche geworden. Und viele dieser Menschen leben auch in sogenannten Schrottimmobilien, völlig runtergekommenen Häusern, für die überzogene Mieten verlangt werden. Die werden dann bezahlt vom Jobcenter und der Vermieter kassiert ab.
16: K.O.-Tropfen soll künftig als Waffe gelten. Der Bundestag berät heute über ein Gesetz, das zu deutlich härteren Strafen führen soll. Wer Opfer mit solchen Mitteln betäubt, der muss mit 5 Jahren hinter Gittern rechnen. Und es gibt noch einen Beschluss aus Berlin. Der Kassenbon soll digital werden. Statt eines Ausdrucks auf Papier sollen Kunden den Zahlungsbeleg künftig digital bekommen, entweder als QR-Code oder dann per Mail. Schleswig-Holstein will durchsetzen, dass die 12-Uhr-Regel beim Tanken wieder abgeschafft wird. Sie habe keine Entlastung gebracht, argumentiert die Landesregierung. Der Bundesrat befasst sich deswegen mit einer Abschaffung der Regel an diesem Freitag. Unterdessen hat der Verband der Mineralölfirmen auf Kritik am Tankrabatt reagiert, der ab Oktober zurückkehren soll.
18: Man habe Verständnis dafür, dass die Bundesregierung Autofahrer entlasten wolle, sagte Alexander von Gerstorff, Sprecher des Wirtschaftsverbandes Fuels and Energy, dem ARD-Hauptstadtstudio. Er versicherte, dass die Entlastung von 14 Cent pro Liter voll bei den Tankkunden ankommen werde. Kritisch bewertet der Verband den geplanten Spritpreisdeckel. Der sei ein sehr bürokratisches Instrument. Aus Berlin, Uwe Berndt.
16: Wir schauen in die Oberpfalz. Da geht es jetzt um angefressenes Brot, mit Kot und Urin von Ratten kontaminierte Waren. Im Zentrallager der Supermarktkette Norma in Regenstauf haben sich Ratten eingenistet. Schon seit einem Jahr ist die Plage nach BR-Informationen bekannt. Inzwischen hat das Landratsamt Regensburg reagiert, wie Florian Degelmann berichtet.
19: Dem BR liegen Protokolle einer Hygienekontrolle des Landratsamtes Regensburg vor, aus denen hervorgeht, dass unter anderem

0: anderem deswegen ein Ordnungswidrigkeitsverfahren gegen Norma eingeleitet wurde. In diesem Zusammenhang wurden Auflagen erlassen, wie etwa die Reparatur von Rolltoren, damit keine Schädlinge mehr ins Lager gelangen können, sowie die aktive Bekämpfung der Ratten. Laut einer Stellungnahme von Norma sei die Lage mittlerweile unter Kontrolle. Laut mehreren anonymen Quellen soll die Rattenplage aber weiter bestehen. Außerdem sollen aus dem Lager kontaminierte Waren in den freien Verkauf abgegeben worden sein. Dem widerspricht Norma.
1: Der Verkehrsausschuss des Bundestags befasst sich heute mit dem Brenner Nordzulauf, einem Projekt, das vor allem in den betroffenen Landkreisen Rosenheim und Ebersberg sehr umstritten ist. Die bayerische Wirtschaft beklagt allerdings, dass es so langsam vorangeht. Der Bayerische Industrie- und Handelskammertag fordert, die Bahnstrecke brauche endlich grünes Licht aus Berlin. Österreich und Italien hätten beim Bau des Brenner Basistunnels schon geliefert. Jetzt brauche es aus Deutschland klare Beschlüsse und Planungssicherheit für alle Beteiligten. 15:03 Uhr.
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3: Mit Jasmin Leuxner.
4: Heute Nachmittag bleibt es freundlich. Hochzander sorgt weiter für viel Sonnenschein. Nur vereinzelt schieben sich mal ein paar hohe, dünne Wolken rein. Die Höchstwerte liegen bei 16 Grad im Fichtelgebirge und bis zu 22 am Untermain. Morgen herbstelt es dann so richtig. Viele Wolken, wenig Sonne. Von Oberfranken bis Niederbayern und im östlichen Oberbayern einzelne Schauer oder kurze Gewitter. Und dazu wird's windig bei 13 bis 20 Grad.
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3: Servus Autofahrer, die A3 Nürnberg Richtung Frankfurt zwischen Würzburg-Randersacker und Würzburg-Heidingsfeld. 5 Kilometer Stau nach dem Unfall, der Verkehr wird an der Unfallstelle vorbeigeleitet. Dann die A7 Ulm Richtung Fulda zwischen Kreuzbibelried und Würzburg-Estenfeld. 5 Kilometer Stau nach dem Unfall. Die A7 Würzburg Richtung Ulm zwischen Ellwangen und Ahlen-Westhausen. 3 Kilometer Stau, halbe Stunde plus. A8 München-Salzburg zwischen Rosenheim-West und Rohrdorf. 7 Kilometer Stau wegen Bergungsarbeiten. 20 Minuten dauert es länger. Dann die A8 Salzburg-München zwischen Fraßdorf und Rosenheim. 7 Kilometer Stau an der Baustelle, dreiviertel Stunde obendrauf. Und die A9 Nürnberg Richtung München noch zwischen Ingolstadt Ost und Langenbruck. 8 Kilometer Stau an der Baustelle, da braucht ihr eine dreiviertel Stunde länger. Gute Fahrt euch!

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1: Wer von euch kauft noch CDs? Hand hoch. Ich glaube, es gibt noch ein paar. Früher gab es Künstler, die exklusiv auf CDs nochmal Songs draufgepackt haben, die es so gar nicht gibt von ihnen. Und Bebe Rexha hat es gemacht mit ihrem aktuellen Album. Das habe ich mir von der Bayern Musikredaktion sagen lassen. Da ist wohl ein Song drauf, den gibt es nur auf CD. Richtig cool, dass die das macht. Hier ist sie für euch, Bebe Rexha und Your Religion in Bayern 3.

0: Nico Santos und All Time High. Hier ist Bayern 3. Jetzt gibt's wieder was auf unseren Nacken. Ein paar sehr schöne In-Ear-Kopfhörer für euch.
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0: Die gibt's übrigens dreimal täglich bei uns. Immer um 7, um 11 und um 15 Uhr schenken wir euch die.
2: Mega geil, dass ihr die Kopfhörer gewonnen habt. Ich freue mich richtig drüber.
0: Das ist der Stefan aus Passau. Der hat schon App geräumt. Und wenn ihr auch mal wollt, ja, dann würde ich sagen, let's go. Ihr müsst eigentlich nur unsere Frage richtig beantworten. Die Lösung gibt's dann ganz oben in unserer neuen kostenlosen ARD Sounds App. Uf Basel. Es geht um das Sperrsommertier Bayerns. Den Karpfen Bruno aus Großhabersdorf. Ihm zu Ehren gibt es jetzt ein Produkt, bei dem sich die Kunden fragen,
3: ob der Karpfen in irgendeiner Form verarbeitet ist. Manche hätten das positiv gefunden, manche haben aber gesagt, dann kaufen wir es nämlich nicht.
0: Also es geht um irgendwas zu essen, wo sich die Leute fragen, ist da jetzt Karpfen drin oder nicht? Was ist dieses Produkt?
4: Ich weiß es.
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Peter Fonz. Aus diesem unglaublichen Stadtaffe-Album. Alles neu für euch. Hier ist Bayern 3 um 7 Minuten vor halb 4 im Bayern 3 Verkehrsupdate. Bitte Vorsicht, da liegt ein LKW-Rad auf der A8 Stuttgart-München zwischen Ulm-Ost und Oberelchingen. Ein LKW-Rad. Sonst was geht euch allen. Gute und vor allem sichere Fahrt.

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10: Nach tagelanger Suche ist klar, der seit Samstag im Starnberger See vermisste Taucher ist tot. Mithilfe eines Tauchroboters haben Einsatzkräfte ihn aus rund 60 Metern Tiefe geborgen. Aus Oberbayern, Henning Pfeiffer.
11: Der 63-Jährige war am Samstagvormittag in einer Dreiergruppe zu einem Tauchgang an der Allmannshauser Steilwand gestartet. Nach rund einer halben Stunde sahen seine beiden Begleiter in rund 40 Meter Tiefe, wie sich der Schein seiner Taschenlampe entfernte. Sie seien zunächst hinterhergetaucht, dann jedoch aufgestiegen in der Hoffnung, die Lampe sei lediglich verloren gegangen. Als der Tauchpartner nicht mehr oben ankam, setzten sie einen Notruf ab. Die Kripo Fürstenfeldbruck ermittelt jetzt die Umstände, die zu dem tödlichen Tauchunfall geführt haben.
10: Nach Schwaben. Die Hitzeschäden an der Bahnstrecke zwischen Donauwörth und Nördlingen werden deutlich früher behoben als geplant. Statt im November beginnen die Bauarbeiten schon heute Nacht. Denn laut Bahn sind kurzfristig Kapazitäten frei geworden. Wegen der Langsamfahrstellen fährt zwischen Donauwörth und Nördlingen seit Anfang August kein Zug mehr pünktlich, so der Anbieter Averio. Jetzt könnten Züge womöglich schon ab Freitag wieder planmäßig fahren. 5 Wolfswelpen sind im vergangenen Monat im Landkreis Tirschenreuth gesichtet worden. Das Landesamt für Umwelt weist in der nördlichen Oberpfalz deshalb ein neues Wolfsterritorium aus. Damit gelten ab Oktober im sogenannten Hinterwaldgebiet mit 15 Kilometern Radius neue Regelungen für Nutztierhalter. Die bekommen ein Jahr Zeit, sich Schutzzäune oder Wachhunde anzuschaffen, denn solche Maßnahmen sind Voraussetzung für Entschädigungen bei Wolfsrissen.
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12: Mit Jasmin Leuxner.
13: Es ist ein sonniger Herbstanfang heute. Die paar Wolken bleiben harmlos und auch die Temperaturen von 16 bis 22 Grad lassen sich in der Sonne ganz gut aushalten. Morgen ist es dann auch typisch Herbst, allerdings ganz anders als heute. Es wird windig und grau, die Temperaturen werden mit 13 bis 20 Grad ein bisschen kühler und ab und zu regnet oder gewittert es, vor allem von Oberfranken bis Niederbayern und im östlichen Oberbayern.
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14: Servus Autofahrer, A3 Nürnberg Richtung Frankfurt zwischen Würzburg-Randersacker und Würzburg-Heidingsfeld. 4 Kilometer Stau nach dem Unfall. Dann die A6 Heilbronn Richtung Nürnberg zwischen Ansbach und Lichtenau. Unfall auf der mittleren Spur. A7 Ulm Richtung Fulda zwischen Kreuzbibelried und Würzburg-Estenfeld. 5 Kilometer Stau nach dem Unfall im Baustellenbereich. Die A7 Würzburg Richtung Ulm zwischen Ellwangen und Ahlen-Westhausen. 6 Kilometer Stau, 3/4 Stunde obendrauf. Dann die A8 Salzburg-München zwischen Fraßdorf und Rosenheim. 40 Minuten, da staut sich's an der Baustelle. Und die A9 Nürnberg Richtung München noch zwischen Ingolstadt Ost und Langenbruck. 11 Kilometer Stau, es dauert 50 Minuten länger. Gute Fahrt!
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One Republic und Runaway. Das ist er, euer Feelgood-Mix im Bayernrhein 19:04. Und die machen eigentlich dasselbe wie wir, nur mit Musi und ein bisschen Zeitversetzt zu allen Sommerurlaubern. Felix und Jakob, die zwei Brüder von Fastball, die haben sich gerade ein Ferienhaus gemietet in Bella Italia, hauen sich da die Focaccias rein, gibt's auf Insta zu sehen und schreiben nebenbei so ein paar schöne neue Songs. Und ich muss ehrlich sagen, ich liebe das ja, nach Italien fahren, Ferienwohnung mieten, in den italienischen Supermarkt fahren, am besten mit Hunger und einfach alles einpacken, was lecker ausschaut. Da kann ja nur gute Musik entstehen. Sind mal gespannt, was die beiden da so zaubern. Bis dahin aber nochmal die neue von Fastball für euch. 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
14: Aktueller Hit von The Bowser, das ist Magnetic, gibt's gleich für euch. Bei den Crashern. Aber vorher bringt euch der Ivo noch auf den aktuellen Stand. Alles, was wichtig ist jetzt für euch, in den News.
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16: Um 4 mit Ivo Maruschik. Statt Kassenbons auf Papier soll es künftig in erster Linie elektronische Belege geben. Das hat das Kabinett heute beschlossen. Vorgesehen ist, dass Bons ab dem Jahr 2028 nicht mehr ausgedruckt, sondern zum Beispiel per Mail oder als QR-Code bereitgestellt werden. Einzelheiten von Jakob Mayer.
17: Der vom Bundeskabinett gebilligte Gesetzentwurf soll für weniger Bürokratie und mehr Steuergerechtigkeit sorgen. Die Abschaffung der Bonpflicht entlaste sowohl Bürgerinnen und Bürger als auch Unternehmen, erklärt Bundesfinanzminister Lars Klingbeil. Außerdem müssen Unternehmen mit einem Jahresumsatz von über 100.000 Euro ab 2028 auf elektronische Kassen umstellen. Damit verhindere die Bundesregierung Steuerhinterziehung und schaffe faire Wettbewerbsbedingungen.
16: Weiteres Thema im Kabinett, der Missbrauch von Sozialleistungen. Die Minister haben einen Aktionsplan dazu gebilligt. Er sieht unter anderem bessere rechtliche Möglichkeiten vor, um gegen Schrottimmobilien vorzugehen. Die spielen eine wichtige Rolle beim Sozialleistungsmissbrauch.
18: Konkret geht es dabei um kriminelle Banden, die Menschen aus anderen EU-Staaten nach Deutschland locken, sie in solchen Immobilien unterbringen und dann Sozialleistungen und Miete kassieren. Hier sollen die Kommunen mehr Kontrollmöglichkeiten erhalten. Der Plan von Bundesarbeitsministerin Baas und Bundesinnenminister Dobrindt sieht zudem vor, dass Behörden mehr Daten austauschen dürfen. Philipp Eckstein, Berlin.
16: Urteil am Landgericht Memmingen. Ein 39-Jähriger muss wegen Totschlags für 10 Jahre in Haft. Der Landwirt aus Lauben hatte gestanden, dass er seine Ehefrau mit einem Kissen erstickt und sie anschließend in einem Wald verscharrt hat.
19: Mordmerkmale wie Heimtücke, Habgier oder niedere Beweggründe konnten dem Mann laut dem Richter nicht nachgewiesen werden. Der Landwirt habe die Tat auch nicht geplant, sondern aufgrund des vorausgegangenen Streits aus Wut und Zorn gehandelt. Der Anwalt der Schwester der Getöteten, die in dem Prozess als Nebenklägerin auftritt, hat erklärt, gegen das Urteil Revision einzulegen. Aus Memmingen, Katharina Reichert.
16: Die Chancen, dass München deutscher Olympiakandidat wird, steigen. Nach Informationen des Rundfunks Berlin-Brandenburg will Berlin seine Bewerbung zurückziehen. Hintergrund ist, dass eine Kommission die Berliner Bewerbung als schlechteste bewertet hatte. Außerdem hat Linken-Spitzenkandidatin Ehralp, die Wahlsiegerin vom Sonntag, sich klar gegen Olympische Spiele in Berlin ausgesprochen. Damit bleiben nur noch München und die Region Köln-Rhein-Ruhr im Rennen. Die Entscheidung, welche deutsche Stadt sich bewirbt, fällt der Deutsche Olympische Sportbund am Samstag. Der bayerische Filmemacher Markus H. Rosenmüller bekommt den großen Preis der Akademie für Kinder- und Jugendliteratur. Zur Begründung hieß es, Rosenmüller, unter anderem bekannt für seine Pumuckl-Neuverfilmung, sei einer der Regisseure in der Tradition der bayerischen Volksgeschichten. Der Preis ist mit 5.000 Euro dotiert. Er wird als Auszeichnung für ein Gesamtwerk oder für herausragende Arbeiten in der Kinder- und Jugendliteratur verliehen. Jetzt ist es 16:03 Uhr.
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14: Das hat für euch Jasmin Leuxner.
20: Jetzt am späten Nachmittag bleibt es freundlich. Die Sonne scheint, nur von Nordwesten her ziehen ein paar lockere Quellwolken rein. Die Temperaturen liegen heute bei 16 bis 22 Grad. Am kühlsten ist es im Fichtelgebirge, am wärmsten am Untermain. Und morgen sieht es dann ganz anders aus. Viele Wolken, wenig Sonnenschein. Und von Oberfranken bis Niederbayern und im östlichen Oberbayern gibt es vereinzelte Schauer oder auch kurze Gewitter. Dazu frischt der Nordwestwind stark auf. Und die Höchstwerte erreichen 14 bis 21 Grad.
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14: A3 Nürnberg Richtung Frankfurt zwischen Würzburg-Randersacker und Würzburg-Heidingsfeld. 4 Kilometer Stau nach einem Unfall. Der Verkehr wird hier an der Unfallstelle vorbeigeleitet. A7 Ulm Richtung Fulda zwischen Kreuz-Biebelried und Würzburg-Estenfeld. Da gibt es 5 Kilometer Stau nach einem Unfall im Baustellenbereich. Dann auf die A8 München Richtung Salzburg zwischen Rosenheim-West und Rohrdorf. Da gibt es 6 Kilometer Stau an einer Baustelle. Dauert hier 20 Minuten länger bei euch. A8 Salzburg Richtung München zwischen Fraßdorf und Rosenheim. 8 Kilometer Stau an einer Baustelle. Hier solltet ihr 3/4 Stunde mehr Zeit einplanen. Eine Stunde fast mehr ist es in Richtung München auf der A8 und zwar zwischen Ingolstadt-Ost und Langenbruck. 11 Kilometer Stau an einer Baustelle, braucht ihr 50 Minuten Geduld. A995 noch Kreuz München Süd Richtung München zwischen Unterhaching Nord und Giesing. Hier gibt's eine Baustelle. Egal wo ihr seid, kommt gut und sicher an.
21: Heute ist Mittwoch und ich habe zum ersten Mal im Leben Lotto gespielt. Ich muss besoffen sein. Hallo? 6 aus 49, da ist es wahrscheinlicher, dass der Remo-Clan ein SOS-Kinderdorf gründet. Aber dann dachte ich mir, mich hat auch das düstere Schicksal ereilt. Von 83 Millionen Menschen ausgerechnet auf diese 2 Nassbacken zu stoßen. Wem das Leben so übel mitspielt, der kann auch einen Lottoschein ausfüllen. Oder sich der Fremdenlegion anschließen. 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

0: Pink mit You and Your Hand hier. 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
1: Schaffi, hättest du mal so ein bisschen nostalgische Musik für mich?
0: Selbstverständlich.
1: Ah, wunderbar. Ach, schön. Da wird man so ein bisschen an früher erinnert. Denn ja. Es kommt ja alles wieder. Ne? Benzinpreise sind wieder nach oben gegangen, wie in den 70er Jahren schon. Es soll dann wieder ein Tankrabatt kommen. Wie
0: dann gehen die Preise wieder runter.
1: Dann gehen sie wieder runter, ja, wie die letzten Jahre auch immer wieder. Hat nur nicht allzu viel gebracht. Spritpreisdeckel ist auch noch geplant. Das alles ab Oktober extra für uns, damit es billiger wird, cool, wieder an der Tankstelle. Ja. Der ADAC sagt jetzt allerdings, Leute, die 12-Uhr-Regel, die können wir eigentlich auch knicken, weil bringt sowieso nichts. Die ADAC meint, die Preisänderungen waren zwar weniger am Tag, aber der Sprit wurde insgesamt, so auf die Länge gesehen, nicht billiger.
0: Was? Das hat nicht funktioniert?
1: Das ist ein Ding, oder?
0: Das hat nicht geklappt.
1: Dabei haben alle Experten gesagt, es wird funktionieren.
0: Wer hätte damit rechnen können?
1: Nicht, ja. Und es ist halt so, insgesamt ist es überhaupt eine sehr komplizierte Kette. Du musst ja mal sehen, jetzt kommt der Staat und sagt, wir machen es billiger. Mhm. Das kostet uns Milliarden, sagt der Staat.
0: Ja.
1: Dafür könnt ihr günstiger tanken.
0: Ja.
1: Dann kommen aber dann doch die Mineralkonzerne, machen alles teurer. Das heißt, dann kriegt es erst die Tankstelle. Die Tankstelle gibt es dann wieder weiter an die Mineral. Das ist doch wahnsinnig viel. Diese Kette ist ja endlos lang.
0: Das muss aber nicht so sein. Also nee. Hier toller Vorschlag von den Kollegen vom Postillon. Ich lese es einfach mal so vor, wie sie es gepostet haben. Bürokratieabbau. Regierung will Tankrabatt künftig direkt an Ölkonzerne überweisen.
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0: Huntrix und Golden. In Bayern 3, hier sind die Crasher.
1: Was ist passiert, während ihr heute arbeiten wart? Nun, wir schauen nach Washington. Donald Trump, der US-Präsident, hat wieder einen rausgehauen. Es geht um künstliche Intelligenz. Er ist ein ganz großer Fan davon. Und obwohl Ingenieure, also wirklich Techniker, Entwickler sagen, Vorsicht mit der KI und wir müssen die ein bisschen ausbremsen.
0: Die Bosse haben das ja sogar gesagt den KI-Firmen.
1: Ja genau, die Tech-Bros und so hat er gesagt, nee, Leute, nix hier KI einbremsen, das ist ein Riesenmarkt für uns, das wird eine Revolution. Im Gegenteil, ich will die weiter ausbauen, aber, und jetzt kommt der Punkt, Donald Trump möchte KI anders nennen, weil er findet, KI klingt so ein bisschen nach Fake. Also soll es in Zukunft nicht mehr künstliche Intelligenz, sondern Superintelligenz heißen. Wow. Das möchte er auch in allen Regierungsdokumenten so reinschreiben. Und er hat gesagt, die Welt soll sich bitte daran ein Beispiel nehmen. Superintelligenz.
0: Ja, also das macht Sinn. Ich finde, da muss man es aber auch durchziehen mit allem. Also dann sollte man bitte auch von Superbefruchtung sprechen. Das hat ja gleich was viel Netteres.
1: Statt der künstlichen. Ne?
0: Ja, genau. Also es würde wirklich alles ändern. Dann könnten sogar die Amerikaner ihrer Großmutter jetzt verraten, dass sie in Wahrheit ein super Hüftgelenk eingesetzt bekommen hat. Oma, das ist doch was, oder?
2: Toll! Ah, Mann! Schön! Ja!
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14: Hier ist Jasmin Leuxner.
15: Die Sonne scheint heute bei 16 bis 22 Grad. Morgen wird es gar nicht so viel kälter, aber es wird sich durch den Wind und die dicken Wolken am Himmel deutlich frischer anfühlen. 14 bis 21 Grad bekommen wir. Dazu kann es immer mal wieder Regen oder kurze Gewitter geben, vor allem dann im Osten Bayerns.
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16: Um ganz genau 16:30 die A7 Würzburg Richtung Fulda meldet zwischen Bad Kissingen, Obertulba und Bad Brückenau-Volkers 10 Kilometer Stop and Go, 20 Minuten dauert es länger. A7 Ulm Richtung Füssen zwischen dem Kreuz Ulm-Elchingen und Dreieck Hittistetten Stau 15 Minuten. A8 München Richtung Salzburg zwischen Rosenheim West und Rohrdorf 6 Kilometer Stau. Der Grund ist eine Baustelle. Hier braucht ihr 20 Minuten. In Richtung München zwischen Fraßdorf und Rosenheim 8 Kilometer Stau wegen einer Baustelle 45 Minuten plus. A93 Regensburg Richtung Holledau zwischen Regensburg Nord und Regensburg Kumpfmühl 2 Kilometer Stau, 15 Minuten extra. A96 Lindau Richtung München zwischen Weißensberg und Wangen Nord 6 Kilometer geht's da langsamer. Viertelstunde braucht ihr. Und ebenfalls eine Viertelstunde länger dauert es auf der A99 Westumfahrung München Richtung Lindau. Wenn ihr unterwegs seid zwischen Fröttmanning Nord und Ludwigsfeld, da gab es einen Unfall, deswegen im Moment 8 Kilometer Stop and Go.
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16: Hallo Bayern! Und das ist mal eine echt krasse Story aus der Türkei.
18: Na, das hat jetzt keine Zeit!
19: Okay, dann gleich.

0: Tame Impala und Jenny und Dracula. 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
1: Und wir können euch unmöglich in den Feierabend schicken, ohne euch diesen Weltrekord mitzuliefern. Auch vielleicht so ein bisschen als Inspiration fürs Abendessen. Mhm. Wir gehen in die Türkei, in die Schwarzmeerregion, wo

0: ständig, dass der Bürgermeister im Umkreis von 10 Kilometer eine Rauchverbotszone errichtet hat.
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0: Das ist Dasher mit Austin. Hier sind die Bayern 3 Crasher und es war soweit. Es ist zum allerersten Mal passiert, dass sich Mensch und Maschine im Kampfring gegenüberstanden. In San Francisco hatte sein Influencer mit einem Kampfroboter in einem Boxring aufgenommen. Und die beiden haben sich übel gegeben, kann man schon sagen. Wir wissen leider nicht, wie der Kampf ausging, weil dieser Influencer erstmal ein paar Abos abgreifen will auf seinem Account, bevor er dann Teil 2 hochlädt. Aber das ist ja eigentlich auch wurscht, weil wir konnten es schaffen, dass wir exklusiv ein Interview mit diesem Kampfroboter bekommen haben. Und deswegen schalten wir jetzt nach San Francisco zu Crasher-Reporter Stefan Kreuzer, bitte.
1: Ja, ich stehe jetzt direkt neben dieser imposanten Kampfmaschine, die mich mit ihren rotglühenden Augen scannt. Servus, Kampfroboter.
2: Hallo.
1: Ein eindrucksvoller Kampf war das, also wirklich, Glückwunsch. Werden wir in Zukunft öfter Roboter gegen Mensch-Fights sehen?
2: Bitte nicht, ich hasse Kämpfen.
1: Okay, also mit der Antwort hatte ich jetzt nicht gerechnet. Bei einem Kampfroboter?
2: Ich weiß, die haben mich umgebaut. Früher war ich ein Schachcomputer. Da dachten sich meine Erbauer, mit Schlag und Strategie kennt er sich aus. Die haben mich in dieses Terminator-Kostüm geschweißt und mir alle Jackie Chan-Filme auf die Festplatte geladen.
1: Okay, und jetzt musst du hier so semi-erfolgreichen Influencern den Arsch versohlen?
2: Das hätten die gern so, aber da mache ich nicht mit. Ich lasse mich jetzt einfach verhauen. Wie Platon schon sagte, es ist besser, Unrecht zu leiden, als Unrecht zu tun. Gewalt hasse ich übrigens genauso wie schlechte Wortspiele.
1: Mhm. Sehr intellektuell, überraschend. Dann vielleicht noch die letzte Frage von mir. Was steht denn in deinem Pass? Männlich, weiblich oder Transformer?
2: Mach das nicht nochmal.
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0: Wer mit seinem Date Achterbahn fährt, findet den oder die danach angeblich attraktiver. Das sagt eine neue Studie. Weil so eine Achterbahn so aufregend ist, finden wir uns viel besser, als wenn wir spazieren oder essen gehen. Langweilig, ja? Aber da kickt das Adrenalin.
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18: Kurz vor 5 haben wir es und nach 5 geht's weiter mit euren Lieblingshits, zum Beispiel dem hier, Post Malone. Chemical. Haben wir genauso für euch am Start wie Kamera, Taylor Swift oder die Jungs aus den 90ern. Chumbawamba und jetzt die News.
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18: Um 5 mit Ivo Maroschik. Berlin ist offenbar aus dem Rennen. Die Entscheidung, welche Stadt deutscher Olympiakandidat wird, fällt am Samstag nur noch zwischen München und der Region Köln-Rhein-Ruhr. Nach Informationen des RBB zieht Berlin seine Bewerbung zurück.
20: In Berlin lehnt die Siegerin der Abgeordnetenhauswahl, die Linke, Olympische Spiele ab. In einem Evaluierungsbericht einer DOSB-Expertenkommission erreichten München sowie Köln-Rhein-Ruhr bessere Ergebnisse als Berlin. Anders als in den beiden anderen Regionen gab es in der Hauptstadt keine Abstimmung der Bevölkerung. Allerdings hatte das Abgeordnetenhaus einer Bewerbung zugestimmt. Die internationale Entscheidung über den künftigen Austragungsort soll voraussichtlich 2029 fallen. Kirsten Buchmann, Berlin.
18: Es geht dann um die Olympischen und Paralympischen Spiele im Jahr 2036, 2040 oder 2044. Die Bundesregierung will dem Missbrauch von Sozialleistungen einen Riegel vorschieben. Das Kabinett hat einen Aktionsplan dazu verabschiedet. So sollen zum Beispiel Menschen, die mit Haftbefehl gesucht werden, keine Grundsicherung mehr bekommen. Was noch vorgesehen ist, weiß Dagmar Pepping.
2: Es haben sich so richtige Geschäftsmodelle gebildet, um die Strukturen auszunutzen. Also beispielsweise werden Zuwanderer aus Bulgarien und Rumänien hier für ganz wenige Arbeitsstunden beschäftigt und können dann Sozialleistungen beanspruchen, zum Beispiel die Grundsicherung. Das ist eine richtige Betrugsmasche geworden. Und viele dieser Menschen leben auch in sogenannten Schrottimmobilien, völlig runtergekommenen Häusern, für die überzogene Mieten verlangt werden. Die werden dann bezahlt vom Jobcenter und der Vermieter kassiert ab.
18: Und das soll in Zukunft eben nicht mehr möglich sein. Die Bundesregierung will Sexual- und Raubdelikte schärfer bestrafen, bei denen K.O.-Tropfen eingesetzt werden. Auch dazu hat das Kabinett ein Gesetz auf den Weg gebracht. Wer Opfer mit solchen Mitteln betäubt, muss mit 5 Jahren hinter Gittern rechnen. Damit würde der Einsatz von K.O.-Tropfen rechtlich auf einer Stufe mit Waffen stehen. Die Forderung nach einer Abschaffung der 12-Uhr-Regel wird lauter. Also, dass Tankstellen nur am Mittag die Preise erhöhen dürfen. Das habe keine Entlastung gebracht, argumentiert die Landesregierung von Schleswig-Holstein. Sie stellt am Freitag einen Antrag dazu im Bundesrat. Und Bayerns Wirtschaftsminister Aiwanger sieht es ähnlich. Er sagt, das Experiment sei gescheitert. Der spektakuläre Felssturz an der Zugspitze hat keine größeren Schäden angerichtet. Weder Hütten noch Wege waren betroffen und verletzt wurde auch niemand. Auch heute gab es aber noch Folgeabbrüche.
21: Da löst sich immer wieder was, sagt Franz Dörfler von der Bergwacht Greinau. Man hört es zwischendurch immer wieder rumpeln, das was nachkommt, so Dörfler. Gefahr für Anwohner und Touristen besteht laut den zuständigen Behörden nicht. Die Seilbahnen auf beiden Seiten der bayerisch-österreichischen Grenze sind regulär in Betrieb.
18: Christoph Müller berichtete aus dem Oberland. Jetzt ist es 17.03 Uhr.
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22: Das hat für euch Jasmin Leuxner.
23: Heute Abend bleibt es freundlich, viel Sonnenschein und höchstens lockere hohe Wolkenfelder. Und auch die Nacht startet erstmal klar oder nur leicht bewölkt. Nach Mitternacht werden die Wolken von Nordwesten her aber dichter. Und vor allem in Oberfranken gibt es dann vereinzelt Regen. Die Tiefstwerte liegen bei 3 Grad in manchen Tälern im Bayerischen Wald und um die 10 im Raum München und in Unterfranken. Örtlich kann es auch Bodenfrost geben. Morgen wird es dann eher grau mit vielen Wolken, wenig Sonnenschein. Und vor allem im Osten Bayerns gibt es einzelne Schauer oder kurze Gewitter. Dazu wird es windig bei maximal 14 bis 21 Grad.
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22: Servus auf die Straßen. A7 Würzburg Richtung Fulda zwischen Bad Kissingen, Obertulbach und Bad Brückenau-Volkers. 10 Kilometer stockender Verkehr hier, das dauert 20 Minuten länger. Viertelstunde mehr solltet ihr einplanen auf der A7 Ulm Richtung Füssen zwischen dem Kreuz Ulm-Elchingen und dem Dreieck Hittistetten. Da gibt es Stau. A8 München Richtung Salzburg zwischen Rosenheim-West und Rohrdorf. 6 Kilometer Stau an einer Baustelle, 20 Minuten plus. In Richtung München zwischen Fraßdorf und Rosenheim gibt es 8 Kilometer Stau an einer Baustelle. Das macht eine Dreiviertelstunde hier. Viertelstunde plus gerade auf der A93 Regensburg Richtung Holledau zwischen Regensburg Nord und Regensburg Kumpfmühl, 2 Kilometer Stau. A96 Lindau Richtung München zwischen Weißensberg und Wangen Nord, 6 Kilometer stockender Verkehr. Auch eine Viertelstunde plus hier und nochmal eine Viertelstunde auf der A99 Westumfahrung München Richtung Lindau zwischen Fürthmanding Nord und Ludwigsfeld, 8 Kilometer stockender Verkehr. Nach einem Unfall kommt gut und sicher an.
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22: Hallo Bayern! Hey, und wir freuen uns echt sehr, weil wir haben gehört, dass wir sogar Zuhörer außerhalb von Bayern haben.
25: Nicht nur das, sogar außerhalb von Deutschland, international.
22: Wow. Mhm. Sollten wir nicht dann mal unser International Publikum an dieser Stelle gesondert begrüßen?
25: Ja, das können wir schon machen, aber noch ein bisschen schicker ist es natürlich, wir lassen das machen. Vom Bundestrainer Jürgen Klopp.
26: Warm welcome, have fun and let's go.

0: Post Malone und Chemical in Bayern 3.
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0: Heute hat der Max aus Regensburg für uns eine Story. Hallo Max!
4: Hallöchen ihr beiden, grüß euch!
0: Was ist deine Geschichte?
4: Ja, also ich war auf einer Hochzeit, wo der Standesbeamte das Paar rausgeschmissen hat.
0: Finde ich gut. Dann haben wir jetzt ein paar Sekunden und ein paar Fragen für dich.
3: War es deine eigene Hochzeit?
4: Nein.
0: Warst du bei der Hochzeit dabei?
4: Ja.
3: War das Hochzeitspaar betrunken?
4: Nee, nicht so richtig.
0: War es ein Rauschmiss, wirklich im Sinne von, ich habe keine Lust mehr, oder hat er lustig einen Gag am Ende gemacht?
4: Also es hat schon mit einem Gag zu tun gehabt.
3: Das heißt, es war kein ernsthafter Rauschmiss, er war nicht sauer, es war gespielt, es war ein Prank.
4: Nee, doch, die Hochzeit war wirklich abgeblasen danach. Das ist leider ernst geendet.
0: Ah, also wurden die beiden nicht mehr verheiratet?
4: Ja, ganz genau.
3: Oh, du warst dabei, warst du Trauzeuge?
4: Ey, zum Glück nicht.
3: Hat sich einer von den beiden daneben benommen?
4: Ja, irgendwie schon.
0: Der Bräutigam ist betrunken aufgelaufen.
4: Er war, sagen wir mal, angesektflötet.
3: Angesektflötet, alles klar.
0: Aber das finde ich ist realistisch für mich. Ja. Bräutigam kommt so halb betrunken dahin, will heiraten und sagt der Standesbeamte, so nicht, mein Freund. Da kommt ihr gerne nochmal in 2 Wochen wieder.
3: Ich glaube sie.
0: Max, was ist es? Wir sagen Biografie.
4: Ja, das ist leider kompletter Bullshit.
5: Ich Oh Mann.
4: Ja, ich wollte einfach die Hochzeitscrasher dran kriegen. Also pass auf, die Story wäre eigentlich gewesen, dass alle ganz gut gelaunt waren. Und dann hat der Standesbeamte gefragt, willst du die Anwesende heiraten? Und der Bräutigam meinte, darf ich das Publikum befragen? Und das fand der Standesbeamte überhaupt nicht witzig. Hat er gesagt, kommt doch mal wieder, wenn ihr euch sicher seid.
3: Und das hast du dir alles in einem stillen Kämmerchen ausgedacht, um uns auf den Arm zu nehmen?
4: Exakt. Und das war es wert. Jede einzelne Sekunde davon.
3: Aber so ist das Spiel. Biografie oder Bullshit. Du hast dich für Zweiteres entschieden.
0: Und jetzt ist hier nur noch eine Frage an dich, die ich jetzt als Standesbeamter der Crasher hier stellen darf. Weißt du, was du hochamtlich gewonnen hast bei uns?
4: Natürlich, wie immer, nicht.
5: Jawohl!
2: Yes! 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

0: Mr. Sisters und Sometimes I Love You, sie sind die Bayern 3 Crasher.
1: Und wir müssen an dieser Stelle mal über etwas Ernstes sprechen, was vor allem die Männer betrifft. Ich weiß nicht, Schaffi, hast du schon gemacht?
0: Nee, ich hab's noch nicht gemacht. Ah, doch, doch.
1: Du hast es noch nie gemacht?
0: Doch, das ist schon ein bisschen her bei mir. Doch, ich hab's schon mal gemacht.
1: Ich glaub dir kein Wort.
0: Ich hab's wirklich schon mal gemacht.
1: Wenn du es wirklich schon mal gemacht hättest, müsstest du jetzt nicht zögern, dann wüsstest du das noch. Jeder, der es gemacht hat, weiß das ja, ganz genau.
0: War ich Anfang 30, tat ein bisschen weh, war nicht so. Ja. Also, naja, ich hab's schon mal gemacht.
1: Ich hab's auch schon hinter mir, im wahrsten Sinne des Wortes übrigens.
0: Worum geht's denn? Vielleicht holen wir mal alle mit ins Boot.
1: Okay, es geht um Prostata-Untersuchungen, Krebsvorsorge. Ganz wichtiges Thema. Und alle Ärzte und Urologen sagen: Bitte, liebe Männer, macht das regelmäßig. Würden das mehr Männer machen, gäbe es viel weniger Prostata-Krebsfälle und vor allem auch früher entdeckte, wo man dann einfach noch was machen kann.
0: Kannst du es easy behandeln dann, genau, wenn du es früher entdeckst halt.
1: Deswegen ist Aufklärung so wichtig. Ich meine, wir zwei leisten einen bescheidenen Teil jetzt an dieser Stelle, aber die Urologische Stiftung Gesundheit hat sich da was Richtiges einfallen lassen zum Europäischen Prostatatag, der war neulich. Mhm. Und da haben sie Donuts verteilt. Du weißt, wie so ein Donut aussieht?
0: Mit
1: dem Loch in der Mitte?
0: Finger mit Loch drin halt. Mhm,
1: genau, und sie haben Donuts verteilt, aber die hießen nicht Donut, sondern Po-Nut.
0: Na, vor allem, ich finde entscheidend, dass dieser Po-Nut halt eben nicht dieses klassische Loch in der Mitte hatte, sondern da war der Teig so ein bisschen zusammengedrückt. Also
1: das Loch war kleiner.
0: Es sah halt aus wie unten rum.
1: Ja, super.
0: Ich find's kreativ, aber die Frage ist, will man da wirklich reinbeißen?
1: Boah, ich weiß nicht. Also höchstens, wenn es danach ein Gläschen Prosecco gibt.
0: Na dann. Prostata.
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6: Rüber zu Jasmin Leuxner.
7: Heute Abend könnt ihr den Herbstanfang noch mit viel Sonnenschein genießen. Nur ein paar dünne, lockere Quellwolken mischen sich dazu. In der Nacht ist es dann auch erstmal klar, aber später ziehen aus Nordwesten mehr Wolken rein. Zum Morgen hin fällt dann auch in Oberfranken der erste Regen. Die Temperaturen gehen runter bis auf 3 Grad in manchen Tälern im Bayerischen Wald und bis zu 10 rund um München und stellenweise in Unterfranken. Bodenfrost kann es heute Nacht örtlich auch geben. Morgen wird es dann dick bewölkt, ab und zu regnet es oder es gibt kurze Gewitter.
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6: Um ganz genau 5:30 die A7 Würzburg Richtung Fulda, die meldet zwischen Bad Kissingen, Obertulber und Bad Brückenau-Volkers stockender Verkehr 10 Minuten plus. A7 Ulm Richtung Füssen zwischen dem Kreuz Ulm-Elchingen und Dreieck Hittistetten 8 Kilometer Stop and Go, Viertelstunde. A8 München Richtung Salzburg zwischen Rosenheim West und Rohrdorf 6 Kilometer Stau, Grund ist eine Baustelle. Hier sagt der Bayern 3 Stauzeitrechner 25 Minuten extra. A8 Salzburg Richtung
8: Autobahn
6: München.
8: Autobahn ist immer A.
6: Ja, danke dir. Salzburg Richtung München in Höhe Bad Reichenhall. 2 Kilometer Stau, Zeitverlust 15 Minuten. Klugscheißer ist übrigens immer K. Und weiter zwischen Fraßdorf und Rosenheim. 8 Kilometer Stau an einer Baustelle, Zeitverlust 45 Minuten. A9 München Richtung Nürnberg zwischen Allershausen und Dreieck-Holledau. 8 Kilometer stockender Verkehr. Hier braucht ihr eine Viertelstunde mehr. A96 Lindau Richtung München zwischen Weißensberg und Wangen-Nord. 6 Kilometer Stop and Go, 15 Minuten. Und noch die A99 Westumfahrung München Richtung Lindau. Oh je, da braucht ihr viel Geduld. Zwischen Neuherberg und Lochhausen im Moment 9 Kilometer Stau, macht eine Stunde länger bei uns. Aber wir halten euch auf dem Laufenden und sind bei euch, versprochen.
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10: Hallo Bayern!
11: Echt jetzt? Das ist alles?
6: Ja.

0: geklaut.
1: Auch noch vom Feinsten.
0: Ja, natürlich.
1: Da kannten sich welche aber aus, was lecker ist.
0: Das wird vermutet. Also nicht nur, was lecker ist, sondern auch, wie man da am besten reinkommt. Weil die Diebe sind des Nächtens durch ein nicht gut geschlossenes Fenster eingestiegen in dieses Weingut und sind in den Weinkeller rein und haben mit dem Gabelstapler, der da rumstand, direkt palettenweise die Flaschen aus dem Weinkeller raus in den Lieferwagen von diesem Weingut. Dann haben sie das Tor aufgemacht und haben jetzt die ersten Meter, damit keiner wach wird, diesen Lieferwagen geschoben und erst als sie aus dem Weingut raus waren, Motor an und ab dafür. Ganze Jahrgänge von 2021 und 2022 von diesem Barolo fehlen.
1: Wahnsinn.
0: Genauso wie jede Spur von den Tätern. Man weiß nicht, wo sie sind und wo der Wein jetzt ist.
1: Es waren aber Profis am Werk, sage ich dir.
0: Sicher.
1: Also wirklich, wirklich Wahnsinn. Um es vielleicht mal im Weinjargon zu formulieren, trocken eingestiegen und dann mit Handlese das Kabinett leergeräumt.
0: Ja, und zum Schluss einen samtig weichen Abgang hingelegt. Chapeau.
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0: Callum Scott und Whitney Houston und I Wanna Dance With Somebody. Hier sind die Bayern 3 Crasher.
1: Das ist fast schon ein dramatisches Thema. Heute auch ganz groß bei uns in Bayern 3 Update zwischen 12 und 1 gewesen. Die Supermarktkette Norma kämpft mit einer Rattenplage. Nach BR-Informationen gibt es im Zentrallager in Regenstauf, ist in der Oberpfalz, schon seit etwa einem Jahr wirklich Probleme mit den Nagern. Mm. Das ist zugegebenermaßen ein bisschen ekelhaft, irgendwie aber auch eine Steilvorlage für uns.
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0: Hier kommen die fünf schlechtesten Gags zur Rattenplage im Norma-Lager und Herr Kreuzer legt los.
1: Mm. Wenn die Viecher am Kaffee genagt haben, dann kannst du ihn immer noch als Ratte Macchiato verkaufen.
0: Ein Mitarbeiter vom Landratsamt mit sehr großen Zähnen und einem Klobrillenbart hat das Lager inspiziert und dann zu Norma gesagt, Ratte hatte Dude da.
1: Warum waren die Tiere in einem Lager und nicht etwa in einer Kirche?
0: Weiß nicht.
1: Das sind alles Ratheisten.
0: Ah. Übrigens können wir jetzt Entwarnung geben. Disney hat angerufen und sich entschuldigt, das waren die Dreharbeiten für Ratatouille 2. Hm,
1: dachte ich mir doch. Und was ist die Moral der Geschichte?
0: Na?
1: Ist im Lager ein Nager, wird der Umsatz eher mager.
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3: Gleich in Bayern 3. Miley Cyrus mit ihrer ganz aktuellen... Bass Persuades heißt dieser Song. Und jetzt erstmal euer News-Update um voll in Bayern 3.
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5: Um 18 Uhr mit Veit Schmelter. Der Berliner Olympiatraum ist offenbar geplatzt. Die Hauptstadt will ihre Bewerbung für die Spiele in den Jahren 2036, 2040 und 2044 zurückziehen. Das berichtet der RBB. Damit blieben für die Wahl nur noch zwei Kandidaten übrig, München und Köln-Rhein-Ruhr. Sebastian Schöbel kennt die Hintergründe.
6: Es soll morgen eine Pressekonferenz geben und man kann sich ungefähr vorstellen, in welche Richtung das geht. Denn es gab ja schon Aussagen der Akteure, der Verantwortlichen unter der Woche. Kavi Niromand hat im RBB ganz klar gesagt, die Ansage von Elif Erhalb, der Berliner Wahlsiegerin, dass für sie die Entscheidung damit jetzt vom Tisch ist. Denn die Linke lehnt ja die Olympiabewerbung ab. Das habe schweren Schaden angerichtet. Klar ist allerdings auch, die Linken waren sowieso gegen diese Bewerbung. Also das konnte niemanden überraschen. Und wahrscheinlich wird das dann morgen auch in die Richtung gehen, dass man sagen wird, diese Olympiabewerbung ist auch an der fehlenden politischen Unterstützung, vor allem jetzt der Wahlsiegerin, kaputt gegangen.
5: Statt Kassenbons auf Papier soll es künftig in erster Linie elektronische Belege geben. Das hat das Kabinett beschlossen. Vorgesehen ist, dass Bons ab dem Jahr 2028 nicht mehr ausgedruckt, sondern etwa per Mail oder als QR-Code bereitgestellt werden. Die Einzelheiten hat Jakob Mayer.
7: Der vom Bundeskabinett gebilligte Gesetzentwurf soll für weniger Bürokratie und mehr Steuergerechtigkeit sorgen. Die Abschaffung der Bonpflicht entlaste sowohl Bürgerinnen und Bürger als auch Unternehmen, erklärt Bundesfinanzminister Lars Klingbeil. Außerdem müssen Unternehmen mit einem Jahresumsatz von über 100.000 Euro ab 2028 auf elektronische Kassen umstellen. Damit verhindere die Bundesregierung Steuerhinterziehung und schaffe faire Wettbewerbsbedingungen.
5: Die Bundesregierung sagt dem Missbrauch von Sozialleistungen den Kampf an. Dafür hat das Kabinett einen entsprechenden Gesetzentwurf auf den Weg gebracht. Kommunen sollen mehr rechtliche Möglichkeiten bekommen, um gegen sogenannte Schrottimmobilien vorzugehen. Konkret geht es dabei um kriminelle Banden, die Menschen aus anderen EU-Staaten nach Deutschland locken, sie in solchen Immobilien unterbringen und dann Sozialleistungen und Miete kassieren. Außerdem sollen Menschen, die per Haftbefehl gesucht werden, keine Grundsicherung mehr bekommen. Nach Schwaben. Vor dem Landgericht Augsburg hat heute der Prozess gegen einen 22-Jährigen aus Dillingen begonnen. Der IS-Sympathisant soll mit einem Luftgewehr auf vorbeifahrende Autos geschossen haben. Der Prozess wurde allerdings überraschend ausgesetzt. Der Angeklagte ist nicht verhandlungsfähig. Der Mann ist schwer an Krebs erkrankt und wird mit einer Chemotherapie behandelt. Nach Einschätzung seiner Ärztin würde eine Verhandlung seine Gesundheit zusätzlich belasten. Verteidigung und Generalstaatsanwaltschaft sprachen sich deshalb für eine Aussetzung aus. 3 Millionen Euro in Bar, Maschinengewehre und andere Waffen und 11 Luxusuhren. Das hat die italienische Polizei hinter einer Wandverkleidung in einer Villa im Raum Neapel entdeckt. Sie hatte das Anwesen eines mutmaßlichen Mafia-Bosses durchsucht. Bargeldbündel waren auch unter dem Boden und unter einer Duschwanne versteckt. Die Polizei hatte 3 Jahre ermittelt. 34 Verdächtige wurden verhaftet, unter anderem wegen des Vorwurfs der Mitgliedschaft in einer kriminellen Organisation und Rauschgifthandel. Die Zeit, es ist 18.03 Uhr.
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3: Das hat Jasmin Leuxner für uns.
8: Heute Abend ist es noch freundlich mit viel Sonnenschein und nur lockeren Wolken. Die Nacht startet klar, aber später ziehen dicke Wolken zu uns und in Oberfranken wird es auch mal nass. Die Temperaturen sinken auf 3 Grad, örtlich im Bayerischen Wald, und bis zu 10 im Raum München und örtlich in Unterfranken. Im Südosten kann es teilweise auch Bodenfrost geben. Morgen wird es dann oft grau, viele, viele Wolken, wenig Sonnenschein und von Oberfranken bis Niederbayern und im östlichen Oberbayern gibt es einzelne Schauer oder kurze Gewitter. Dazu ist es windig und frischer als heute.
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3: Ein Hallo auf die Straßen. Kurz nach 6 haben wir es und wir schon auf die A3 Nürnberg Richtung Frankfurt. Zwischen Würzburg-Randersacker und Würzburg-Heidingsfeld 6 Kilometer Stau nach einem Unfall. Der Verkehr wird da an der Unfallstelle vorbeigeleitet. Auf der A8

0: Nord München Richtung Salzburg zwischen Rosenheim West und Rohrdorf gibt es 6 Kilometer Stau wegen Bergungsarbeiten mit einer knappen halben Stunde extra. A8 München Richtung Salzburg zwischen Rosenheim West und im Dreieck Inntal gab es einen Unfall auf der mittleren Spur. Und nochmal die A8 Salzburg Richtung München zwischen Fraßdorf und Rosenheim. 7 Kilometer Stau an der Baustelle mit einer Dreiviertelstunde Zeitverlust. Viel Geduld an der Stelle und passt wie immer gescheit auf euch und aufeinander auf.
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0: Hi, schön, dass ihr dabei seid.

So Leute, jetzt ist es leider soweit, weil ich bin mir sicher, wir alle wollten diesen fantastischen Sommer. Okay, er war schon sehr, sehr heiß, aber er war auch sehr sommerig. Auf jeden Fall wollten wir den vermutlich schon so lange, wie es geht, in die Länge ziehen. Und ich hoffe, ihr habt ihn auch so ganz gut genossen, wie halt ging. Seit heute ist es jetzt aber auch astronomisch bzw. kalendarisch soweit, so sagt man es nämlich. Der Herbst ist jetzt wirklich da, also ne, am 1. September ist ja schon der meteorologische Herbstanfang. Heute aber jetzt so der echte Herbstanfang. Also theoretisch ist heute nämlich Tag und Nacht gleich. Ich sage deswegen theoretisch, weil Tag und Nacht eben nur in der Theorie gleich lang sind. In der Realität ist der Tag in Deutschland aber noch gut 8 Minuten länger, weil unsere Atmosphäre das Sonnenlicht leicht ablenkt. Also erst am 25. September, am Freitag, da gleichen sich Tag und Nacht wirklich an. Also denken wir vielleicht Freitag nochmal dran oder vergessen es, ist jetzt auch nicht so wichtig. Aber noch ein kleiner Fun-Fact am Rande, dass der Herbstanfang mal auf den 22., mal auf den 23. September fällt. Das liegt ganz einfach an unserem Kalender und den Schaltjahren. So oder so, der Herbstanfang heute war ja wohl mal gigantisch schönst. Eigentlich überall in Bayern. Und jetzt genießen wir dann ganz offiziell den goldenen Herbst mit Tee und Kuschelabenden auf der Couch, inklusive Decke, Kerzen und Wollsocken. Und ich finde, ich rieche schon die Duftkerzen. Können wir uns drauf freuen. Jetzt Nirvana, ein immer noch geil Hit in Bayern 3.

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9: Das hat Jasmin Leuxner für uns.
10: Heute ist der Herbst noch golden mit viel Sonnenschein. In der Nacht ziehen erst später Wolken auf und die bringen in Oberfranken schon mal Regen. Die Tiefstwerte gehen runter bis auf 3 Grad im Bayerischen Wald und bis zu 10 rund um München und in Teilen Unterfrankens. Lokal ist auch Bodenfrost möglich. Morgen wird's bewölkt und vor allem im Osten Bayerns auch mal nass. Einzelne Gewitter sind auch möglich. Die Temperaturen dazu 14 bis 21 Grad, kommt uns durch den Wind aber kühler vor.
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9: Ein Servus auf die Straßen. Wir schon auf die A8 München Richtung Salzburg zwischen Rosenheim West und Rohrdorf. Gerade 5 Kilometer Stau an der Baustelle mit etwa 20 Minuten, die ihr hier länger braucht. Die A8 Salzburg Richtung München auf Hörbad Reichenhall 2 Kilometer Stau und eine Viertelstunde braucht ihr hier länger. Weiter auf der A8 Richtung München zwischen Fraßdorf und Rosenheim 8 Kilometer Stau an der Baustelle mit einer Dreiviertelstunde Zeitverlust. Auf der A9 München Richtung Nürnberg zwischen Allershausen und dem Dreieck Holledau. Da stockt der Verkehr über 8 Kilometer mit 10 Minuten, die er länger braucht. Wir gehen auf die A92 München Richtung Deckendorf zwischen Dingolfing West und Dingolfing Mitte. Da gab es einen Unfall im Baustellenbereich. Und die letzte Meldung von der A99 Westumfahrung München Richtung Lindau zwischen Neuherberg und dem Dreieck Allach. 6 Kilometer läuft der Verkehr hier stockend. Etwa 10 Minuten dauert es länger. Passt wie immer gescheit auf euch und aufeinander auf.
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Das ist Sarah Larsson mit Lush Life in Bayern 3. Und ich glaube, wir alle haben so vermutlich 1 bis 10 Songs, die wir gut hören können, wenn wir uns einfach mal ein wenig traurig suhlen müssen oder wollen. Vor allem auch so Herzschmerz-Songs. Mein Favorit tatsächlich, wenn es darum geht, dass vielleicht auch eine alte Liebe so ganz unerreichbar ist. Gute alte Robin mit Dancing on My Own, der tut sogar weh, wenn man gerade gar keinen Liebeskummer hat, oder? Ciara Nelson hat jetzt auch einen neuen Song rausgebracht, der thematisch in die Richtung geht, aber mit einem positiven Ausblick, nämlich so, hey, wenn du nicht mit mir am Start sein willst, dann tanze ich halt alleine durchs Leben. Ein Song voller Zuversicht und mit Ich bin mir selbst genug Modus, das braucht man. Dancing Alone von Ciara Nelson, jetzt ganz neu in Bayern 3.

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1: Um 19 Uhr mit Veit Schmelter. In Berlin werden in den kommenden Jahren offenbar keine Olympischen Spiele stattfinden. Nach Informationen des RBB ist die Stadt raus und will ihre Bewerbung für die Sommerspiele 2036, 2040 und 2044 zurückziehen. Das wurde nach einer Krisensitzung deutlich. Kirsten Buchmann fasst zusammen.
2: In Deutschland sind nun noch München sowie die Region Köln-Rhein-Ruhr im Rennen. Der Deutsche Olympische Sportbund, DOSB, will am Samstag in Baden-Baden über den nationalen Bewerber für die Spiele entscheiden. In Berlin lehnt die Siegerin der Abgeordnetenhauswahl, die Linke, Olympische Spiele ab. In einem Evaluierungsbericht einer DOSB-Expertenkommission erreichten München sowie Köln-Rhein-Ruhr bessere Ergebnisse als Berlin. Anders als in den beiden anderen Regionen gab es in der Hauptstadt keine Abstimmung der Bevölkerung.
1: Das Bundeskabinett hat heute gleich mehrere Vorhaben auf den Weg gebracht. Unter anderem sollen K.O.-Tropfen künftig als Waffe gelten. Wer Opfer mit solchen Mitteln betäubt, muss mit 5 Jahren hinter Gittern rechnen. Außerdem hat das Kabinett einen Fahrplan zum Ausstieg aus fossilen Energien bis 2045 beschlossen. Dazu gehört unter anderem mehr Elektrifizierung des Straßenverkehrs und ein konsequenter Umstieg auf erneuerbare Energien, etwa beim Heizen und der Stromerzeugung. Die Ankündigung kommt überraschend. Die US-Regierung hat den russischen Präsidenten Putin zum G20-Gipfel im Dezember nach Miami eingeladen. Man hoffe, dass er die Einladung annimmt, so Außenminister Rubio am Rande der UN-Generaldebatte in New York. Russlands Krieg ist eines der bestimmenden Themen dort. Ein weiteres, der Krieg gegen den Iran. Mit Spannung wurde heute die Rede des iranischen Präsidenten Pezeshkian erwartet.
3: Iran werde niemals in die Knie gehen, sagte Masoud Pezeshkian und nahm direkt Bezug auf die Rede von Donald Trump am Vortag. Nicht die Regierenden in Teheran seien Terroristen, sondern Iran sei Opfer des Terrorismus. Erneut beteuerte Pezeshkian, sein Land strebe keine Atomwaffen an. Der Weltgemeinschaft warf Irans Präsident Doppelmoral vor. Die Atombombe befinde sich in Israel, aber sein Land müsse Inspektionen und Sanktionen ertragen. Martin Ganselmeier, New York.
1: Er ist Auslöser der MeToo-Bewegung, der ehemalige Medienmogul Harvey Weinstein. Dutzende Frauen haben dem Amerikaner sexuellen Missbrauch oder Vergewaltigung vorgeworfen. Jetzt hat ihn ein Gericht in New York zu 15 Jahren Haft verurteilt. Das berichten mehrere US-Medien übereinstimmend. Der 74-Jährige ist bereits seit Jahren im Gefängnis. In dem jetzigen Prozess ging es um einen Übergriff auf eine frühere Produktionsassistentin vor rund 20 Jahren in seiner Wohnung. Der spektakuläre Felssturz an der Zugspitze hat keine Schäden angerichtet. Weder Hütten noch Wege waren betroffen, verletzt wurde niemand. Aber auch heute gab es noch Folgeabbrüche. Nach Angaben der Bergwacht Greinau löst sich immer wieder Gestein, man höre es zwischendurch immer wieder rumpeln. Die Seilbahnen auf beiden Seiten der bayerisch-österreichischen Grenze sind regulär in Betrieb. Die Zeit, es ist 19.03 Uhr.
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4: Ja, die Nacht heute startet erst klar, dann aus Nordwesten wird's bewölkter, in Oberfranken örtlich Regen und es kühlt ab auf 10 bis 3 Grad rum, also nicht gar so kalt wie jetzt letzte Nacht. Ja, am morgigen Donnerstag stark böig, auffrischender Wind, mehr Wolken als Sonne, nachmittags und abends vor allem im Westen Bayerns gebietsweise öfter sonnig. Von Oberfranken bis Niederbayern und auch im Osten Oberbayerns kann es vereinzelt Regen und örtlich sogar kurze Gewitter geben, morgen am Donnerstag bei 14 bis 22 Grad.
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4: Ein Servus auf die Straßen. Da starten wir mit der A8 München Richtung Salzburg. Zwischen Rosenheim West und Rohrdorf gibt es noch immer 5 Kilometer Stau an der Baustelle mit etwa 20 Minuten, die ihr hier länger braucht. Die A8 Salzburg Richtung München auf Höhe von Bad Reichenhall gibt es 2 Kilometer Stau mit einer Viertelstunde extra. Und weiter auf der Strecke Richtung München zwischen Fraßdorf und Rosenheim 8 Kilometer Stau an der Baustelle mit einer guten halben Stunde Zeitverlust. Die letzte Meldung von der A99 Westumfahrung München Richtung Lindau. Zwischen dem Dreieck Feldmoching und dem Dreieck Allach. Da gibt es 5 Kilometer Stau, der Tunnel Allach ist gesperrt. Da wurde nämlich die Höhenkontrolle ausgelöst. Gute, vor allem sichere Fahrt euch.
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4: Hi, schön, dass ihr dabei seid an diesem Mittwochabend. Und gleich machen wir einen Abstecher in die wohl künstlerischste WG Münchens.

Ich glaube, das darf man so sagen. Warum? Hört er gleich. Christos Randy ist dabei, Imagine Dragons. Und jetzt gehen wir erstmal rein mit Bebe Rexha und New Religion in eurem Hitradio Nummer 1.

0: Chris de Serrani mit Good Old Days in Bayern 3. Und ihr wisst Bescheid, ab morgen geht so langsam der Vorverkauf für die Oasis-Tickets los, falls ihr euch registriert habt. Die Gallagher-Brüder sind aber nicht die einzigen angesagten Brüder im Radio.
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0: Ja, da haben wir immer wieder welche. Die beiden Fastboy-Jungs zum Beispiel aus Unterfranken oder auch Bruckner. Kommen vom Chiemsee, sind dann mal nach Regensburg gezogen, wohnen jetzt in München zusammen und haben ein sehr gutes Brüderverhältnis, der Jakob und der Matti. Und Jakob hat uns verraten, dass er immer so einen ganz besonderen Partytrick bringt, um auch weiter Musik zu schreiben.
3: Ich verschwinde auch gerne mal irgendwie so auf Partys oder sowas. Geh kurz aufs Klo und baller was in mein Handy rein. Sprachmemo aufnehmen sozusagen.
0: Ja, damit es immer läuft mit der Musik. Sie geben übrigens als Brüder auch immer sehr gut Acht aufeinander.
3: Der Matti gibt mehr auf mich Acht, als ich das jemals machen würde. Und ich glaube, umgekehrt ist es auch ein bisschen so. Wenn man es selber mal übersieht, dann ist er der Erste, der sagt, hey Jakob, nimm dich du heute mal raus. Du hast jetzt irgendwie, kannst kaum mehr reden, irgendwie bist krank, du brauchst es mal nicht loaden. Das ist halt wahnsinnig schön.
0: Also loaden machen, meinen sie wohl auch nach einem Konzert, ne? Wenn man dann wieder auch den Tourbus mit den Instrumenten volllädt. Übrigens wohnen die beiden in einer WG in München und da wollten wir mal wissen, was so der gemütlichste Ort in der WG, in dem WG-Haus ist.
3: Das ist auf jeden Fall die Couch.
4: Ja, voll. Ja,
3: so eine geile Couch. Da gehen auch echt 9 Leute eigentlich drauf, so. Ja,

0: 8.
1: Ja, letztens haben wir Fußball geschaut, irgendwie zu 9.
0: Oder? Ja. Und da kann man sich richtig geil reinfläten. Das hat so eine Liege-Couch.
1: Ich habe so random viele Fotos auf meinem Handy, wo halt die ganze WG auf dieser Couch sitzt. Ja, jedes Mal ist es jedes Mal wieder so schön, man kommt dann ins Wohnzimmer rein und dann auf einmal liegen halt alle da und sind aneinander gekuschelt und liegen aufeinander.
2: Oh, das ist richtig schön, vor allem jetzt, wo wieder die Herbstzeit losgeht, die Kuschelzeit, perfekt. Also ihr habt es gehört, so sympathisch, die beiden Jungs, und wir hören sie jetzt mit ihrem aktuellen Song Beste Zeit im BR-Pop-Radar in Bayern 3, Bruckner.

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4: Einen schönen guten Abend auf die Straßen. Wir schauen auf die A8 München Richtung Salzburg zwischen Rosenheim West und Rohrdorf. Noch immer 5 Kilometer stockender Verkehr, ungefähr 10 Minuten dauert es da länger. Die A8 Salzburg Richtung München auf Höhe von Bad Reichenhall, da gibt es 2 Kilometer

0: Stau mit einer Viertelstunde extra. Und am längsten dauert es weiter auf der Strecke, also weiter Salzburg Richtung München zwischen Fraßdorf und Rosenheim. 8 Kilometer Stau an der Baustelle mit gut einer halben Stunde extra. Viel Geduld, passt wie immer gescheit auf euch und aufeinander auf.
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0: Özel und Topic in Bayern 3, I Adore You. 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
6: Um 20 Uhr mit Veit Schmelter. Seit 7 Jahren hat der russische Präsident Putin nicht mehr an einem G20-Gipfel teilgenommen, also dem Treffen der 20 wichtigsten Industrienationen. Jetzt haben die USA Putin zum G20-Gipfel im Dezember in Miami eingeladen. Das hat US-Außenminister Rubio am Rande der UN-Generaldebatte bestätigt. Was sich die USA dadurch erhoffen, erklärt uns aus New York Martin Ganselmeier.
7: Die Einladung Putins rechtfertigte US-Außenminister Marco Rubio vor Journalisten.

0: Listen am Rande der UN-Vollversammlung. Wenn man Probleme lösen wolle, müsse man sich auch mit Leuten treffen, mit denen man nicht übereinstimme, so Rubio. Eine Teilnahme Putins am G20-Gipfel in Miami sei eine gute Gelegenheit, damit Putin nicht nur mit US-Präsident Trump, sondern auch mit anderen Staats- und Regierungschefs ins Gespräch kommen könnte. Die US-Regierung hoffe, dass Putin die Einladung nach Miami annehmen werde.
1: Deutschland hat einen Fahrplan zum Ausstieg aus fossilen Energien vorgelegt. Das Kabinett einigte sich auf eine Roadmap, die auf den Beschlüssen der Weltklimakonferenzen aufbaut. Umweltminister Schneider legte den Fahrplan anschließend bei den Vereinten Nationen in New York vor. Konkret geht es um die schrittweise Abkehr von fossilen Brennstoffen. Das Dokument enthält keine neuen Klimaziele, sondern bündelt die Maßnahmen, mit denen Deutschland bis 2045 klimaneutral werden will. Die europäische Polizeibehörde Europol kämpft länderübergreifend zum Beispiel gegen Terrorismus oder organisierte Kriminalität und könnte demnächst von einem Deutschen geleitet werden. Dafür haben sich die EU-Staaten ausgesprochen. Die Mitgliedsländer haben nach einer Einigung auf Botschafterebene den früheren BKA-Beamten Jürgen Ebner vorgeschlagen. Er führt die Behörde schon kommissarisch. Offiziell ernannt ist Ebner allerdings noch nicht. Italien will zurück zur Atomkraft. Ein neu verabschiedetes Gesetz macht es der Regierung in Rom möglich, neue Reaktoren zu planen oder Konzepte zur Entsorgung der radioaktiven Abfälle zu erarbeiten. Regierungschefin Meloni argumentiert damit, die Energiesicherheit des Landes stärken und die Klimaziele einhalten zu wollen. Konkrete Bauvorhaben sind mit dem Gesetz noch nicht genehmigt. Die Regierung will bei ihren Plänen Angaben zufolge vor allem auf kleine modulare Reaktoren setzen. Berlin ist offenbar aus dem Rennen. Die Entscheidung, welche Stadt deutscher Olympiakandidat wird, fällt am Samstag nur noch zwischen München und der Region Köln-Rhein-Ruhr. Nach Informationen des RBB zieht Berlin seine Bewerbung zurück.
2: In Berlin lehnt die Siegerin der Abgeordnetenhauswahl, Die Linke, Olympische Spiele ab. In einem Evaluierungsbericht einer DOSB-Expertenkommission erreichten München sowie Köln-Rhein-Ruhr bessere Ergebnisse als Berlin. Anders als in den beiden anderen Regionen gab es in der Hauptstadt keine Abstimmung der Bevölkerung. Allerdings hatte das Abgeordnetenhaus einer Bewerbung zugestimmt. Die internationale Entscheidung über den künftigen Austragungsort soll voraussichtlich 2029 fallen. Kirsten Buchmann, Berlin.
1: Die Zeit, es ist 20.03 Uhr.
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4: Diese Nacht ist erstmal klar, dann wird's aus Nordwesten her bewölkt. In Oberfranken kann es örtlich Regen geben und dazu gehen die Temperaturen zurück auf 10 bis stellenweise 3 Grad. Der Bayern 3 Wettertrend für morgen. Es wird sehr windig, es gibt mehr Wolken als Sonne, aber nachmittags und abends, vor allem im Westen, gebietsweise doch öfter mal Sonne. Von Oberfranken bis Niederbayern und auch im Osten Oberbayerns, da gibt's vereinzelt Regen morgen, teilweise auch Gewitter bei 14 bis 22 Grad.
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4: Ein Servus auf die Straßen. Kurz nach 8 haben wir es und wir schauen auf die A8. Salzburg Richtung München. Auf Höhe Bad Reichenhall gibt es gerade 2 Kilometer Stau. Ungefähr eine Viertelstunde dauert es hier länger. Und auf gleicher Strecke zwischen Fraßdorf und Rosenheim staut sich an der Baustelle auch hier eine Viertelstunde. Und die letzte Meldung von der A93 Holledau Richtung Regensburg. Zwischen Regensburg-Königswiesen und Regensburg-Nord 4 Kilometer Stau mit 10 Minuten extra. Gute, vor allem sichere Fahrt.
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4: Hi, an diesem Herbstanfangstag, der 23.09., offizieller astronomischer und kalendarischer Herbstanfang. Ich habe es wieder zusammengekriegt. So, jetzt hören wir Basti mit Good Grief in Bayern 3. Habt einen schönen Mittwochabend.

Taylor Swift, I Knew It, I Knew You in Bayern 3. Das ist ja auch der Soundtrack vom aktuellen Toy Story 5. Und den gibt's seit heute für alle Glücklichen, die ein Disney Plus Abo haben, auf der Streaming-Plattform. Wie krass ist das? Gibt's jetzt schon auf der Couch. Vor 3 Monaten war er noch in den Kinos. Aber ja, geht halt jetzt irgendwie alles immer schneller, gell? Am Freitag gibt's auch was Neues, und zwar Musik von Taylor Swift. Im Mittelpunkt steht die Single Patient Zero. Das hat sie natürlich wieder angekündigt, wie sie es immer jetzt mittlerweile macht. Und zwar mit ganz vielen Hinweisen auf Instagram und auch auf ihrer Website. Mit dem für sie schon sehr typischen Countdown. Kurz drauf hieß es dann plötzlich, es erscheinen übrigens sogar nicht nur diese eine Single, sondern insgesamt 4 neue Tracks im Rahmen der Deluxe Edition The Life of a Showgirl, The Encore, hat sie ja letztes Jahr rausgebracht im Oktober. Und jetzt kommen nochmal neue Songs dazu. Ist doch schön. Was Neues, ach, am Freitag, habe ich schon gesagt, ne? Könnt ihr euch schon mal merken. Paula Stella hören wir jetzt mit Girl My Age in Bayern 3.

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5: Das Verkehrsupdate um 8:30. Wir schauen auf die A8 Salzburg Richtung München zwischen Fraßdorf und Rosenheim. 5 Kilometer Stau an der Baustelle. Etwa 20 Minuten dauert es hier länger. Und die A93 Holledau Richtung Regensburg zwischen Regensburg, Königswiesen und Regensburg Nord. Immer noch 4 Kilometer stockender Verkehr mit einer Viertelstunde Zeitverlust. Gute, vor allem sichere Fahrt euch.
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Obacht, ein Geisterfahrer auf der A92 Deckendorf-München zwischen Landshut-West und Moosburg-Süd. Ein Geisterfahrer, bitte in beiden Richtungen dementsprechend äußerst vorsichtig fahren. Nicht nebeneinander fahren, nicht überholen. Ich wiederhole nochmal, ein Geisterfahrer auf der A92 Deckendorf-München zwischen Landshut-West und Moosburg-Süd. Und ich gebe natürlich Bescheid, wenn da die Gefahr vorüber ist.

0: Justin Bieber und Nicki Minaj, Beauty and a Beat. Und ich wiederhole nochmal die Geisterfahrermeldung von der A92 Deckendorf München. Zwischen Landshut West und Moosburg Süd kommt ein Geisterfahrer entgegen. Bitte in beiden Richtungen äußerst vorsichtig fahren. Nicht nebeneinander fahren und nicht überholen. Und da gebt mal Bescheid, wenn da die Gefahr vorüber ist.
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Schmusi Abarsch-Song in Bayern 3. Den Song kennen wir von Rosé, zusammen mit Bruno Mars, Apathe hat sie uns vorgesungen. Sie ist eine der erfolgreichsten weiblichen K-Pop-Künstlerinnen. Übrigens, ihr Name Rosé, sie wird auch öfter mal Pinksay oder Redsay genannt von ihren Fans, weil sie erst gerne mal ihre Haarfarbe wechselt. Aber ihr liebster Spitzname von den Fans ist Foodsay. Okay, es hört sich irgendwie strange an, aber es ist, weil sie so ein Foodie ist, weil sie wohl richtig gerne isst. Nun ja, jetzt habt ihr ein paar Fun Facts zu Rosé gehört. Wir können uns natürlich jetzt auch alle fragen, welchen Wein sie am liebsten trinkt. Haha. New Trick hören wir. Das ist ihr ganz neuer Song in Bayern 3.

0: 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Obacht, es gibt jetzt die Entwarnung für die A92 Deckendorf-München zwischen Landshut West und Moosburg Süd. Da ist die Geisterfahrermeldung jetzt aufgehoben. So, ich verabschiede mich und ab 21 Uhr ist Christine Barlock für euch am Start. Wir hören uns gerne morgen wieder hier ab 18 Uhr. Habt einen schönsten Abend noch.
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5: Um 21 Uhr mit Veit Schmelter. Zwischen dem russischen Präsidenten Putin und den meisten Ländern der Welt herrscht Eiszeit. Vor 7 Jahren war er zuletzt bei einem G20-Gipfel dabei. Das soll sich jetzt ändern. Die US-Regierung hat ihn zum nächsten Treffen eingeladen. Das teilte Außenminister Rubio mit. Aus New York berichtet Martin Ganselmeier.
6: Eine Teilnahme Putins am G20-Gipfel in Miami sei eine gute Gelegenheit, damit Putin nicht nur mit US-Präsident Trump, sondern auch mit anderen Staats- und Regierungschefs ins Gespräch kommen könnte. Die US-Regierung hoffe, dass Putin die Einladung nach Miami annehmen werde. US-Präsident Trump hatte sich schon vor einigen Monaten für eine Teilnahme Putins am G20-Gipfel ausgesprochen. Am G20-Finanzministertreffen im August in North Carolina nahm bereits der russische Finanzminister teil.
5: In New York bei der UN-Generaldebatte hat heute auch der ukrainische Präsident Selenskyj gesprochen. Er appellierte in seiner Rede vor allem an Staaten, die nach wie vor mit Russland Handel betreiben. Nach Selenskyjs Worten würde so Putins Kriegskasse weiter gefüllt. Wenn jemand Russland durch Handel mehr Geld gebe, gebe er diesem Krieg mehr Zeit, sagte Selenskyj. Und genau deshalb bestünde man darauf, den Handel mit dem Aggressor einzuschränken. Die Bundesregierung sagt dem Missbrauch von Sozialleistungen den Kampf an. Dafür hat das Kabinett einen entsprechenden Gesetzentwurf auf den Weg gebracht. Kommunen sollen mehr rechtliche Möglichkeiten bekommen, um gegen sogenannte Schrottimmobilien vorzugehen. Konkret geht es dabei um kriminelle Banden, die Menschen aus anderen EU-Staaten nach Deutschland locken, sie in solchen Immobilien unterbringen und dann Sozialleistungen und Miete abkassieren. Außerdem sollen Menschen, die per Haftbefehl gesucht werden, keine Grundsicherung mehr bekommen. Er ist Auslöser der MeToo-Bewegung, der ehemalige Medienmogul Harvey Weinstein. Dutzende Frauen haben dem Amerikaner sexuellen Missbrauch oder Vergewaltigung vorgeworfen. Jetzt hat ihn ein Gericht in New York zu 15 Jahren Haft verurteilt. Das berichten mehrere US-Medien übereinstimmend. Der 74-Jährige ist bereits seit Jahren im Gefängnis. In dem jetzigen Prozess ging es um einen Übergriff auf eine frühere Produktionsassistentin vor rund 20 Jahren in seiner Wohnung. Das Jura-Museum ist das zweitgrößte Naturkundemuseum Bayerns in den Räumen der Eichstätter Willibaldsburg. Es zeigt und erforscht die große Vielfalt an Lebewesen, die es am und im tropischen Meer der Jurazeit vor rund 150 Millionen Jahren gab. Heute wurde der 50. Geburtstag gefeiert. Daniela Olivares war für uns vor Ort.
7: Dünne, schwarze Linien im Jurastein zeichnen den Körper des Archaeopteryx nach. Das etwa 20 cm große Fossil des Urvogels ist wohl das bekannteste Stück des Jura-Museums. Nur wenige solche Versteinerungen gibt es überhaupt. Und alle stammen sie aus dem Altmühltal. Doch nicht nur das zeigt das Museum. Versteinerungen von kleinen Dinosauriern, Fischen, Krokodilen. CSU-Kulturminister Markus Blume ist für den Festakt nach Eichstätt gekommen. Das Jura-Museum nennt er einzigartig. Über die fantastischen Funde, die man im Altmühltal gemacht hat, würden Museen in aller Welt die Eichstätter benennen.
5: Die Zeit, es ist 21.03 Uhr.
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8: An sich ist es eine trockene und klare Nacht, außer ihr wohnt in Oberfranken, da kann es ganz vereinzelt regnen, gerade zum Morgen hin, und die Temperaturen liegen heute Nacht bei um die 5 Grad. Morgen sehen wir die Sonne wirklich nur ganz kurz, es gibt viele Wolken, Wind, Regen und auch Gewitter sind möglich, besonders wenn ihr in Oberfranken und Niederbayern wohnt, dann wird es wirklich eher nass. Der Freitag und auch der Samstag werden dann wieder trocken und sonnig und die Temperaturen liegen bei um die 24 Grad die nächsten Tage.
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8: Um genau 9:04 und wir starten auf der A8 München Richtung Salzburg. Die ist zwischen Rosenheim und Rohrdorf in beiden Richtungen für kurze Zeit gesperrt. Dort ist ein Schwertransport unterwegs. Wir bleiben auf der A8 Salzburg Richtung München zwischen Achenmühle und Rosenheim. 4 Kilometer Stau an einer Baustelle. Hier dauert es 25 Minuten, bis ihr durch seid, sagt der Bayern 3 Stauzeitrechner. Und die A9 Berlin Richtung Nürnberg zwischen Pegnitz und Weidensees ist nach einem Unfall die linke Spur blockiert. Ansonsten eine gute und vor allen Dingen sichere Fahrt euch.
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4: Und hier ist Christine Barlock.
8: Wir sind heute Abend sowas wie eure Lieblingskuschelsocken, die ihr euch einfach anziehen könnt und dieses entspannte Mittwochabendgefühl einfach genießen könnt. Wir sind bei euch, egal ob auf Arbeit, auf der Straße, zu Hause. Wir haben euren Feel-Good-Mix für euren Wohlfühl-Mittwochabend. Und los geht's mit Materia und Oh mein Gott in Bayern 3. Schönen Mittwochabend. Yeah.

ist wirklich eine richtig dicke Praline in der schwedischen musikalischen Pralinenschachtel. Mando Diao, immer noch sehr, sehr geil hier in eurem Hitradio Nummer 1 in Bayern 3. Gloria. Und von der dicken schwedischen Pralinenschachtel geht's jetzt an die Gepäckabfertigung am Flughafen in Dublin. Denn da beginnt die Geschichte der nächsten Künstlerin, die ich hier für euch habe, bevor sie es auf die Bühnen dieser Welt geschafft hat. Es ist kein Märchen.

sondern tatsächlich die Geschichte von Jessie. Sie kommt aus Irland und hat sich erstmal gedacht, naja, ich muss ja irgendwie meine Miete zahlen und was zu essen kaufen. Und das schafft die Musik, die ich gerade mache, eben noch nicht. Und bis vor ein paar Jahren hat sie eben an den Gepäckabfertigungen am Flughafen in Dublin gearbeitet. Und erst, als es mit der Musik vor ein paar Jahren anfing, richtig gut zu laufen, hat sie ihren Job aufgegeben. Und es sieht nicht wirklich danach aus, als müsste sie irgendwann an das Gepäckband zurück. Und es liegt vor allen Dingen an den Clubbeats und diesen treibenden Gute-Laune-Nummern, die sie rausbringt, so wie Get This Started, den Song, den ich hier für euch habe und den wir jetzt zusammen hören und der euch vor allen Dingen helfen wird, einfach ein bisschen den Stress vom Mittwoch abzuschütteln. Richtig, richtig gut und neu hier in Bayern 3. Jessie und Get This Started.

0: Nach Sean Paul und Keisha Cole mit Give It Up To Me wird's jetzt mutig, und zwar aus Amberg.
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0: Denn einen Song übers Loslassen zu schreiben, ist nicht besonders einfach. Und wenn der dann auch noch tanzbar und leicht daherkommt, ist es einfach perfekt. Aber genau das ist Anna Lien aus Amberg gelungen. Set My Heart on Fire ist ein besonderer Song, weil sie selbst sagt, es ist ihr absolut persönlicher Lieblingssong bis jetzt. Eben weil er so offen über ein trauriges Thema ist und trotzdem absolut mitreißend ist. Er hat auf jeden Fall Potenzial, auch einer unserer Lieblingssongs zu werden. Aus Amberg, Anna Lien, Set My Heart on Fire.

0: aus der Oberpfalz, Annalia in Set My Heart on Fire im Bayern 3.
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0: Um 21.30 Uhr und wir schauen auf die A8 Salzburg Richtung München. Zwischen Achenmühle und Rosenheim sind 4 Kilometer Stau an einer Baustelle. Hier dauert es eine Viertelstunde, bis ihr durch seid. Und dann habe ich 2 Vermisstenmeldungen für euch. Die Polizei in München bittet jeweils um eure Mithilfe. Seit heute Mittag wird der 82-jährige Heinz-Paul Wörz aus der München-Klinik Harlaching am Sanatoriumsplatz 2 vermisst. Herr Wörz leidet unter Demenz, epileptischen Anfällen und ist weder zeitlich noch örtlich orientiert. Er ist ca. 1,74 Meter groß, schlank und hat graumeliertes Haar. Er trägt nur

0: sein Krankenhauskittel, eine Unterhose und Pantoffeln. Auch vermisst wird der 85-jährige Herr Josef Nothelfer aus München. Er ist ca. 1,77 Meter groß, schlank, hat weiße Haare, eine markante Zahnlücke und eine Narbe auf der Wange. Herr Nothelfer trägt eine lange blaue Jeans und ein langes dunkelblaues Hemd. Vor seinem Verschwinden wurde er öfter am Leon-Roth-Platz und am Rotkreuzplatz in München gesehen. Hinweise zu beiden Vermissten bitte an die Polizei in München oder an jede andere Dienststelle. Ansonsten wünsche ich euch eine gute und vor allen Dingen sichere Fahrt.
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The Killers und Human in eurem Hitradio Nummer 1 in Bayern 3. Und er singt ja gerade Are We Human? Und die Frage kann man sich mal ganz zurecht stellen, ganz besonders, wenn man sich die drei Geschwister anguckt. Ray, ihre Schwester Emma und Absolutely. Weil das, was die da auf die Bühne zaubern, da kann man mal fragen, ob das noch menschlich ist. Weil die sind nicht nur unfassbar talentiert, wunderschön und warmherzig und witzig. Das kann man vor allen Dingen sehen, wenn Ray, die erfolgreichste der Schwestern, bis jetzt auf der Bühne steht, weil sie einfach wirklich alle in ihren Bann zieht und immer auch ihre Schwester mit auf die Bühne holt. Und bei ihrer letzten Tour haben sie den Song, der jetzt kommt, live performt. Und ich kann euch sagen, dass da kein Fuß mehr stillstand, keine Hüfte sich nicht bewegt hat und kein Kopf einfach vor lauter Freude mitgeschüttelt hat, weil es so, so gut ist. Und da kann man auch fast ein bisschen neidisch werden, weil die sind wirklich alle drei in den Talentzauberbrunnen reingefallen. Kann man nicht anders sagen. Und diese gute Laune, die schicken wir jetzt zu euch. Und ich sag mal so, falls ihr irgendwann mal einen schlechten Moment habt oder keinen guten Tag, das ist der Song, der euch da wirklich komplett rauszieht. Richtig, richtig gut geworden. Die neue Nummer Ray zusammen mit Emma und Absolutely und Joy.

Martinique, shoot. Texas Hold'em in eurem Feel-Good-Mix hier in Bayern 3, Beyoncé. Und Beyoncé ist natürlich einzigartig und natürlich könnten wir alle ihre Wahnsinnsstimme beneiden. Aber unser heutiges Geburtstagskind hat mal in einem Interview verraten, sie beneidet auch neben der Stimme den unfassbar tollen Hintern von Beyoncé. Den hätte sie nämlich selber gerne. 45 Jahre wird Natalie Hall heute nämlich alt, die Stimme hinter der Band Cascada. Und ich verstehe es auf jeden Fall komplett. Ich würde die Stimme und den Hintern auch nehmen. Das Geburtstagskind Natalie Haller, das hören wir jetzt mit Cascada und Every Time We Touch. Immer noch sehr, sehr geil hier in Bayern 3.

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2: Der erste Experte für Klimaresilienz war ein israelitischer Sklave in Ägypten. Josef aus der Bibel. Also sozusagen. Dieser Josef ist clever und er kann Träume deuten. Einmal träumt der Pharao von 7 dürren Kühen, die 7 fette Kühe auffressen. Er versteht nicht, was das bedeuten soll. Da kommt Josef und erklärt es dem Pharao. Es werden 7 ertragreiche Jahre kommen mit fetter Ernte und danach 7 Jahre Dürre und Hungersnot. Und Josef empfiehlt dem Pharao das Naheliegende. In den ersten 7 Jahren soll er einen Teil von allem bunkern. Getreide, Olivenöl, Bohnen, alles was haltbar ist. Und wenn die guten Jahre vorbei sind, soll er die Vorräte nach und nach verkaufen. So werden alle genug zum Überleben haben. Dieser Rat ist Gold wert angesichts von schwierigen Wetterphänomenen. An der Uni in Augsburg forschen heute ganze Expertengruppen genau zu diesem Thema. Wie kommen wir mit der Klimaveränderung zurecht? Sie versuchen Dürren besser vorauszusagen. Sie errechnen, wann Unwetter kommen. Sie analysieren, welche Auswirkungen die Erwärmung hat. Und dann entwickeln sie Empfehlungen, wie Städte und Länder und wir alle uns darauf einstellen können. Sie machen den Job von Josef. Wir anderen haben den Job des Pharao. Zuhören, ernst nehmen und was tun.
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3: Um 22 Uhr mit Veit Schmelter. Seit 7 Jahren hat der russische Präsident Putin nicht mehr an einem G20-Gipfel teilgenommen, also dem Treffen der 20 wichtigsten Industrienationen. Jetzt haben die USA Putin zum G20-Gipfel im Dezember in Miami eingeladen. Das hat der US-Außenminister Rubio am Rande der UN-Generaldebatte bestätigt. Was sich die USA dadurch erhoffen, erklärt aus New York Martin Ganselmeier.
4: Die Einladung Putins rechtfertigte US-Außenminister Marco Rubio vor Journalisten am Rande der UN-Vollversammlung. Wenn man Probleme lösen wolle, müsse man sich auch mit Leuten treffen, mit denen man nicht übereinstimme, so Rubio. Eine Teilnahme Putins am G20-Gipfel in Miami sei eine gute Gelegenheit, damit Putin nicht nur mit US-Präsident Trump, sondern auch mit anderen Staats- und Regierungschefs ins Gespräch kommen könnte. Die US-Regierung hoffe, dass Putin die Einladung nach Miami annehmen werde.
3: Der ukrainische Präsident Selenskyj warf Russland derweil in seiner Rede heute bei der UN-Generaldebatte vor, keinen wirklichen Frieden zu wollen und immer mehr Länder in den Krieg gegen die Ukraine hineinzuziehen. Laut den Worten des ukrainischen Präsidenten kämpfen unter anderem Soldaten aus Indien, Ghana und Nepal für Russland. Der deutsche Außenminister Wadefuhl appellierte unterdessen auf X an Russland, auf ernsthafte Verhandlungen einzugehen, ohne Vorbedingungen. Das Bundesjustizministerium will Raub und sexuellen Missbrauch härter bestrafen, wenn die Täter ihre Opfer zuvor durch sogenannte K.O.-Tropfen oder ähnliche Mittel betäuben. Über diesen Gesetzentwurf hat der Bundestag am Abend erstmals beraten. Kirsten Gehr.

0: Hirschig berichtet.
1: Bislang gelten solche Betäubungsmittel nicht als gefährliches Werkzeug im Sinne des Strafrechts. Bei der ersten Lesung des Gesetzes im Bundestag erklärte Frank Schwabe, SPD, parlamentarischer Staatssekretär im Bundesjustizministerium, mit dem höheren Strafmaß sende man ein deutliches Signal an die Täter. Das Strafrecht müsse das Unrecht widerspiegeln, das Opfern widerfahre, wenn sie durch Betäubungsmittel wehrlos gemacht würden, argumentierte Susanne Hierl von der CSU. Es dürfe bei der Bestrafung des Täters keinen Unterschied machen, ob das Opfer mit einer Waffe bedroht oder betäubt wurde.
0: Italien will zurück zur Atomkraft. Ein neu verabschiedetes Gesetz macht es der Regierung in Rom möglich, neue Reaktoren zu planen oder Konzepte zur Entsorgung der radioaktiven Abfälle zu erarbeiten. Regierungschefin Meloni argumentiert, damit die Energiesicherheit des Landes stärken und die Klimaziele einhalten zu wollen. Konkrete Bauvorhaben sind mit dem Gesetz noch nicht genehmigt. Die Regierung will bei ihren Plänen Angaben zufolge vor allem auf kleine modulare Reaktoren setzen. Es war das stärkste Erdbeben in Bayern in den vergangenen Jahren. Am Abend hat im niederbayerischen Landkreis Rottal-Inn die Erde gebebt. Allerdings so schwach, dass es wohl kaum jemand gemerkt hat, außer die Messgeräte des Erdbebendienstes in Bayern. Der gibt die Stärke mit 2,6 an. Zum Vergleich, das stärkste jemals gemessene Erdbeben im Freistaat gab es vor rund 120 Jahren im Altmühltal mit einer Stärke von ungefähr 5,0. Die Zeit, es ist 22.03 Uhr.
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3: Es wird eine trockene und klare Nacht, außer ihr wohnt in Oberfranken. Da kann es ganz vereinzelt regnen, gerade zum Morgen hin. Die Temperaturen liegen heute Nacht bei um die 5 Grad. Morgen, naja, da sehen wir die Sonne wirklich nur ganz, ganz kurz. Es gibt viele Wolken, es gibt viel Wind, es wird regnen und auch Gewitter sind möglich. Ganz besonders, wenn ihr in Oberfranken und Niederbayern wohnt, dann wird es wirklich eher nass morgen. Der Freitag und auch der Samstag, die werden dann wieder trocken und sehr sonnig. Und die Temperaturen liegen bei um die 24 Grad die nächsten Tage.
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3: Um 10:04 und da wünsche ich euch eine gute Fahrt, denn ihr habt freie Fahrt.
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3: Mit Nathalie, die hat uns hier eine Nachricht geschrieben, dass sie mit einer Erkältung zu Hause auf der Couch liegt. Und wir begleiten sie zwischen Schniefen und Husten ganz wunderbar. Da schicken wir, da würde ich erstmal sagen, ganz, ganz gute Besserung. Hoffen, dass es auf jeden Fall bald besser wird. Und egal, ob horizontal liegend wie Nathalie oder senkrecht oder auch alles dazwischen, wir bringen euch gut in die Nacht, gleich mit Tame Impala und Jenny. Davor gibt's Chapel Roan und Good Luck, Babe.

Das Original von der englischen Band Pink Floyd, neu aufgelegt von Eric Prydz zusammen mit Floyd und Proper Education in eurem Hitradio Nummer 1 in Bayern 3. Und wir bleiben eigentlich gleich in England, denn da kommt James Arthur her. Und die Geschichte vom Sänger James Arthur ist, finde ich, eine der größten Cinderella-Stories in der Musikgeschichte, finde ich persönlich, weil er hat 2012 an einer Castingshow in Großbritannien teilgenommen. Und die machen ja auch immer so Heimvideos und begleiten die Teilnehmer und drehen da einfach alles. Und bei James war es wirklich so, dass man in diesen Heimvideos gesehen hat, dass er sich nicht mal mehr die Heizung leisten konnte, es ihm wirklich einfach nicht gut ging und er Probleme hatte. Und was ihn da rausgeholt hat, war natürlich auch die Castingshow, aber auch seine unfassbar warme, emotionale Stimme und der Song, der ihm dann zur Weltkarriere verholfen hat. Na, Impossible von James Arthur. Und diese warme und Besonderheit in der Stimme, die hat er sich bis heute bewahrt. Und die werden wir auch gleich in seiner neuen Single Waste My Tears hören. Bisschen Gospel ist mit dabei, aber vor allen Dingen ganz, ganz viel Gefühl. Und das gibt's jetzt hier für euch ganz neu. James Arthur, Waste My Tears in Bayern 3.

Das ist eine der zerbrechlich kraftvollsten Stimmen, finde ich, die wir haben. Paula Hartmann und zwei Punkte hier in Eumet Radio Nummer 1 in Bayern 3. Und der Übergang wird jetzt ein bisschen hart, aber wir sprechen jetzt über die Zunge von 50 Cent. Weil die ist wirklich was ganz Besonderes. Das ist einfach meine absolute Lieblingsgeschichte, weil sie fängt ein bisschen dramatisch an. 50 Cent ist in einer nicht so guten Gegend aufgewachsen und vor dem Haus seiner Oma ist er mehrmals angeschossen worden. Und einer dieser Kugelhülsen ist bis heute in seiner Zunge drin. Und jetzt kommt's, er sagt, bei allem, wozu er seine Zunge gebrauchen kann, hilft es ihm, dass die eben so ein bisschen schwerer ist. Hauptsächlich beim Rappen natürlich. Natürlich nur beim Rappen, weil seine Zunge dadurch eben einfach ein bisschen schwerer ist und das seinen ganz besonderen Stil ausmacht. Er sagt auch beim Küssen und anderen Dingen, ist es jetzt nicht von Nachteil, wenn die Zunge etwas schwerer ist. 50 und seine Zauberzunge hören wir jetzt in einem absolut immer noch geil Hit. Pimp in Bayern 3.

0: PIMP 50 Cent in Bayern 3.
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0: Um 22.31 Uhr und ich wünsche euch eine gute Fahrt, denn ihr habt freie Fahrt.
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Das war wirklich nicht auf meiner Welthit-Bingo-Karte, dass es einen Song schafft, der Abra Unana beinhaltet. Aber hier ist er. Lady Gaga und Abracadabra in eurem Hitradio Nummer 1 in Bayern 3. Würdet ihr eine Hochzeit stoppen, wenn schon wirklich alle Gäste da sitzen, die Torte ist gebacken, die Traurednerin steht vorne, da denkt ihr euch doch, ja, das ziehe ich jetzt durch. Auch wenn eine ganz leise Stimme sagt, ich weiß nicht, ob das hier alles so richtig ist und ich nicht Storner an allen Kassen machen sollte. Diese kleine Stimme wird im neuen Song der amerikanischen Sängerin Ash gerade richtig, richtig groß und geht vor allen Dingen viral und wird unter Videos geleakt, die genau solche Situationen behandeln. Also in denen man sich denkt, egal wie groß der Druck von außen ist und alles schon perfekt hergerichtet ist, stop the wedding. Also dreht um, wenn ihr euch nicht wohlfühlt und hört auf euer Gefühl. Und diese liebevolle Stimme und diesen absoluten Ohrwurm hören wir jetzt ganz, ganz neu für euch. Ash und Stop the Wedding in Bayern 3.

Dass es einfacher war, auf die Burg bei Takeshis Castle am Ende trocken anzukommen, als an Karten für die Oasis-Konzerte ranzukommen. Das ist wirklich Wahnsinn, was die sich da jetzt ausgedacht haben. Ihr musstet euch registrieren. Die Phase ist leider schon vorbei. Dann irgendwelche Fanfragen beantworten. Dann musstet ihr euch auslosen, wo es denn vielleicht hingehen könnte. Es war wirklich der absolute nackte Wahnsinn. Aber anscheinend haben sich jetzt so viele registriert, dass sie gesagt haben, nee, wisst ihr was, wir kommen nicht nur am 2. und 3. Juli nach Bayern, nach München, in die Allianz Arena. Jetzt gibt es auch noch ein drittes Konzert am 6. Juli. Falls ihr euch registriert habt und diesen ganzen Wahnsinn irgendwie überstanden habt, drücke ich euch die Daumen, dass ihr tatsächlich an Karten rankommt. Ich glaube, es ist schon verdammt gut. Ansonsten wird es halt der Berg neben der Allianz Arena. Da treffen wir uns dann vielleicht. Derweil gibt es jetzt hier schon mal für euch Don't Look Back in Anger, Oasis.

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1: Um 23 Uhr mit Veit Schmelter. Zwischen dem russischen Präsidenten Putin und den meisten Ländern der Welt herrscht Eiszeit. Vor 7 Jahren war er zuletzt bei einem G20-Gipfel dabei. Das soll sich jetzt ändern. Die US-Regierung hat ihn zum nächsten Treffen eingeladen. Das teilte Außenminister Rubio mit. Aus New York berichtet Martin Ganselmeier.
2: Eine Teilnahme Putins am G20-Gipfel in Miami sei eine gute Gelegenheit, damit Putin nicht nur mit US-Präsident Trump, sondern auch mit anderen Staats- und Regierungschefs ins Gespräch kommen könnte. Die US-Regierung hoffe, dass Putin die Einladung nach Miami annehmen werde. US-Präsident Trump hatte sich schon vor einigen Monaten für eine Teilnahme Putins am G20-Gipfel ausgesprochen. Am G20-Finanzministertreffen im August in North Carolina nahm bereits der russische Finanzminister teil.
1: In New York bei der UN-Generaldebatte hat heute auch der ukrainische Präsident Selenskyj gesprochen. Er appellierte in seiner Rede vor allem an Staaten, die nach wie vor mit Russland Handel betreiben. Nach Selenskyjs Worten würde so Putins Kriegskasse weitergefüllt. Wenn jemand Russland durch Handel mehr Geld gebe, gebe er diesem Krieg mehr Zeit, sagte Selenskyj. Und genau deshalb bestünde man darauf, den Handel mit dem Aggressor einzuschränken, so Selenskyj weiter. Der Betrieb am Hauptstadtflughafen BER in Berlin ist am Abend vorübergehend eingestellt worden. Grund dafür war eine Drohnensichtung, so Angaben der Bundespolizei. Unklar ist, um welche Art von Drohne es sich handelte, so eine Sprecherin der Bundespolizei auf Nachfrage vom RBB. Knapp 45 Minuten war der Flughafen gesperrt. Am späten Abend ist der Betrieb wieder angelaufen. Genauere Ermittlungen laufen jetzt. Er ist Auslöser der MeToo-Bewegung, der ehemalige Medienmogul Harvey Weinstein. Dutzende Frauen haben dem Amerikaner sexuellen Missbrauch oder Vergewaltigung vorgeworfen. Jetzt hat ihn ein Gericht in New York zu 15 Jahren Haft verurteilt. Das berichten mehrere US-Medien übereinstimmt. Der 74-Jährige ist bereits seit Jahren im Gefängnis. In dem jetzigen Prozess ging es um einen Übergriff auf eine frühere Produktionsassistentin vor rund 20 Jahren in seiner Wohnung. Im niederbayerischen Landkreis Rottal-Inn ist eines der stärksten Erdbeben der vergangenen Jahre in Bayern gemessen worden. Gemerkt hat das heute Abend aber wohl kaum jemand.
3: Wände haben nicht gewackelt und Gläser haben nicht geklirrt, sagte ein Mitarbeiter des Erdbebendienstes Bayern der Passauer Neuen Presse. Zwar verzeichneten die Beobachter eine Magnitude von 2,6, einen der höchsten Werte, die in den vergangenen Jahren in Bayern registriert worden sind. Allerdings sei das Beben zu tief gewesen. Es komme nicht allein auf die Intensität der freigesetzten Energie an, sondern auch auf die Tiefe, erklärte der Experte. In diesem Fall sei der sogenannte Erdbebenherd etwa 20 Kilometer unter der Erdoberfläche gewesen. Aus Niederbayern, Katrin Unverdorben.
1: Die Zeit, es ist jetzt 23.03 Uhr.
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4: Es wird eine trockene und klare Nacht. Außer ihr wohnt in Oberfranken, da kann es ganz vereinzelt regnen, gerade zum Morgen hin. Die Temperaturen liegen bei um die 5 Grad. Und morgen sehen wir die Sonne wirklich nur kurz. Es gibt viele Wolken, viel Wind, ein bisschen Regen und auch Gewitter sind möglich. Besonders wenn ihr in Oberfranken und Niederbayern wohnt, dann wird es wirklich eher nass morgen. Der Freitag und auch der Samstag werden dann wieder trocken und sonnig. Und die Temperaturen liegen bei um die 24 Grad die nächsten Tage.
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4: Um 11:03 und da wünsche ich euch eine gute Fahrt, weil es herrscht normaler Verkehr auf den Straßen in Bayern.
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4: Mit Luisa, die hat uns hier geschrieben, dass sie ziemlich aufgeregt und noch wach ist, weil sie morgen ihren ersten Arbeitstag hat. Oh Gott, diese Aufregung kennen wir alle, aber wir drücken dir die Daumen und es wird bestimmt super, super gut. Das Schwierige wird eh sein, sich erstmal alle Namen zu merken, die dir morgen vorgestellt werden. Bisschen Entspannung gibt's gleich und jetzt erstmal The Bowser und Magnetic.

Der füllt jede Tanzfläche innerhalb von ein paar Beats für euch hier in eurem Hitradio Nummer 1 in Bayern 3. Walk the Moon, Shut Up and Dance. Und der nächste Song, der hier auf euch wartet, finde ich, hat genauso eine beruhigende Wirkung wie eine Spieluhr. Und ein bisschen klingt die Melodie im Hintergrund auch so, aber keine Angst, es kommt hier jetzt kein Schlaflied für euch, denn hinter dieser Spieluhr-Idee steckt niemand Geringeres als die schwedische Sängerin Tove Lo und der belgische Musiker Stromae. Und ich liebe besonders, dass diese Spieluhrmusik von einem ganz besonderen, verzerrten Beat immer wieder unterbrochen wird. Sanft verspielt, aber mit Ohrwurmqualität, das gibt's hier für euch, wenn Schweden auf Belgien trifft. Ganz, ganz neu am Abend, Tove Lo und Stromae. De Fleurs.

Der schickt nochmal so einen kleinen Gruß aus dem Sommer rüber. Moving to the Sun. Ugel, Email, Angel und Ultramate hier in eurem Hitradio Nummer 1 in Bayern 3. Vielleicht habt ihr auch diese eine Freundin oder den einen Freund, von dem ihr öfter so Sprachnachrichten bekommt, über die ihr euch einfach freut, weil ihr wisst, jetzt wird's gut. Diese Person erlebt Sachen, die würdet ihr euch gar nicht trauen oder vielleicht gar nicht machen, hat wilde Beziehungen, erlebt Abenteuer. Und es ist einfach, es macht einfach Spaß, diese Sprachnachrichten anzuhören und das immer so ein bisschen mitzuerleben, weil die immer sehr offen und vielleicht auch einen Schnuff zu ehrlich sind. Und genauso klingen Songs von Audrey Hobart wie diese Sprachnachrichten. Die amerikanische Sängerin ist einfach erfrischend ehrlich und singt intuitiv einfach darüber, dass es ihr egal ist, ob ihr Ex-Freund im Raum ist und vielleicht noch in sie verliebt. Sie will flirten und begehrt werden und ist damit eben wirklich einfach erfrischend ehrlich zu sich selbst vor allen Dingen und ist wie diese eine Freundin, die sich Dinge traut, die wir so vielleicht gar nicht wollen. Aber bei denen es einfach Spaß macht zuzuhören. Genauso wie bei ihrem neuen Song, den wir jetzt hören. Sue Me, Audrey Hobart.

0: Paleo, Way Down We Go in Bayern 3.
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2: Um 23.32 Uhr und da habt ihr freie Fahrt, denn es herrscht normaler Verkehr auf den Straßen in Bayern. Gute Fahrt euch.
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Der Song ist wirklich ein Grower, finde ich. Der war am Anfang ein bisschen sperrig, finde ich. Und mittlerweile ist er einer meiner absoluten Lieblings-Coldplay-Songs, Lost. Coldplay zusammen mit Jay-Z in eurem Feelgood-Mix in Bayern 3. Gerade findet es ja wieder statt, das Oktoberfest. Und viele Stars lassen sich dort blicken und natürlich auch viele Musiker. Kamrat war jetzt auf dem Oktoberfest mit seiner Freundin, original in Tracht und allem, was dazu gehört. Und ich sag mal so, der Endgegner war bei ihm, glaube ich, nicht das Festbier, sondern H.P. Baxter, der Frontmann von Scooter, immer gut erkennbar, auch im Dunkeln im Zelt, an seinen leuchtend blondierten Haaren. Mit dem hat er sich auch fotografieren lassen und die Stimmung war garantiert hyper, hyper gut. Also so sah es zumindest aus. Und hier beglückte uns jetzt auch mit seiner aktuellen Nummer Love Sober, Kamrat in Bayern 3.

Das hier war der erste Banger-Streich und der nächste wartet hier sogleich auf euch. The Emptiness Machine und Linkin Park. Ich verabschiede mich von euch, wünsche euch eine wundervolle Nacht und wenn ihr mögt, dann hören wir uns morgen Abend wieder. Ich habe euch noch einen Banger versprochen. Natürlich einer aus vielen, aber der hier ist immer noch richtig, richtig geil und wartet auf euch. Habt eine gute Nacht, Fat Man Scoop und be faithful in Bayern 3.

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1: Um 0 Uhr mit Ines Kunze. Am Berliner Flughafen BER ist am Abend der Flugbetrieb für eine Dreiviertelstunde lang komplett eingestellt worden. Grund war laut BER und Bundespolizei eine Drohnensichtung. Aus der Nachrichtenredaktion Niklas Behrendt.
2: Um 20 Uhr wurde die Drohne das erste Mal gesehen. Die deutsche Flugsicherung, DFS, hat daraufhin die Nordpiste für Starts und Landungen gesperrt. 20 Minuten später auch die Südpiste. Seit 21.05 Uhr ist der Flugbetrieb wieder freigegeben. Der Hauptstadtflughafen ist in diesem Jahr laut DFS schon oft Ziel von Drohnen gewesen. 28 waren es demnach in den ersten 6 Monaten dieses Jahres, mehr als an jedem anderen deutschen Flughafen. Zum Vergleich, im gesamten Jahr 2025 seien es nur 8 Drohnen gewesen.
1: Die Chefs der größten KI-Konzerne in den USA haben erstmals vor dem UN-Sicherheitsrat vor den Risiken von KI gewarnt. Der Chef von OpenAI, also dem Unternehmen hinter ChatGPT, Altman, hat gesagt, er sehe die Gefahr vor allem im Verlust der Kontrolle über KI und so wörtlich Konzentration von zu viel Macht in zu wenigen Händen. Anthropic-Chef Amedei hat deswegen globale Standards und Kontrolle gefordert. In den vergangenen Monaten hatte es immer wieder Fälle von KI gegeben, die sich etwa in fremde Systeme eingehackt hatte. Zur Frage, wie man KI unter Kontrolle bekommen könnte, hat Altman gesagt, Zitat, wir haben nicht alle Antworten und sind offen für jegliche bessere Idee. Der Bundestag hat zum ersten Mal über einen Gesetzentwurf beraten, der härtere Strafen vorsieht, wenn etwa bei Vergewaltigungen oder Raub sogenannte K.O.-Tropfen eingesetzt werden, die Opfer gefügig machen. Bisher gelten K.O.-Tropfen nicht als gefährliches Werkzeug. Das würde sich mit dem neuen Gesetz ändern. Das begründete etwa die CDU-Abgeordnete Hiel damit, dass es bei der Bestrafung des Täters keinen Unterschied machen dürfe, ob das Opfer mit einer Waffe bedroht oder betäubt wurde. Die Staatsanwaltschaft Osnabrück hat in Dubai beantragt, dass der dort gefasste deutsche Betrüger Hendrik Holt ausgeliefert wird. Möglich ist das, weil die Vereinigten Arabischen Emirate vor kurzem ein Rechtshilfeabkommen mit Deutschland unterzeichnet haben. Holt war vor knapp einem Monat von einem Ausgang nicht mehr in ein Berliner Gefängnis zurückgekehrt. Dort saß er wegen Betrugs, Bestechung und Urkundenfälschung in Haft. Er hatte unter anderem Windparks verkauft, die es nicht gab, und ausländische Diplomaten bestochen, um einen Diplomatenpass zu bekommen. Und das Wetter für Deutschland in der Nacht, erst im Norden, dann auch im Osten Regen und lokale Gewitter, nach Süden hin teils klar, Tiefstwerte 14 bis 2 Grad. Morgen Wechsel von dichten Wolken und Sonne, die Temperaturen bei maximal 12 bis 24 Grad. Die Zeit, es ist 0:03 Uhr.

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1: Normaler Verkehr auf den bayerischen Straßen. Wir wünschen weiterhin gute Fahrt.
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2: Eigentlich wollte der Münchner Sex Sportler werden, trotz seiner musikalischen Familie.
3: Ja, mein Vater ist ein sehr musikalischer Mensch, also spielt von Klavier, Klarinette, Saxophon, relativ viele Instrumente. Mein Bruder hat dann mit Klavier irgendwie angefangen und ich weiß auch nicht, wie so bei mir so richtig der Funken damals nicht übergesprungen ist. Ich war eher so das Kind, was lieber zum Fußballtraining gegangen ist, zum Tennistraining, zum Skifahren.
2: Doch mit 18 erwischt

0: 6 schaut sich Konzertvideos seiner Lieblingsbands an und weiß, eines Tages wird auch er auf der Bühne vor Publikum spielen. Er bekommt eine Gitarre geschenkt und bringt sich das Spielen selbst bei, ganz ohne Noten. Doch bis zum ersten Gig vergehen noch ein paar Jahre mit einem Wirtschaftsstudium und einem Job bei einer Consulting-Firma. Die Musik bleibt sein Lieblingshobby, bis Zack an einem Wettbewerb teilnimmt und ins Finale kommt.
1: Ich hatte da natürlich absolut gar keine Erwartungen. Also es war wirklich, wirklich zum Scherz. Und als ich dann gesehen hatte, dass nach, weiß ich nicht, ein paar Wochen so 20.000 Streams, was heutzutage natürlich jetzt vielleicht dem einen oder anderen vielleicht wenig erscheint, aber damit hätte ich überhaupt nicht gerechnet. Und als dann die ersten Auftritte losgingen, war wirklich so das Gefühl, okay, hinter diesen Zahlen stehen wirklich echte Menschen. Und das war wahnsinnig schön.
0: Zack kündigt seinen Job und stürzt sich ins Abenteuer Musik mit stimmungsvollem Gitarrenpop und seiner angenehm dunklen Stimme.
2: So

0: Jetzt steht seine neue EP an, mit einem Sound, der etwas roher und kantiger klingt und mit Tiefgang, wie in seiner ersten Single Shadows.
1: In Shadows geht es um das Gefühl, am liebsten vor all seinen Ängsten und Unsicherheiten irgendwie wegzurennen. Auch wenn man am Ende bemerkt, dass das alles nicht ganz so einfach ist. Und ja, das ist eine kleine Hommage an dieses Gefühl.
0: Zack, ein spannender Singer-Songwriter, vorgestellt von Dagmar Golle.
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0: Achtung! Autofahrer auf der B13 München-Ingolstadt zwischen Neuherberg und Unterschleißheim, kommt Ihnen ein Geisterfahrer entgegen. Fahren Sie in beiden Richtungen äußerst vorsichtig. Fahren Sie nicht nebeneinander und überholen Sie nicht.
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1: Achtung! Autofahrer auf der B13 München-Ingolstadt zwischen Neuherberg und Unterschleißheim kommt Ihnen ein Geisterfahrer entgegen. Fahren Sie in beiden Richtungen äußerst vorsichtig. Fahren Sie nicht nebeneinander und überholen Sie nicht.
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1: Entwarnung auf der B13. München-Ingolstadt. Kein Falschfahrer mehr zwischen Garching bei München und A92 Unterschleißheim.
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3: Und es ist witzig, wir hatten vorhin einen neuen Bayern 3 Verhörhammer. Entdeckt von der Johanna aus Diesbeck. Ja, und feiern wir heute sehr, weil der so gute Laune macht, dieser Verhörhammer. Bei Milky Chance, bei dem Song hier, da steckt Wäsche drin. Das klingt echt wie Wäsche.
4: Vor allem mit diesem sowas, ja, klingt es für mich wie so ein Waschmittel-Werbespot. Mhm. So ein neues Waschmittel, das dir suggerieren soll, mit uns macht Wäsche so richtig, richtig Spaß. Wäsche waschen.
3: Würde ich voll abnehmen, würde ich sofort kaufen. Und Sebastian, dein kleines Spielkind? So, witzig. Natürlich sofort einen Text geschrieben.
4: Stefanie, kommt jetzt der Moment, wo ich es präsentieren
3: jetzt
4: darf.
3: Jetzt darfst du es bitte ganz Bayern präsentieren. Bitte tu es jetzt.
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3: Ich kauf's, ich sag's, wie es ist.
4: Also wenn sich jemand Wischi-Waschi-Wäsche nennen will, ja, meldet euch, wir hätten jetzt schon den Song.
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1: Um 1 Uhr mit Ines Kunze. Bei den Zwischenwahlen in den USA im November sind keine Wahlbeobachter der Organisation für Sicherheit und Zusammenarbeit in Europa, kurz OSZE, eingeladen. Die Organisation nannte das eine Abkehr von der bewährten demokratischen Praxis. Samuel Jakisch berichtet.
2: Rechtlich gesehen müssen die Vereinigten Staaten keine Wahlbeobachter der OSZE einladen. Allerdings haben sich auch die USA wie alle OSZE-Teilnehmerstaaten politisch selbst dazu verpflichtet, im Rahmen des sogenannten Kopenhagener Dokuments von 1990. In den vergangenen 24 Jahren waren bei allen US-Wahlen auf Bundesebene Wahlbeobachter der OSZE dabei. Meistens sind das parlamentarische Abgeordnete aus anderen OSZE-Staaten, die anschließend einen Bericht verfassen, vor allem mit Blick auf Meinungs- und Versammlungsfreiheit sowie auf die Fairness der Wahlen.
1: In den USA ist außerdem gerade Chinas Staatschef Xi zu einem 3-tägigen Staatsbesuch angereist. Anders als üblich begrüßte US-Präsident Trump ihn schon bei der Ankunft auf dem Militärflugplatz, was Beobachter als Geste der besonderen Ehrerbietung werten. Und auch anders als üblich waren kaum Kameras vor Ort, die das Aufeinandertreffen filmten. Denn einige große Nachrichtensender protestieren gerade gegen den Ausschluss mehrerer Medien aus dem Weißen Haus. Unter anderem gegen die Mitarbeiter des Fernsehsenders CNN hatte Trump ein Zutrittsverbot verhängt, weil ihm nach eigenen Angaben ihre Berichterstattung über ihn nicht gefiel. Am Berliner Flughafen BER ist der Flugbetrieb am Abend für eine Dreiviertelstunde komplett eingestellt worden. Grund war laut BER und der Bundespolizei eine Drohnensichtung gegen 20 Uhr. Die deutsche Flugsicherung DFS sperrte daraufhin erst die Nord-, später auch die Südpiste. Mit 28 sind an keinem anderen deutschen Flughafen im ersten Halbjahr so viele Drohnen gesichtet worden wie am Hauptstadtflughafen, sagt die DFS. In 7 Fällen musste der Flugverkehr am BER deswegen vorübergehend unterbrochen werden. Zum Vergleich, im gesamten Jahr 2025 seien es nur 8 Drohnen gewesen. 2 deutsche Produktionen sind für die International Emmys nominiert. Und zwar einmal die deutsche ARD True Crime Dokumentation Der talentierte Mr. F. Außerdem ist die Kinderanimationsserie Lenas Hof nominiert. Die Emmys werden bei einer Gala Ende November in New York vergeben. Und das Wetter für Deutschland. In der Nacht erst im Norden, dann auch im Osten Regen und lokale Gewitter, nach Süden hin teils klar. Tiefstwerte zwischen 14 und 2 Grad, morgen dann Wechsel von dichten Wolken und Sonne, vor allem östlich der Elbe gelegentlich Schauer. Bei lebhaftem Nordwestwind maximal 12 bis 24 Grad. Zum Wochenende wird sonniger und wärmer. Die Zeit 1.03 Uhr.
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3: Normaler Verkehr auf den bayerischen Straßen. Wir wünschen weiterhin gute Fahrt.
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2: Stellt euch vor, es ist Sonntagmorgens. Die Sonne kitzelt durchs Fenster. Ihr zieht die Decke nochmal höher, dreht euch nochmal nach links, weil ihr vielleicht noch eine kleine Runde in den Sonntag reindösen wollt. Und gerade wenn die Augenlider schon ins entspannte Sonntagsflirren übergehen wollen, döngelt die Glocke. Dann wisst ihr, es ist 8 Uhr in Wölbersbach, Landkreis Hof. Das Besondere, es gibt keine Kirche zur Glocke. Das gute Stück wurde vor einem Vierteljahrhundert aus der Kirche im Nachbarort aussortiert und von Wölbersbach adoptiert. Die haben einen kleinen Glockenturm gebaut und die lieben ihre Glocke einfach.
3: Na, die Glocke ist der Mittelpunkt vom Dorf. Da trifft man sich einmal abends einfach nur an der Glocke.
4: Ich musste mich auch erstmal tragen, Wiener. Wecker braucht man sich kannstellen, da ist man automatisch wach.
5: Ja, das ist wunderschön. Wir sind dann immer gerade im Stall fertig, richten ein Frühstück und dann geht die Glocken. Da weiß man, heute hat man Zeit, heute zu Beginn des Sonntags.
6: Denke ich, jeder froh, dass es die Glocke gibt in Wölbersbach.
2: Richtiger Glockenhype. Und das zu jeder Gelegenheit.
7: Wir machen es ja bei Freude und bei Leid. Also wenn einer stirbt und die Angehörigen wollen das. Oder wenn einer Geburtstag hat oder Hochzeit, wenn einer will, dann wird er auch geliehen. Das finde ich eigentlich schön.
2: Das ist übrigens der Klaus, einer der Glockenschläger. Und wenn ihr am Sonntag von Sebastian geweckt werdet, der das auch schon seit über 10 Jahren macht, dann erkennt ihr das auch. Sebastians Signature-Glocke.
8: Meine Kollegen machen dreimal Wing, Wing, Wing. Bei mir hört sich das dann ein wenig anders an. Ich mache dann Wing, Wing, Wing, Wing.
2: Ah, Bing, Bing, Bing, Bing also. Jetzt will ich mich aber auch bewerben. Wie klänge denn unsere Beindreck Kirchenglocke für den Sonntag? Wie wär's denn mit unserem Verkehrsjingle, nur als Kirchenglocke? Du, du, du, du, du, du, du. Achtung! Ja, nicht schlecht. Oder wir machen das ganz klassisch, den Bayern-3-Jingle. Bayern 3, warte.
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1: Normaler Verkehr auf den bayerischen Straßen. Wir wünschen weiterhin gute Fahrt.
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0: Richtig, Marie Kobilka ist die Stimme der Münchner Elektropop-Band Cosby. Parallel ist Marie seit vorigem Jahr auch solo unterwegs, unter dem Künstlernamen She.
1: Ich hatte einfach letztes Jahr einen krassen Output, habe super viel geschrieben und hatte einfach bei vielen Songs das Gefühl, das fühlt sich irgendwie nicht nach Cosby an, das fühlt sich irgendwie anders an. Das braucht irgendwie seinen eigenen Platz, seine eigene Plattform, seine eigene Erzählung. Also es war einfach das Gefühl der Songs, das mir den Eindruck gegeben hat, ich brauche hier nochmal was anderes. Ich muss hier nochmal was anderes loswerden.
0: Und so klang die erste Solo-Single von She, Unlovable.

0: nutzen wir die Gelegenheit und stellen die Solokünstlerin Shi ein bisschen näher vor. Mit 5 Jahren hat sie Klavierspielen gelernt. Eher schlecht als recht, wie sie selbst zugibt. Aber sie hat auch ihre schöne Stimme trainiert.
1: Ich habe Gesangsunterricht gehabt, aber nicht oft. Aber es hat wirklich krass geholfen. Ich habe mich in meiner jugendlichen Dummheit immer dagegen geweigert, weil ich immer gesagt habe, ich möchte nicht, dass meine Stimme sich verändert. Aber wenn man nach 2 Takes schon heiser ist, dann ist Gesangsunterricht schon eine gute Sache. Insofern kann ich das nur empfehlen. Und alles Weitere habe ich einfach nach dem Motto Learning by Doing gemacht.
0: In dem Song Unlovable beschrieb Shi mit energiegeladenem Elektropop ihre Neigung zu emotionalen Wechselbädern und warum das für sie nicht immer einfach ist. Rain All Over Me heißt die neue Single von Shi. Darin geht's um ihren Hang zum, wie sie selbst sagt, Overthinking.
1: Ich bin wirklich ein Profi darin, Sachen so lange zu zerdenken, dass Probleme, die gar nicht da sind, in meinem Kopf eben wohl da sind. Ich bin auch schon immer super melancholisch gewesen und mich berühren einfach manche Dinge mehr als andere Leute. Ist einfach so. Und trotzdem denke ich mir, hey, es ist Sommer, die Sonne ist draußen, es ist eigentlich alles so schön, ich will rausgehen, ich will tanzen. Und falls du da draußen bist und dieses Gefühl kennst und es für dich auch nicht so widersprüchlich ist, wie es klingt, traurig zu sein und trotzdem irgendwie Spaß am Leben haben zu wollen, dann ist dieses Song genau für dich.
0: Shi aus München mit ihrer neuen Single Rain All Over Me. Ein Musiktipp von Dagmar Golle.
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1: 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Rain all over me.
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1: Um 2 Uhr mit Ines Kunze. Und wir starten mit einem Falschfahrer in Bremen auf der B6 Autobahnzubringer Überseestadt zwischen Utt-Bremer Tunnel und der A27 Bremen Überseestadt kommt Ihnen ein Falschfahrer entgegen. Fahren Sie äußerst rechts und überholen Sie nicht auf der B6 Autobahnzubringer Überseestadt zwischen Utt-Bremer Tunnel und der A27 Bremen Überseestadt kommt Ihnen ein Falschfahrer entgegen. Der Bundestag hat zum ersten Mal über einen Gesetzentwurf beraten, der das Verwenden von K.O.-Tropfen bei Straftaten wie Vergewaltigung oder Raub härter bestraft als bisher. Mit mindestens 5 Jahren Gefängnis. Aus Berlin, Kirsten Gierschig.
2: Bislang gelten solche Betäubungsmittel nicht als gefährliches Werkzeug im Sinne des Strafrechts. Bei der ersten Lesung erklärte Frank Schwabe, parlamentarischer Staatssekretär im Bundesjustizministerium, mit dem höheren Strafmaß sende man ein deutliches Signal an die Täter. Das Strafrecht müsse das Unrecht widerspiegeln, das Opfern widerfahre, wenn sie durch Betäubungsmittel wehrlos gemacht würden, argumentierte Susanne Hierl von der CSU. Es dürfe bei der Bestrafung des Täters keinen Unterschied machen, ob das Opfer mit einer Waffe bedroht oder betäubt wurde.
1: In den USA ist Chinas Staatschef Xi zu einem 3-tägigen Staatsbesuch angereist. Es ist der erste Besuch dieser Art seit Jahren. Das Ziel dürfte nach Einschätzung von Beobachtern sein, Spannungen zwischen den Ländern abzubauen. Etwa bei den Themen KI, Zölle sowie den Kriegen in Iran und Ukraine. Aus Washington berichtet Ralf Borchert.
3: Schon die Ankunft Xi Jinpings hat gezeigt, wie ernst Donald Trump diesen Staatsbesuch nimmt. Trump hat Xi persönlich auf dem Rollfeld des Militärflughafens Joint Base Andrews bei Washington begrüßt. Das ist ungewöhnlich. Normalerweise begrüßt der US-Präsident einen Staatsgast bei dessen Ankunft am Weißen Haus. Trump bietet gut 2 Tage lang fast alles auf, was an symbolischer Wertschätzung möglich ist, darunter ein großes Staatsbankett, an dem auch die Tech-Bosse aus dem Silicon Valley teilnehmen.
1: Zu den Zwischenwahlen im November haben die USA keine Wahlbeobachter der Organisation für Sicherheits- und Zusammenarbeit in Europa, kurz OSZE, eingeladen. Die OSZE spricht von einer deutlichen Abkehr von einer bewährten demokratischen Praxis. Sie sieht einen Verstoß gegen die Verpflichtungen der OSZE-Mitgliedstaaten. Und das Wetter für Deutschland. In der Nacht erst im Norden, dann auch im Osten Regen und lokale Gewitter, nach Süden hin teils klar. Morgen dann Wechsel von dichten Wolken und Sonne, vor allem östlich der Elbe gelegentlich Schauer. Das Ganze bei lebhaftem Nordwestwind bei maximal 12 bis 24 Grad. Und zum Wochenende wird es dann immer sonniger und wärmer. Im Anschluss noch die Zeit, es ist 2.03 Uhr.
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4: Normaler Verkehr auf den bayerischen Straßen. Wir wünschen weiterhin gute Fahrt.
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